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1: Um 3 Uhr mit Ronald Lessig. In der norwegischen Hauptstadt Oslo wird heute bekannt gegeben, wer in diesem Jahr den Friedensnobelpreis bekommt. Laut Nobelkomitee waren fast 300 Persönlichkeiten und Organisationen nominiert. Skandinavien-Korrespondent Arne Bartram zu den Favoriten.
2: Als mögliche Gewinner gelten die Kinderhilfsorganisation Save the Children, eine ukrainische Organisation für Kinderrechte und ein Netzwerk von Helfern für Bürgerkriegsopfer im Sudan. Letztes Jahr, da gab es eine ziemlich umstrittene Entscheidung. Da bekam die venezolanische Oppositionspolitikerin Maria Corina Machado den Preis, die ihn dann symbolisch weitergegeben hat an Donald Trump. Welche Personen oder Organisationen den Friedenspreis bekommen, entscheiden die 5 Mitglieder des norwegischen Nobelkomitees. Wer alles unter den Nominierten war, bleibt übrigens 50 Jahre lang geheim.
1: In Berlin beginnen Linke, Grüne und SPD heute ihre Sondierungsgespräche. Dabei geht es ab dem Vormittag um den Landeshaushalt. Den Weg freigemacht für Sondierungen hatte eine gemeinsame Vereinbarung der 3 Parteien. Sie verständigten sich unter anderem auf verbindliche Regeln, wie auf antisemitische Vorfälle innerhalb der Fraktionen reagiert werden soll. Grüne und SPD hatten dies zur Bedingung für Sondierungsgespräche gemacht. In Berngau in Ostbayern hat ein Mann 2 Menschen erschossen und hält sich seit Stunden in seinem Haus verschanzt. Sein Motiv ist unklar. Die Polizei versucht zu verhandeln. Aus München Antje Dörfner.
3: Bei den beiden Opfern handelt es sich um Mitarbeitende des Landratsamtes. Sie hatten den mutmaßlichen Täter am frühen Donnerstagnachmittag in Berngau in der Oberpfalz im Rahmen einer routinemäßigen Waffenkontrolle aufgesucht. Dabei hatte der Waffenbesitzer Schüsse abgegeben. Spezialkräfte seien im Einsatz und hätten das Gebäude umstellt. Vor Ort sind rund 150 Polizisten. Rund um den Einsatzort wurde ein Gefahrenbereich eingerichtet. Außerhalb des abgesperrten Bereichs besteht laut Polizei keine Gefahr für die Bevölkerung.
1: Die US-Regierung will die Hinrichtung eines wegen 13-fachen Mordes verurteilten Amokläufers in einem Livestream übertragen. Das hat Verteidigungsminister Hexeth angekündigt. Im Interview mit einem rechten Influencer sagte er, es werde ein Erschießungskommando geben und man werde dafür sorgen, dass die Leute zusehen können. Ein Pentagon-Mitarbeiter bestätigte später, dass die Hinrichtung im Dezember live übertragen werden soll. Der Verurteilte, ein ehemaliger Armeepsychiater, hatte auf einem Militärstützpunkt im Bundesstaat Texas 13 Menschen getötet. Das waren die Nachrichten. Das Wetter in Deutschland. Häufig trocken, vereinzelt Schauer bei 12 bis 2 Grad. Tagsüber im Südosten freundlich, von Westen her Schauer bei 10 bis 16 Grad. Am Samstag freundlich, einige Schauer, im Norden Gewitter bis 18 Grad. Es ist 3:03 Uhr.
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1: Um 4 Uhr mit Ronald Lessig. In der norwegischen Hauptstadt Oslo wird heute bekannt gegeben, wer in diesem Jahr den Friedensnobelpreis bekommt. Laut Nobelkomitee waren fast 300 Persönlichkeiten und Organisationen nominiert. Skandinavien-Korrespondent Arne Bartram zu den Favoriten.
2: Als mögliche Gewinner gelten die Kinderhilfsorganisation Save the Children, eine ukrainische Organisation für Kinderrechte und ein Netzwerk von Helfern für Bürgerkriegsopfer im Sudan. Letztes Jahr, da gab es eine ziemlich umstrittene Entscheidung. Da bekam die venezolanische Oppositionspolitikerin Maria Corina Machado den Preis, die ihn dann symbolisch weitergegeben hat an Donald Trump. Welche Personen oder Organisationen den Friedenspreis bekommen, entscheiden die 5 Mitglieder des norwegischen Nobelkomitees. Wer alles unter den Nominierten war, bleibt übrigens 50 Jahre lang geheim.
1: In Berlin beginnen Linke, Grüne und SPD heute ihre Sondierungsgespräche. Dabei geht es ab dem Vormittag um den Landeshaushalt. Den Weg freigemacht für Sondierungen hatte eine gemeinsame Vereinbarung der drei Parteien. Sie verständigten sich unter anderem auf verbindliche Regeln, wie auf antisemitische Vorfälle innerhalb der Fraktionen reagiert werden soll. Grüne und SPD hatten dies zur Bedingung für Sondierungsgespräche gemacht. Nach den tödlichen Schüssen auf 2 Behördenmitarbeiter in Berngau in Ostbayern hat die Polizei den mutmaßlichen Täter festgenommen. Wie ein Polizeisprecher dem BR sagte, wurde der Verdächtige dabei durch Schüsse ins Bein leicht verletzt. Es handelt sich um einen 60-jährigen Deutschen. Die Mitarbeitenden des Landratsamtes hatten ihn am Nachmittag zu einer Waffenkontrolle aufgesucht. Nach den tödlichen Schüssen hat sich der Mann dann stundenlang in seinem Wohnhaus verschanzt. Die Polizei war mit einem Großaufgebot und Spezialkräften vor Ort. Zu den Hintergründen oder dem Motiv der Tat ist noch nichts bekannt. Die US-Regierung will im Dezember eine Hinrichtung per Livestream im Internet übertragen. Das hat Verteidigungsminister Hegseth angekündigt. Aus Washington Nina Barth.
3: Eine Hinrichtung in den USA live anschauen, das klingt wie ein Film, aber die USA wollen das tatsächlich machen. Verteidigungsminister Pete Hegseth hat einem rechten Podcaster gesagt, dass der verurteilte Attentäter von einem Erschießungskommando hingerichtet wird und man dafür sorgen wird, dass die Öffentlichkeit das mitverfolgen kann. Es geht um einen ehemaligen Militärpsychiater. Er hat 2009 auf einem Militärstützpunkt 13 Menschen erschossen. Der Militärstützpunkt damals war Fort Hood in Texas und da soll der Mann auch hingerichtet werden am 3. Dezember.
1: Das waren die Nachrichten. Das Wetter in Deutschland. Tagsüber im Südosten freundlich, im Westen Schauer bei 10 bis 16 Grad. Am Samstag freundlich, im Norden Gewitter bis 18 Grad. Am Sonntag einige Schauer, im Süden trocken bis 17 Grad. Es ist 4.03 Uhr.
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1: Um 5 Uhr mit Ronald Lessig. In der norwegischen Hauptstadt Oslo wird heute bekannt gegeben, wer in diesem Jahr den Friedensnobelpreis erhält. Laut Nobelkomitee waren fast 300 Persönlichkeiten und Organisationen nominiert. Skandinavien-Korrespondent Arne Bartram zu den Favoriten.
2: Als mögliche Gewinner gelten die Kinderhilfsorganisation Save the Children, eine ukrainische Organisation für Kinderrechte und ein Netzwerk von Helfern für Bürgerkriegsopfer im Sudan. Letztes Jahr, da gab es eine ziemlich umstrittene Entscheidung. Da bekam die venezolanische Oppositionspolitikerin Maria Corina Machado den Preis, die ihn dann symbolisch weitergegeben hat an Donald Trump. Welche Personen oder Organisationen den Friedenspreis bekommen, entscheiden die 5 Mitglieder des norwegischen Nobelkomitees. Wer alles unter den Nominierten war, bleibt übrigens 50 Jahre lang geheim.
1: In Berlin beginnen Linke, Grüne und SPD heute ihre Sondierungsgespräche. Dabei geht es ab dem Vormittag um den Landeshaushalt. Den Weg freigemacht für Sondierungen hatte eine gemeinsame Vereinbarung der drei Parteien. Sie verständigten sich unter anderem auf verbindliche Regeln, wie auf antisemitische Vorfälle innerhalb der Fraktionen reagiert werden soll. Grüne und SPD hatten dies zur Bedingung für Sondierungsgespräche gemacht. In Berngau in Ostbayern hat es bis in die Nacht einen Großeinsatz der Polizei gegeben, nachdem ein Mann vor seinem Haus 2 Menschen erschossen hatte. Bei den Opfern handelt es sich um eine Beschäftigte des Landratsamtes Neumarkt in der Oberpfalz, die den Mann wegen einer Waffenkontrolle aufsuchen wollte. Aus der Nachrichtenredaktion Johanna Schultheiß.
3: Wie ein Polizeisprecher dem Bayerischen Rundfunk sagte, wurde der Verdächtige im Zuge der Festnahme durch Schüsse ins Bein leicht verletzt. Es handelt sich um einen 60-jährigen Deutschen. Der Mann hatte sich seit dem Nachmittag in seinem Haus in Berngau verschanzt. Die Polizei umstellte das Gebäude und verhandelte stundenlang am Telefon mit dem Mann. Die Mitarbeitenden des Landratsamtes, eine 54-jährige Frau und ein 45-jähriger Mann, hatten den mutmaßlichen Täter am frühen Nachmittag zu einer Routinekontrolle aufgesucht. Dabei fielen die tödlichen Schüsse.
1: Die US-Regierung will die Hinrichtung eines wegen 13-fachen Mordes verurteilten Amokläufers in einem Livestream übertragen. Das hat Verteidigungsminister Hegseth angekündigt. Im Interview sagte er, es werde ein Erschießungskommando geben und man werde dafür sorgen, dass die Leute zusehen können. Ein Pentagon-Mitarbeiter bestätigte, dass die Hinrichtung im Dezember live übertragen werden soll. Der Verurteilte, ein ehemaliger Armeepsychiater, hatte auf einem Militärstützpunkt im Bundesstaat Texas die 13 Menschen getötet. Das waren die Nachrichten. Das Wetter in Deutschland. Tagsüber im Südosten trocken, im Westen kräftiger Regen, 10 bis 16 Grad. Es ist 5.03 Uhr.
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0: guten Morgen. Gleich ist es 6 Uhr. 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
1: 6 Uhr. Die Nachrichten des Bayerischen Rundfunks mit Inka Kübel. Die Übersicht. Todesschütze von Berngau ist festgenommen. Bundestag fordert Regeln für Bluttest bei Schwangeren. Gewinner des Friedensnobelpreises wird bekannt gegeben. Und das Wetter in Bayern anfangs freundlich, später Wolken, in Franken auch Regen, bis 17 Grad. Berngau im Landkreis Neumarkt. Die Polizei hat nach den tödlichen Schüssen auf zwei Behördenbeschäftigte in der Oberpfalz den mutmaßlichen Täter in der Nacht festgenommen. Dabei ist der 60-Jährige durch Schüsse in ein Bein leicht verletzt worden, wie eine Polizeisprecherin mitteilte. Der Festnahme war ein stundenlanger Großeinsatz vorausgegangen. Zunächst hatte der Deutsche bei einer routinemäßigen Waffenkontrolle am Nachmittag einen 45-jährigen Mitarbeiter des Landratsamts und dessen 54-jährige Kollegin erschossen. Anschließend verschanzte er sich in einem Haus. Polizei und Rettungskräfte sowie ein Spezialeinsatzkommando waren mit einem Großaufgebot vor Ort. Die Polizei hatte telefonisch Kontakt zu dem mutmaßlichen Schützen und versuchte, ihn zum Aufgeben zu bringen. Da er nicht einlenkte, erfolgte schließlich der Zugriff. Der Mann wurde festgenommen. Über seine Tatmotive ist noch nichts bekannt. Berlin. Schwangere, die sich vor der Geburt einem nicht-invasiven Bluttest unterziehen wollen, sollen nach dem Willen des Bundestags künftig vorher eine Prüfung durchlaufen. Ein entsprechender überfraktioneller Antrag hat am Abend eine große Mehrheit im Parlament gefunden. Bei einem solchen Test wird der Schwangeren Blut abgenommen. Das Ergebnis zeigt dann, wie wahrscheinlich es ist, dass das Kind behindert auf die Welt kommt. Die Antragsteller hatten bemängelt, dass die derzeitige Verordnung nicht klar genug regelt, wann der Bluttest angewendet werden soll. Auch weil der Test von den Krankenkassen bezahlt wird, hatte ihn zuletzt fast die Hälfte aller Schwangeren machen lassen. Damit sei er faktisch eine Reihenuntersuchung, vorrangig auf Trisomie 21, so die Kritik. Berlin. Linke, Grüne und SPD setzen heute ihre Sondierungsgespräche fort. Dabei geht es ab dem Vormittag um den Landesetat. Die Haushaltslage des Stadtstaats gilt als sehr angespannt. Es ist absehbar, dass sich in den kommenden Jahren Milliardenlöcher auftun. Den Weg freigemacht für offene Sondierungen hatte eine gemeinsame Vereinbarung der drei Parteien. Sie verständigten sich unter anderem auf verbindliche Regeln, wie auf antisemitische Vorfälle innerhalb der Fraktionen reagiert werden soll. Grüne und SPD hatten dies zur Bedingung für weitere Sondierungsgespräche gemacht. Oslo. Um 11 Uhr verkündet das norwegische Nobel-Jury heute, wer den diesjährigen Friedensnobelpreis erhält. Vorgeschlagen worden sind insgesamt 208 Personen und rund 80 Organisationen. Auch US-Präsident Trump ist unter den Nominierten. Dass er geehrt wird, ist aber ebenso unwahrscheinlich wie im vorigen Jahr, wo die venezolanische Oppositionsführerin Maria Corina Machado geehrt wurde. Als Favoriten gelten heuer der ukrainische Menschenrechtsaktivist Mykola Kuleba, die Kinderrechtsorganisation Save the Children und die russische Menschenrechtlerin Julia Nawalnaja. Berlin. Nach Angriffen auf den Flughafen der saudi-arabischen Hauptstadt Riad setzen die Fluglinien der Lufthansa Group ihre Flüge dorthin vorübergehend aus. Die Verbindungen würden bis einschließlich 16. Oktober gestrichen, teilte das Unternehmen mit. Hintergrund sind demnach die aktuellen Entwicklungen im Nahen Osten. Die jemenitische Houthi-Miliz hatte zuletzt erneut einen Angriff auf den Flughafen in Riad für sich reklamiert. Augenzeugen berichteten von 4 aufeinanderfolgenden Explosionen in Riad. Saudi-Arabien teilte mit, mehrere Geschosse seien abgefangen worden. Trümmer der abgefangenen Raketen seien dann auf ein Terminalgebäude gestürzt. Das Wetter in Bayern. Im Norden erst freundlich, dann bewölkt und in Franken gebietsweise etwas Regen, recht windig. Im Süden häufig sonnig, bis zum Abend auch im Süden mehr Wolken, aber noch trocken, Höchstwerte 9 bis 17 Grad. In der Nacht etwas Regen bei 11 bis 6 Grad. Morgen und am Sonntag unbeständig mit Sonne, Wolken und Regen. Am Montag nach Frühnebel teils sonnig, teils bewölkt und meist trocken. Kaum Temperaturänderung. Es ist 6.04 Uhr. Die Verkehrsmeldungen. Normaler Verkehr auf den Fernstraßen in Bayern. Soweit der Service.
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0: 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Über den Wolken.
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1: 7 Uhr. Die Nachrichten des Bayerischen Rundfunks mit Inka Kübel. Die Übersicht. Polizei nimmt Todesschützen von Berngau fest. Über 70.000 Schüler protestieren erneut in Frankreich. Bayern hinkt laut SPD bei neuen Polizeistellen massiv hinterher. Und das Wetter in Bayern anfangs freundlich, später Wolken, in Franken auch Regen, bis 17 Grad. Berngau. Nach dem tödlichen Schusswaffenvorfall bei einer behördlichen Waffenkontrolle im Landkreis Neumarkt in der Oberpfalz hat die Polizei den mutmaßlichen Täter am frühen Morgen festgenommen. Der 60-jährige Deutsche hatte zuvor zwei Mitarbeiter des Landratsamts erschossen. Die beiden Behördenmitarbeiter waren zu einer routinemäßigen Kontrolle legal besessener Waffen vor Ort. Während des stundenlangen Großeinsatzes verschanzte sich der Verdächtige in seinem Wohnhaus und kündigte an, nicht aufgeben zu wollen. Spezialisten versuchen vergeblich, ihn zur Aufgabe zu bewegen. In der Nacht drangen Einsatzkräfte schließlich unter Einsatz von Sprengmitteln in das Gebäude ein. Dabei wurde der Mann durch Polizeischüsse leicht am Bein verletzt und festgenommen. Zu einem möglichen Tatmotiv gibt es bisher keine Angaben. Die Kriminalpolizei hat die Ermittlungen übernommen. Paris. Bei den anhaltenden Schülerprotesten in Frankreich sind gestern mehr als 70.000 Menschen auf die Straße gegangen. Ein Großteil von ihnen hat demnach an Aktionen vor Schulgebäuden teilgenommen, die weiteren an Protestmärschen. Mehr als 500 Personen wurden demnach festgenommen, etwa 50 Sicherheitskräfte seien verletzt worden. In Paris, wo sich gerade Bundespräsident Steinmeier zum Staatsbesuch aufhält, demonstrierten knapp 25.000 Menschen. Am Abend wurde Tränengas eingesetzt, um die Demonstranten auseinanderzutreiben. Seit Mitte September wollen Schüler mit den Blockaden bessere Lernbedingungen durchsetzen. Berlin. Bundesverkehrsminister Bilger hat erstmals konkret beziffert, um wie viel der Führerschein durch die geplante Reform billiger werden könnte. Im Gespräch mit der Welt sagte der CDU-Politiker, Fahrschüler könnten mehrere hundert Euro, im besten Fall sogar bis zu 1.000 Euro sparen. So wolle man die Kosten durch mehr digitalen Unterricht, Änderungen bei den Prüfungen und weniger Bürokratie senken. Bilger verwies zugleich auf große regionale Unterschiede und darauf, dass manche mehr Fahrstunden brauchen als andere. Derzeit liegen die Kosten für den Führerschein der Klasse B nach Ministeriumsangaben im Schnitt bei rund 3.400 Euro. Bundestag und Bundesrat müssen der Reform noch zustimmen. Sie soll Anfang nächsten Jahres in Kraft treten. München. Die bayerische SPD zweifelt daran, dass die Staatsregierung ihr Ziel von 2000 zusätzlichen Polizeistellen bis 2028 erreichen kann. Nach Angaben des Innenministeriums sind bisher nur 640 neue Stellen eingeplant, weitere 200 sollen 2027 hinzukommen. Damit würden im Jahr 2028 noch knapp 1200 Stellen fehlen. Der SPD-Innenpolitiker Taschdelen bezeichnete das Vorhaben deshalb als kaum realistisch und fordert einen konkreten Plan. CSU und Freie Wähler hatten im Koalitionsvertrag angekündigt, die Zahl der Beschäftigten bei der bayerischen Polizei bis 2028 auf mehr als 47.000 zu erhöhen. Passau. Der Komiker und Schriftsteller Harpe Kerkeling ist mit dem Menschen-in-Europa-Preis der Mediengruppe Bayern ausgezeichnet worden. Er bekam den Preis für sein Lebenswerk als, so wörtlich, großartiger Künstler mit gesellschaftlicher Haltung. Bei der Gala in Passau gestern Abend sprach Kerkeling über die Hasskommentare, die er in letzter Zeit bekommen habe, zum Beispiel als er sich für ein AfD-Verbot ausgesprochen hatte. Es bleibe einem gar nichts anderes übrig, als das auszuhalten, sagte Kerkeling. Er sage sich, Zitat, sei einfach selbst die Demokratie, die du dir wünschst. Das Wetter in Bayern. Im Norden erst freundlich, dann bewölkt und in Franken gebietsweise etwas Regen, recht windig. Im Süden erst sonnig, bis zum Abend auch hier mehr Wolken, aber noch trocken. Höchstwerte 9 bis 17 Grad, in der Nacht etwas Regen, Tiefstwerte 11 bis 6 Grad. Morgen und am Sonntag unbeständig mit Sonne, Wolken und Regen. Am Montag nach Frühnebel teils sonnig, teils bewölkt und meist trocken. Kaum Temperaturänderung. Es ist gleich 7.05 Uhr.
2: Und das ist ja unser BR-Schlager. Verkehrsservice, guten Morgen. Wir haben die A70 Schweinfurt-Werneck in Richtung Bayreuth zwischen Bamberg und Scheßlitz. Vorsichtig fahren, da ist ein defekter LKW. Mehr ist es aktuell nicht. Darf gerne so bleiben. Bitte kommen Sie gut und sicher an Ihr Ziel.
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2: Jetzt um 7:05. Guten Morgen. Es gibt ja so Tage, ich weiß nicht, ob bei Ihnen das ähnlich ist. Der Wecker klingelt ja eigentlich fast immer zur gleichen Zeit. Dann ist nochmal die Entscheidung, haue ich nochmal 5 Minütchen oder 10 Minuten drauf, weil ich mich nochmal umdrehe oder stehe ich dann doch auf. Heute ging es besonders schwer und ich weiß nicht, ob das vielleicht auch daran liegt, dass über Nacht der Kühlschrank angeschaltet wurde. Haben Sie es gemerkt, als Sie zur Tür raus sind? Ich fand das faszinierend. Ich setze mich ins Auto, dann sehe ich da 4+4. Und dann fahre ich los und irgendwann war ich dann bei 2 Grad und ich habe mir dann nur gedacht, wie weit runter wird es noch gehen? Also bin ich bei -10, wenn ich hier im Studio von BR Schlager ankomme. Es ist bei der 2 geblieben und sogar wieder leicht gestiegen auf 3 Grad. Aber falls Sie noch nicht zur Tür rausgegangen sind, ein Pulli und wahrscheinlich auch die Jacke oben drüber, das ist heute, denke ich mal, an der Tagesordnung. Also über Nacht hat sich da wirklich was getan in Sachen Temperaturen. Das ist der Herbst, der anklopft und jetzt sagt, ich bin endgültig da. Es ist anders als in Afrika vielleicht auch um diese Zeit. Aber da sind wir jetzt rein musikalisch mit Ingrid Peters hier auf BR Schlager. Guten Morgen.

0: Roland Kaiser und sein Friedensangebot, das nehmen wir doch sehr, sehr gerne an. 15 Minuten nach 7, so ist es richtig. Wir schauen mal, was an diesem Wochenende so passiert. Mit Ihnen und mit uns in Bayern.
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0: Zum einen ist Bayerische Klimawoche. Da lädt die Regierung von Mittelfranken zur Wanderausstellung Wald, Zukunft, Klimawandel, Wald und Du ein. Geht noch bis zum 4. November, findet in der Gotischen Halle in der Residenz in Ansbach statt. Da ist der Eintritt frei. Dann wird gefeiert, zum Beispiel beim Mainburger Gallimarkt samt Landmaschinen- und Gewerbeschau mit Hopfenmesse von morgen, übermorgen bis zum Montag. Das Hallertauer Oktoberfest startet heute um 18 Uhr mit dem Austausch der Vereine und ganz, ganz vielen Gästen am Marktplatz. 4 Tage lang wird es dann dauern. Und wenn wir schon beim Feiern sind, dann wird da am Wochenende auch noch gefeiert beim Erntedankfestzug an der Förder Michaeliskerwa am Sonntag, 11. Oktober. Dann geht es auch um 11 Uhr los mit dem traditionellen und wunderbaren Erntedankfestzug. Und der absolute Höhepunkt ist der traditionsreiche ist tatsächlich immer, wenn da die 90 oder 100 Gruppen, so viele werden es in diesem Jahr sein, darunter auch die Spielmannszüge und die Musikkapellen unterwegs sind, Trachtenvereine, Prachtgespanne und festlich geschmückte Erntewagen vor allem. Also da geben sich ja auch im Vorfeld so viele Menschen, teils eben auch ehrenamtlich, so viel Mühe, dass da eben auch der Erntewagen dann mit den Motiven wie auch der Radieschenkrone unterwegs ist. Es werden rund 100.000 Zuschauerinnen und Zuschauer wieder entlang der Strecke in Fürth dann erwartet. Aber wenn sie sagen, der Wind pfeift und es soll ja etwas ungemütlicher werden, so genau kann man es für einen Sonntag noch nicht sagen, es wird wohl der bessere Tag am Wochenende in Sachen Wetter, gibt es auch die Chance von 12 bis 14 Uhr live im BR Fernsehen mit dabei zu sein. Unter anderem ja mit ihren BR Schlager Moderatorinnen und Moderatoren, nämlich Karin Schubert und der Jürgen Lassauer, werden das machen im BR Fernsehen. Also da lohnt es sich vielleicht dann auch mal reinzuschauen.
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Die Bad Boys Blue, You're a Woman. Wir haben es gleich 7.25 Uhr und es gibt neue Musik immer an dieser Stelle und die kommt in diesem Falle von Bianca, französisch. Je sais pas.

0: Sie ist noch gar nicht so lange dabei im großen Schlagergeschäft, aber sie, glaube ich, kann schon früher oder später mit den ganz, ganz Großen dann auch mithalten, wenn sie weiter solche schönen Nummern herausbringen wird. Schürze Paar, hören wir gleich. Vorher noch ein Tipp, wenn Sie Fans sind von Beatrice Egli.
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0: Neue Musik von Bianca Chesepar. Also ich bin dem Französischen nicht ganz so mächtig. Ich hoffe, ich habe es richtig ausgesprochen. Ansonsten schreiben Sie mir gerne oder schicken mir am besten eine Sprachnachricht, wie es sich dann korrekt anhören sollte. Bei ihr ist das ein bisschen leichter, denn ihre neue Single heißt Weite Straßen. Sie kommt von Eva Luginger, hören wir dann auch gleich rein. Bei Ibo heißt es beim schönen Klassiker Kopf oder Zahl. Und Maite Kelly stellt die Frage, was wäre wenn? Das kann ich Ihnen jetzt genau sagen. Weil um 7.30 Uhr ist bei uns immer Zeit für das Wichtigste aus ganz Bayern.
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0: Ja, die Innovation unterstützen, Gründung fördern und die Wirtschaft vor allem ankurbeln. Das will ein Großprojekt in Bayreuth erreichen. Worum geht's denn da genau, Joachim Dange?
2: Um das regionale Gründer- und Innovationszentrum auf dem Gelände der Universität Bayreuth. Und da ist heute am frühen Nachmittag Grundsteinlegung. Mehr dazu von Christina Kreuzer.
3: Unter dem Motto Gründer schafft Neues soll das regionale Gründer- und Innovationszentrum, kurz RITZ, vor allem junge Gründer und Gründerinnen nach Bayreuth holen. Es soll Anlaufstelle sein für Start-ups, aber auch für etablierte Unternehmen aus dem Handwerks-, Dienstleistungs- und Industriebereich. Sie alle können hier Hilfe und Unterstützung bekommen, wenn es darum geht, Ideen umzusetzen. Durch den Standort auf dem Unicampus will man künftig auch Wissenschaft und Wirtschaft enger verknüpfen und hofft so, dass langfristig der Wirtschaftsstandort Bayreuth gestärkt wird. Die bisherigen Planungen sehen eine Fertigstellung des RITZ im dritten Quartal 2028 vor. Die Kosten liegen bei knapp 20 Millionen Euro und werden von Freistaat, Stadt und Landkreis getragen.
2: In Augsburg startet heute ein besonderer Kongress für Brustkrebspatientinnen. Der Verein Mamazone will unter dem Motto Wissen macht stark betroffene Angehörige und medizinisches Fachpersonal zusammenbringen. Die Tagung basiert dabei auf dem Konzept der sogenannten Diplompatientin. Michaela Neukirch erklärt, was dahinter steckt.
4: Die Idee dahinter, wenn Frauen ihre Krankheit besser verstehen, sind sie in der Lage, selbstbestimmt und aktiv bei ihrer Behandlung mitzureden. Sie kommen weg von der lähmenden Opferrolle hin zur Mitbestimmung. So der Wunsch des Vereins Mamazone, der den Kongress jetzt zum 26. Mal in Augsburg veranstaltet. Neben Informationen zum aktuellen Stand bei Forschung und Therapie soll es diesmal speziell um künstliche Intelligenz gehen. Wo lässt sie sich bei Früherkennung und Behandlung sinnvoll einsetzen und wo stößt sie an Grenzen? Für den diesjährigen Kongress sind alle Plätze belegt, doch auch wer nicht dabei sein kann, soll vom Austausch profitieren. Zum Beispiel sollen Leiterinnen von Selbsthilfegruppen darin geschult werden, eine moderne Behandlung aktiv einzufordern und dieses Wissen zu teilen. Ärztinnen und Ärzten soll gezeigt werden, wie sie komplexe Sachverhalte verständlicher erklären können. Laut dem Verein ist Brustkrebs mit rund 70.000 Neuerkrankungen pro Jahr die häufigste Krebserkrankung bei Frauen in Deutschland. Wird die Krankheit frühzeitig erkannt, liege die Überlebensrate mittlerweile aber bei über 90%.
2: Das Bundeswehr-Landeskommando Bayern bekommt eine neue Führung. Auf Schloss Schleißheim wird am Vormittag das Kommando von Brigadegeneral Thomas Hambach an Brigadegeneral Rainer Simon übergeben. Der Kommandeur des Landeskommandos ist der höchste militärische Repräsentant der Bundeswehr in Bayern. Das Landeskommando ist insbesondere für die zivil-militärische Zusammenarbeit zuständig, koordiniert also zum Beispiel Einsätze der Bundeswehr im Katastrophenfall. 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
0: Ich habe das heute schon erzählt, es war jetzt kein Schock, ich habe es ja gewusst, aber heute Morgen, wenn du dann zur Tür rausgehst und es plötzlich nur noch 2, 3, maximal 4 Grad hat, da freust du dich dann schon, wenn du in deinem Auto sitzt und aus dieser Lüftungsanlage nicht nur kalte Luft, sondern irgendwann auch heiße Luft herauskommt. Das, was bei mir auch häufig der Fall ist, sagt zumindest meine Frau. Schauen wir mal ganz kurz, was das Wetter heute mit Ihnen so vorhat. Die Sonne gibt im Süden wirklich nochmal alles, da schieben sich dann aber auch später ein paar Wolken noch davor. Im Nordwesten wird es wahrscheinlich grau bleiben und die Franken bekommen die erste Dusche ab. Wir sind nochmal bei 14 bis 17 Grad. Wenn die Sonne heute da ist, nochmal Vitamin D tanken. Denn das wird ja deutlich weniger werden in den nächsten Tagen. Morgen ist dann echt das volle Kontrastprogramm. Grau, windig und nass. Immer wieder ziehen Regenschauer durch Bayern durch. Und das ja, mit dem herbstlichen Ausflug, der wird wahrscheinlich eher auf der Couch stattfinden. 13 bis 15 Grad sind das dann morgen. Und der Sonntag, ja, Also schon wieder besser, aber ich sag mal so, Wind und Wetter schalten einfach den Gang zurück. Das ist dann so ein Mix aus Sonne und Wolken. Die Sonne kommt immer mal wieder kurz durch, ansonsten bleibt es eigentlich eher fast trüb. Vor allem in Südbayern kann es hier und da mal ein wenig tröpfeln. Ja, und so richtig anziehen wollen die Werte auch nicht mehr. Also wir sind bei 9, nicht 9,10 wohlgemerkt, sondern 9 bis 15 Grad als Höchsttemperaturen. Hallo Herbst!
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0: Hier ist BR Schlager mit der neuen Single von Eva Luginger und ihren weiten Straßen. Wir haben 7.46 Uhr. BR Schlager. Ich stöber gerade so ein bisschen durch meine Apps durch und schau nach, was der Spritpreis so macht. Der Liter E10, zumindest jetzt hier bei mir in unmittelbarer Nähe, irgendwo so bei 2,06 Euro, 2,07 Euro, 2,08 Euro. Der Liter Diesel bei 2,15 Euro. Teilweise aber auch bei 2,20 Euro. Also es ist einfach immer noch eine Menge und wir ziehen jetzt mal eine Bilanz, denn eine Woche lang haben wir ihn jetzt, den Tankrabatt. Und die Stimmung an den Zapfsäulen,
1: tatsächlich schwierig als Pendler, weniger zu fahren. Ist halt schwierig, wenn man darauf angewiesen ist.
2: Bin stinksauer, aber es hilft ja nichts. Kannst es ja nicht ändern.
0: Kannst es nicht ändern. Es ist immer noch sehr viel Geld und die vollen 17 Cent sind wohl in der ersten Woche meist nicht bei uns angekommen. Aber es war halt nah dran. Das IFO-Institut hat Folgendes berechnet. Bei Diesel und E10 haben wir im Schnitt 15 Cent Rabatt bekommen. Bei Super durchschnittlich 16 Cent. Trotzdem bringt uns wirklich der tägliche Blick auf die Preisanzeige an den Tankstellen auf die Palme. Aber warum ist denn das so? Also warum triggert, wie es ja so schön heißt, uns der Tankpreis immer so ordentlich? Alles andere um uns herum ist ja auch teurer geworden. Also wenn Sie einkaufen gehen bei den Lebensmitteln, merken Sie das auch. Aber so dieser Spritpreis, das löst irgendwas in uns aus. Aber was? Und das wollte ich mal wissen von Psychologe Florian Bauer von der TU München. Der hat sich nämlich genau damit beschäftigt. Warum diese Spritpreise bei uns so extreme und so große Emotionen hervorrufen?
3: Die Größe der Preise und die Transparenz der Änderungen, auch wenn es relativ kleine Preise sind, also im Euro-Bereich, sieht man natürlich, wenn das 20% rauf und runter geht, und dann überträgt man die 20% auf alles Mögliche und sagt, so ist mein Gehalt nicht gestiegen, und das ist natürlich ein Aufreger. Auf der anderen Seite gibt es wenig Produkte, wo Sie Ihrem Geld beim Verschwinden so zusehen können, wie an der Zapfsäule. Da sehen Sie ja quasi, wie das Geld wegläuft.
0: Ja, in Spielautomaten können Sie es auch reinwerfen, da geht es, glaube ich, noch schneller. Es ist auf jeden Fall ein sensibles Thema, klar, weil es auch unmittelbar im Geldbeutel spürbar ist. Und wir sind vor allem auch eines: wir fühlen uns irgendwie machtlos.
3: Ja, das ist natürlich auch ein Problem, dass man sich so ausgesetzt fühlt als Verbraucher, dass man irgendwie das Gefühl hat, ich kann mich gar nicht entziehen. Beim Supermarkt können Sie woanders nochmal gucken. Sie können auch, sagen wir mal, wenn Fleisch teurer wird, können Sie ausweichen. Ihr Auto trinkt aber nun mal nur Benzin. Da fühlt man sich natürlich schnell auch in die Ecke gedrängt und abhängig. Und das steigert den Ärger natürlich umso mehr.
0: Na klar, das kommt noch mit dazu. Da können Sie nicht sagen, das ist woanders gerade günstiger, dann gehe ich mal dahin, weil so viel günstiger ist die nächste Tankstelle dann auch nicht. Also meistens lohnt sich das dann gar nicht, irgendwie weiter zu fahren. Ein kleiner Trost, wenn wir da an der Zapfsäule stehen. Wir sitzen momentan alle im selben Boot. Und bevor wir uns da, glaube ich, ankranteln, schicken wir vielleicht lieber mal so ein kleines aufbauendes Lächeln, vielleicht vor allem an den Kassierer, denn der wird ja häufig, glaube ich, auch eher böse angeschaut, kann aber nichts dafür. Der macht ja einfach nur seinen Job.
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0: Sie hören BR Schlager. 7:05 ist es mittlerweile und da ist es Zeit für einen Superstar. Sie hören es schon, Peter Maffay und du. Sein allererster ganz, ganz großer Erfolg. 19 Jahre war er da erst. Da ist er entdeckt worden in einer Münchner Folk-Kneipe. Und dieses Lied war dann aber auch sein Durchbruch. Wobei, am Anfang ist er gar nicht gespielt worden, weil mit fast 5 Minuten, viel zu lang fürs Radio, anfangs ein Flop, aber dann im März 1970 ist das Lied über Nacht zum Superhit geworden. Auch dank eines Auftritts in der ZDF-Hitparade. Peter Maffay und du.
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1: 8 Uhr. Die Nachrichten des Bayerischen Rundfunks mit Inka Kübel. Die Übersicht. Todesschütze von Berngau ist festgenommen. Prien verteidigt Gesetz für bessere Kitas. Koalition einigt sich bei Tabaksteuer. Und das Wetter in Bayern anfangs freundlich, später Wolken. In Franken auch Regen bis 17 Grad. Berngau im Landkreis Neumarkt. Nach den tödlichen Schüssen auf zwei Landratsmitarbeiter in der Oberpfalz hat die Polizei den mutmaßlichen Schützen festgenommen. Dabei wurde der 60-jährige Deutsche durch Schüsse in ein Bein leicht verletzt, wie die Polizei mitteilte. Der Festnahme gegen 2.30 Uhr war ein stundenlanger Großeinsatz vorausgegangen. Der Mann hatte bei einer routinemäßigen Waffenkontrolle einen Mitarbeiter und eine Mitarbeiterin des Landratsamts erschossen und sich dann in seinem Haus verschanzt. Die Polizei hatte telefonisch Kontakt zu ihm und versuchte, ihn zum Aufgeben zu bringen. Da er nicht einlenkte, kam es schließlich zum Zugriff, wobei der 60-Jährige verletzt wurde. Der Mann gestand die tödlichen Schüsse. Berlin. Für vorgeburtliche Bluttests, mit denen bestimmte genetische Auffälligkeiten beim ungeborenen Kind festgestellt werden können, sollen nach dem Willen des Bundestags genauere Regeln geschaffen werden. Ein entsprechender überfraktioneller Antrag hat am Abend eine große Mehrheit im Parlament gefunden. Bei einem solchen Test wird der Schwangeren Blut abgenommen. Das Ergebnis zeigt dann, wie wahrscheinlich es ist, dass das Kind mit der Behinderung Trisomie auf die Welt kommt. Die Antragsteller hatten bemängelt, dass derzeit nicht klar genug geregelt ist, wann der Bluttest angewendet werden soll. Auch weil der Test von den Krankenkassen bezahlt wird, hatte ihn zuletzt fast die Hälfte aller Schwangeren machen lassen. Damit sei er faktisch eine Reihenuntersuchung, so die Kritik. Berlin. Vor der ersten Bundestagsberatung über das Startchancen- und Qualitätsentwicklungsgesetz hat Familienministerin Prien das Vorhaben verteidigt. Im gemeinsamen Morgenmagazin von ARD und ZDF bezeichnete sie den Schritt als dringend notwendig, um das Bildungsniveau in Deutschland hochzuhalten. Ihren Worten nach besuchen inzwischen 96% der Kinder zwischen 3 und 6 Jahren eine Kita. Der Bund will die Maßnahmen in den kommenden Jahren mit bis zu 10 Milliarden Euro fördern. Geplant ist, den Entwicklungsstand aller Kinder spätestens im Alter von 4 Jahren zu erfassen. Geprüft werden sollen unter anderem Sprach-, Motorik- und Grundkompetenzen. Bei Förderbedarf soll gezielt gefördert werden. Zudem sind erstmals bundesweite Mindeststandards für die Qualität der Kindertagesstätten angedacht. Berlin. Der Streit um die geplante Erhöhung der Tabaksteuer innerhalb der Bundesregierung ist offenbar beigelegt. Wie die Bild-Zeitung berichtet, gaben die Unionsmitglieder im Finanzausschuss ihren Widerstand auf. Damit kann das Gesetz in einer noch einmal verschärften Fassung weiter beraten werden. Die Bundesregierung hatte bereits eine stufenweise Anhebung der Tabaksteuer ab kommendem Jahr beschlossen. Union und SPD wollen die Abgaben nun stärker erhöhen als ursprünglich vorgesehen. Der Preis für eine Packung mit 20 Zigaretten könnte bereits im kommenden Jahr auf rund 9,10 Euro steigen. Bis 2030 wird mit einem Durchschnittspreis von knapp 12 Euro gerechnet. Washington. Die Hinrichtung des Amokläufers, der 2009 auf einem Militärstützpunkt 13 Menschen erschossen hat, soll live übertragen werden. In einem im Internet verbreiteten Interview sagte US-Verteidigungsminister Hegseth, es werde ein Erschießungskommando geben und man werde dafür sorgen, dass die Leute zusehen könnten. Ein Pentagon-Mitarbeiter bestätigte dies auf Anfrage. Der Verurteilte, ein ehemaliger Armeepsychiater, hatte auf dem Stützpunkt Fort Hood in Texas 13 Menschen getötet und über 30 verletzt. Ein Militärgericht verurteilte ihn 2013 zum Tode. US-Präsident Trump hat die Vollstreckung des Urteils unlängst genehmigt. Das Wetter in Bayern: im Norden erst freundlich, dann bewölkt und in Franken gebietsweise etwas Regen, recht windig. Im Süden häufig sonnig, bis zum Abend auch im Süden mehr Wolken, aber noch trocken. Höchstwerte 9 bis 17 Grad. In der Nacht etwas Regen bei 11 bis 6 Grad. Morgen und am Sonntag unbeständig mit Sonne, Wolken und Regen. Am Montag nach Frühnebel teils sonnig, teils bewölkt und meist trocken. Kaum Temperaturänderung. Es ist gleich 8.05 Uhr.
2: Und das ist für uns immer der Blick auf die Straßen und das können wir sehr schnell machen. Da ist nichts. Also, da ist schon was, aber das läuft alles perfekt. Gute Fahrt.
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2: Was für ein besonderer Tag, dieser Freitag, der 9. Oktober, wo Sie vielleicht auch sagen, hä, wieso? Weil es heute vor 71 Jahren die allerersten Lottozahlen gab und ich glaube, gerade so, wenn die dunkle Jahreszeit kommt, dann machen wir das sehr, sehr gerne, weil wir immer so die Motivation auch haben, jetzt klappt's vielleicht und jetzt klappt's vielleicht erst recht. Und bevor Sie heute weiter irgendwie das Gefühl haben, es ist kalt geworden bei uns in Bayern, ich bin irgendwie down, vielleicht ist das die Chance, heute Abend mal zu sagen, jetzt mal wieder Bier und Pizza. Am Bier- und Pizza-Tag. Und vielleicht freut sich dann auch der Lieferbote oder die Botin, wenn sie noch ein bisschen Trinkgeld in die Hand drücken, weil die kennen kein schlechtes Wetter. Die sind immer unterwegs, steigen aus dem Fahrzeug raus und dann geht's erst mal los, Hausnummer suchen. Und das am besten ja auch immer oder meistens auch immer irgendwo ohne Schirm unterwegs, weil in den Händen tragen sie ja unser Essen, das sie dann irgendwo liefern. Also dafür schon mal vielen, vielen lieben Dank all denjenigen, die zuhören und da immer einen super Job machen. Er wird vom Regen nichts merken, denn er ist unter den Dächern von Avignon meist gut geschützt. Der Andi Borg und gleich auch noch die neue Single von Tanja Lasch im Zimmer 17.

0: Musik von Fantasy, ich brenn durch mit dir nach Berlin. Also wir bleiben jetzt erstmal in Bayern und das hat seinen Grund. Weil viele von Ihnen dann auch am kommenden Wochenende mit Sicherheit wieder unterwegs sind in Ihrem Sportverein, egal wie das Wetter ist. Sie sind beim Fußball, beim Tennis, beim Yoga oder beim Kinderturnen. Ganz, ganz großer Anker ist das auch bei uns in Bayern, ganz klar. Und deshalb haben wir ja auch im Sommer, haben Sie ja bestimmt auch bei uns hier bei BR Schlager mitbekommen, aber der gesamte BR hat das gemacht, mitgeholfen, dass mehr Geld fließt in die Vereinskassen der bayerischen Sportvereine. Da ist ja häufig nicht viel übrig. Wir haben eine Aktion, Sport vereint. Und insgesamt waren es 70.000 Euro, die wir da sehr, sehr gerne verschenkt haben. Und jetzt bekommen wir für die Aktion, und das macht uns sehr, sehr stolz, den Bayerischen Sportpreis 2026 verliehen von der Bayerischen Staatsregierung. Und den gewinnen aber eigentlich nicht nur wir vom Bayerischen Rundfunk, sondern Sie, also quasi alle Ehrenamtlichen, die jeden Tag und jede Woche alles dafür tun, dass die Vereine wirklich laufen und dass der Betrieb auch am Laufen gehalten wird. Eine von Ihnen ist Annette Wolz aus Würzburg. Sie hat einen inklusiven Verein, Kinderturnen und Kinderschwimmen gegründet. Deswegen geht der Dank natürlich auch an Personen wie Annette. Und der Verein heißt auch wie sie, Annettes Kinderturnen e.V. Einen schönen guten Morgen, liebe Annette.
1: Guten Morgen.
0: Ja, Sie organisieren, das haben wir schon rausgehört, mit großer Hingabe und ganz, ganz viel Liebe, Turnen und Schwimmen für Kinder, vor allem mit körperlicher und geistiger Behinderung. Warum liegt Ihnen das so am Herzen?
1: Weil ich der Meinung bin, dass alle Menschen Recht haben auf Sport.
0: Kurz und knapp, und das stimmt natürlich absolut. Sie haben bei unserer BR-Aktion Sport vereint 1.000 Euro gewonnen. Was haben Sie denn mit dem Geld schon Gutes gemacht?
1: Ich habe ein Unterwassertrampolin gekauft. Nachdem der Bericht ausgestrahlt worden ist, hat mich ein sehr netter Herr angeschrieben aus München. Und er hat gemeint, das wird ja wohl nicht langen. Und er hat es aufgefüllt. Und das fand ich mega. Und dann hat noch eine Dame nach dem Bericht gespendet. Und darum konnte ich das schon umsetzen. Und jetzt ist es eben im Blindeninstitut. Und auch die Kinder aus dem Blindeninstitut können dieses nutzen. Es steht der Allgemeinheit, also den Schulkindern und meinem Verein zur Verfügung. Und alle sind glücklich und zufrieden.
0: Das heißt, durch unseren Bericht, also auch durch unseren Aufruf im Bayerischen Rundfunk, ist dann quasi noch mehr Geld zusammengekommen als eigentlich die 1.000 Euro.
1: Genau. Also ein Herr aus München ganz ziemlich viel. Und da war ich echt super glücklich und gerührt sozusagen.
0: Was kann denn so ein Unterwassertrampolin alles? Was können Sie damit jetzt auch machen, was vorher nicht möglich war?
1: Also das ist so, im Blindeninstitut kann man den Boden des Schwimmbades hoch und runter setzen. Also wenn ich jetzt ein Kind habe mit 1,20 Meter, dann machen wir den Boden auf 1,15 Meter und das hat einen Griff. Und dann kann man das Kind festhalten lassen und die können genauso hüpfen wie gesunde Kinder. Mhm. Die haben den Wasserwiderstand, also trainieren sie ihre Muskulatur spielerisch. Oder ich habe noch ein anderes Trampolin, da kann man den Köpfer viel besser lernen oder die Körperspannung. Da springt man vom Startboard auf das Trampolin und dann wieder weg. Also es ist spielerisch trainieren der Muskulatur. Und das ist einfach gigantisch.
0: Ganz, ganz toll. Ein super Beispiel aus Unterfranken. Da ist das Geld unserer BR-Aktion Sport vereint also perfekt angekommen und gleich super genutzt worden. Vielen, vielen Dank an Annette Wolz aus Würzburg.
1: Sehr gerne.
0: Ja, und wenn auch Sie beispielsweise reinschauen wollen, dann können Sie das sehr, sehr gerne im BR-Fernsehen machen. Denn nicht nur unsere BR-Initiative Hashtag Sport vereint hat diesen Preis bekommen, sondern auch der Schiedsrichter Dennis Aitken, auch Skirennfahrerin Emma Eicher gehören zu den Preisträgern des Bayerischen Sportpreises 2026. Und die Gala läuft jetzt dann am Sonntagabend um kurz nach 22 Uhr, wenn Sie da reinschalten. Freuen wir uns sehr darüber.
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0: Die Venga Boys und Schalalala. Das ist gut bei dem Wetter draußen, ne? Wenn es doch ein bisschen aufs Gemüt schlägt. Was auch immer gut ist, ist, wenn Sie ab 18 Uhr bei uns reinschalten, heute Abend.
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0: 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Vincent Groß kommt in die ARD Schlager-Hitparade und er hat unglaublich viel zu erzählen über seine Rolle, unter anderem auch als Schauspieler in einem Kinofilm. 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Und die Wiederholung, falls Sie heute Abend doch keine Zeit haben, gibt es dann morgen zwischen 12 und 14 Uhr. Außerdem können Sie jederzeit die Sendung auch in ARD Sounds nachhören. Also Sie haben da wirklich die freie Auswahl. Und so ein bisschen steigt auch die Spannung, weil das ist ja noch die aktuelle Nummer 1.
2: So schön und so wunderbar.
0: Graziano und Sunrise zusammen, Una Notte Italiana. Aber es wird heute Abend eine neue Nummer 1 geben. Denn die Regeln sind, nach 7 Wochen ist ein Lied nicht mehr dabei. Und sie waren, herzlichen Glückwunsch, und es schaffen nicht so viele, 7 Wochen auf der 1. Vielleicht ganz gute Chancen für Unheilig und den Grafen. Denn die neue Single heißt Meilenweit, ist derzeit auf Position 3. Könnte ja heute Abend an die Spitze kommen. Aber vielleicht ist es auch Ramon Roselli oder Relax oder Leonard oder Nina Mondschein oder vielleicht eine neue Vorstellung. Wir werden es herausfinden. Ab 18 Uhr die ARD Schlager-Hitparade.

0: Das ist die aktuelle Nummer 3 der ARD-Schlager-Hitparade. Vielleicht heute Abend die Chance auf die 1 oder macht es vielleicht doch Ramon Roselli, der aktuell unsere Position 2 innehat, mit Alles, was du suchst. Und genau diese Single hören wir dann auch in ein paar Minuten hier auf BR Schlager. Jetzt das Wichtigste aus Bayern.
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0: Gibt's dann gleich mit Joachim Dangl. Da treffen sich ja in München derzeit Verkehrsplaner aus Deutschland, aus Österreich und auch aus der Schweiz zum sogenannten Dachverkehrs- oder zur sogenannten Dachverkehrskonferenz.
2: Ja, und Thema dabei ist auch der Brennertunnel, der Österreich und Italien schon bald verbinden soll, und der geplante Brenner Nord-Zulauf, der den Bahnverkehr aus Bayern Richtung Brenner gewährleisten soll. René Kirsch berichtet.
3: Österreich macht Druck. Bis Ende 2032 soll der Brenner Basistunnel fertig sein. Dann will die Alpenrepublik die Hälfte ihres Güterverkehrs über die Schiene abwickeln. Nötig dafür wird ein leistungsstarker Zustrom über den Brenner Nordzulauf aus Deutschland sein. Und genau dafür plädiert Bayerns Verkehrsminister Christian Bernreiter.
4: Also wir brauchen den Brenner Nordzulauf auf alle Fälle. Und wir bleiben da als Freistaat Bayern natürlich dran. Aber wenn man deutlich mehr auf die Schiene verlagern will, dann ist in meinen Augen der Brenner Nordzulauf halt notwendig. Es wird schon noch gewisse Zeit brauchen, da brauchen wir uns nichts vormachen. Aber von der Sache an sich müssen wir da schauen, dass wir vorankommen.
3: Zuletzt hatte Bernreiters Parteikollege Ulrich Lange von der CSU in der BR-Sendung Jetzt red i zumindest leichte Zweifel an dem wohl 16 Milliarden Euro teuren Bahnprojekt geäußert. Letztlich wird aber in Berlin über den Ausbau des Brenner Nordzulaufs entschieden. Der Tiroler Landrat René Zumtobel, in Österreich zuständig für europäische Verkehrspolitik, sendet auf der Dachverkehrskonferenz in München aber einen klaren Appell.
5: Das ist eine Riesenchance für den gesamten europäischen Raum. Deutschland, Österreich, Italien, aber alle anderen werden davon profitieren. Das ist eine Infrastruktur für die nächsten 100 Jahre. Da werden die nächsten Generationen davon profitieren. Aber wir haben jetzt einfach auch den Auftrag zu entscheiden. Wir für Tirol und hoffentlich dann auch Berlin und Bayern gemeinsam für die Zukunft in Deutschland.
2: Mehrere hundert Einsatzkräfte werden heute im und rund um das Klinikum Fichtelgebirge den Ernstfall trainieren. Bei der groß angelegten Katastrophenschutzübung Klinik Exercise 2026 geht es um ein anspruchsvolles Szenario, Lorenz Storch berichtet.
6: Es ist ein Szenario, von dem eigentlich alle hoffen, dass es niemals eintritt. Ein Unfall oder Anschlag mit gefährlichen chemischen Stoffen. Betroffene müssen dekontaminiert und medizinisch versorgt werden und das Klinikum Fichtelgebirge gleichzeitig auch für normale medizinische Fälle funktionsfähig bleiben. Hunderte Einsatzkräfte sind bei der Katastrophenschutzübung in Marktredwitz dabei, darunter auch Spezialisten aus Tschechien. Das Szenario orientiert sich an aktuellen Risikoanalysen des Bundes, teilt der Landkreis Wunsiedel mit.
2: Nach dem Besucherrekord auf der Wiesn steht der nächste Rekord an, der München-Marathon, verzeichnet laut Veranstalter so viele Teilnehmer wie nie zuvor. Rund 40.000 Läuferinnen und Läufer werden am Sonntag in den verschiedenen Wettbewerben erwartet. Bereits heute beginnt das Running-Wochenende mit dem Münchner Schullauf im Olympiapark. 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
0: Ja, fürs Wetter können Sie auch eine App nehmen oder Sie hören mal ganz kurz bei mir so ein bisschen rein. Das ist heute schon so, ja, dass das nochmal ein, nennen wir es mal ein kleiner Gute-Laune-Zwischentag ist. Weil wenn sich jetzt dann der Nebel aufgelöst hat, vor allem im Süden, ist längere Zeit wirklich die Sonne am Start. Und dann so kommen Sie im Nordwesten ein paar Wolken. Franken bekommt dann auch Regen. Höchstwerte heute nochmal sportlich bei 14 bis 17 Grad. Daran sollten wir uns nicht gewöhnen. Das sieht spätestens ab morgen anders aus. Weil der Samstag, ich sag's mal so, wenn Sie draußen was machen wollen, ist es der Tag. Verlegen Sie die Aktivitäten dann lieber auf den Sonntag. Morgen grau, bewölkt, fast überall in Bayern dann auch Regen und vor allem spürbar schon mal kühler bei 13 bis 15 Grad. Es ist nämlich noch ein ordentlicher Wind mit dabei, also es kommt uns dann noch mal frischer vor. Und der Sonntag, ja, da ist schon wieder mehr die Sonne am Start, aber auch nur gelegentlich, dass sie mal so durchblitzt und sich durchkämpft. Ansonsten bleibt das wahrscheinlich eher grau und trüb und vor allem frischer 9 bis ja, 13, 14 Grad, sowas. Und dazu auch noch ein leichter Wind, der durchzieht. Herbstlich ist es in Bayern.
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Einen wunderschönen guten Morgen. Hier ist die Vivien Lind und mit BR Schlager kommt ihr mit wundervollen Melodien in den Tag hinein. 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

0: alles, was du suchst. Vielleicht sucht er heute die Nummer 1, Ramon Roselli in der ARD-Schlager-Hitparade. Ist ja unsere aktuelle Nummer 2. Hat Potenzial für die 1. 8.48 Uhr ist es. Hier bei uns auf BR Schlager. Bis 18 Uhr wird da nicht mehr gewartet, sondern das wird dann um 11 Uhr heute der Fall sein. Da wird bekannt gegeben, wer für den Friedensnobelpreis denn nominiert ist, beziehungsweise wer ihn bekommt. Aber wie wird das eigentlich entschieden, wer den Friedensnobelpreis bekommt? Weil jedes Jahr ist das ja ein ganz, ganz großes Rätsel am letzten Tag des Nobelpreises, in der Nobelpreiswoche, in der wir ja schon den Medizin-Nobelpreis in Bayern gefeiert haben. Und ich frage mal nach bei Christoph Wörs aus unserer BR-Redaktion, wie läuft das denn eigentlich mit der Auswahl des Friedensnobelpreises? Weil viele schlagen sich ja auch am liebsten im Vorfeld selbst vor. Ne?
1: Also das Wichtigste ist, man kann sich nicht selber vorschlagen. Also das hätten manche vielleicht gern, aber das geht nicht. Man muss schon vorgeschlagen werden. Und zwar bis Ende Januar bereits. Laut Nobelkomitee sind heuer fast 300 Vorschläge reingekommen. Überwiegend einzelne Menschen, aber auch Organisationen, 80 insgesamt. Und die verschiedenen Nobelgremien, die diskutieren dann, sortieren aus, bis am Ende ja, der Preisträger übrig bleibt oder die Preisträgerin. Und das wichtigste Kriterium ist, es muss eine konkret geleistete Arbeit sein, die zum Zeitpunkt der Preisverleihung auch noch Bestand hat.
0: Das heißt, so die Favoriten, die heuer mit dabei sind, wer sind das?
1: Also dazu gehört zum Beispiel Mykola Kuleba, das ist ein Menschenrechtler aus der Ukraine. Der setzt sich dafür ein, dass nach Russland verschleppte Kinder zurück können in ihre Heimat. Aber auch Papst Leo steht auf der Liste, unter anderem, weil er in globalen Konflikten vermittelt und immer wieder zum Frieden aufruft. Es wäre übrigens der erste Papst, der den Friedensnobelpreis bekommt.
0: Jetzt ist es ja nicht so,

0: dass das auch immer eine Einzelperson sein muss. Der Preis, der könnte auch an eine komplette Organisation gehen. Wer ist da aktuell im Rennen?
1: Ja, interessanterweise zum Beispiel die internationale Raumstation ISS oder genau genommen die daran beteiligten Raumfahrtbehörden als Symbol für weltweite Zusammenarbeit. Weil da arbeiten ja seit Jahren Russen und Amerikaner eng zusammen, ganz egal wie die sonst auf der Erde zueinander stehen. Und der absolute Top-Favorit bei den Buchmachern ist Emergency Response Rooms. Das ist ein Selbsthilfenetzwerk im Sudan. Da leisten Zehntausende Freiwillige überlebenswichtige Hilfe mitten im Bürgerkrieg dort. Die verteilen Nahrungsmittel und Medikamente, die betreiben Notunterkünfte und das in Regionen, in denen offizielle internationale Hilfsorganisationen gar keinen Zugang mehr haben.
0: Infos von unserem Christoph Wöss aus der BR-Redaktion. Heute um 11 Uhr wissen wir dann mehr. Dann wird bekannt gegeben, der Friedensnobelpreis 26, an wen er geht. Und das bekommen Sie dann natürlich auch bei uns gleich mit in den BR-Schlager-Nachrichten.
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3: 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Das wünscht euch Ben Zucker.

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1: 9 Uhr. Die Nachrichten des Bayerischen Rundfunks mit Inka Kübel. Die Übersicht. Polizei nimmt Todesschützen von Berngau fest. Huberts verteidigt Wohngeldkürzungen. Gewinner des Friedensnobelpreises wird bekannt gegeben. Und das Wetter in Bayern anfangs freundlich, später Wolken, in Franken auch Regen, bis 17 Grad. Berngau. Nach den tödlichen Schüssen bei einer behördlichen Waffenkontrolle im Landkreis Neumarkt in der Oberpfalz hat die Polizei den mutmaßlichen Täter am frühen Morgen festgenommen. Der 60-jährige Deutsche hatte zuvor einen Mitarbeiter und eine Mitarbeiterin des Landratsamts erschossen. Die beiden waren zu einer routinemäßigen Kontrolle legal besessener Waffen vor Ort. Während des stundenlangen Großeinsatzes verschanzte sich der Verdächtige in seinem Wohnhaus. Spezialisten versuchten vergeblich, ihn zur Aufgabe zu bewegen. In der Nacht drangen Einsatzkräfte schließlich unter Einsatz von Sprengmitteln in das Gebäude ein. Dabei wurde der Mann durch Polizeischüsse leicht am Bein verletzt und festgenommen. Zu einem möglichen Tatmotiv gibt es bisher keine Angaben. Die Kriminalpolizei hat die Ermittlungen übernommen. Berlin. Bundesbauministerin Huberts hat die geplanten Kürzungen beim Wohngeld verteidigt. Wegen des Sparzwangs im Bundeshaushalt seien Einsparungen in diesem Bereich derzeit unvermeidbar, sagte die SPD-Politikerin gestern Nacht im Bundestag. Nach den Plänen könnten mehr als 400.000 der rund 1,3 Millionen bisherigen Wohngeldbezieher ihren Anspruch verlieren. Für die übrigen würde die Unterstützung geringer ausfallen. Vorgesehen sind unter anderem eine Halbierung des Heizkostenzuschusses und der Verzicht auf die reguläre Erhöhung des Wohngelds. Sozialverbände und die Opposition kritisieren die Reform. Sie warnen vor steigender Kinderarmut und zusätzlichen Belastungen für Familien mit geringem Einkommen. Paris. Bei den anhaltenden Schülerprotesten in Frankreich sind gestern mehr als 70.000 Menschen auf die Straße gegangen. Ein Großteil von ihnen hat demnach an Aktionen vor Schulgebäuden teilgenommen, die weiteren an Protestmärschen. Mehr als 500 Personen wurden demnach festgenommen, etwa 50 Sicherheitskräfte seien verletzt worden. In Paris, wo sich gerade Bundespräsident Steinmeier zum Staatsbesuch aufhält, demonstrierten knapp 25.000 Menschen. Am Abend wurde Tränengas eingesetzt, um die Demonstranten auseinanderzutreiben. Seit Mitte September wollen Schüler mit den Blockaden bessere Lernbedingungen durchsetzen. Berlin. Bundesverkehrsminister Bilger hat erstmals konkret beziffert, um wie viel der Führerschein durch die geplante Reform billiger werden könnte. Im Gespräch mit der Welt sagte der CDU-Politiker, Fahrschüler könnten mehrere hundert Euro, im besten Fall sogar bis zu 1.000 Euro sparen. So wolle man die Kosten durch mehr digitalen Unterricht, Änderungen bei den Prüfungen und weniger Bürokratie senken. Bilger verwies zugleich auf große regionale Unterschiede und darauf, dass manche mehr Fahrstunden brauchen als andere. Derzeit liegen die Kosten für den Führerschein der Klasse B nach Ministeriumsangaben im Schnitt bei rund 3.400 Euro. Bundestag und Bundesrat müssen der Reform noch zustimmen. Sie soll Anfang nächsten Jahres in Kraft treten. Oslo. Um 11 Uhr verkündet die norwegische Nobeljury, wer den diesjährigen Friedensnobelpreis erhält. Vorgeschlagen wurden insgesamt 208 Personen und rund 80 Organisationen. Auch US-Präsident Trump ist unter den Nominierten. Dass er geehrt wird, ist aber ebenso unwahrscheinlich wie im vorigen Jahr, wo die venezolanische Oppositionsführerin Marina Corina Machado zum Zuge kam. Als Favoriten gelten heuer der ukrainische Menschenrechtsaktivist Mykola Kuleba, die Kinderrechtsorganisation Save the Children und die russische Menschenrechtlerin Julia Nawalnaja. Das Wetter in Bayern. Im Norden erst freundlich, dann bewölkt und in Franken gebietsweise etwas Regen. Es ist recht windig. Im Süden sonnig, hier bis zum Abend auch mehr Wolken, aber noch trocken. Höchstwerte 9 bis 17 Grad. In der Nacht etwas Regen, Tiefstwerte 11 bis 6 Grad. Morgen und am Sonntag unbeständig mit Sonne, Wolken und Regen. Am Montag nach Frühnebel teils sonnig, teils bewölkt und meist trocken. Kaum Temperaturänderung. Es ist gleich 9.05 Uhr.
2: Und hier ist der BR-Schlager Verkehrsservice. Sind wahrscheinlich viele im Homeoffice, das ist gut so, denn für die Straßen bedeutet das, dass nicht ganz so viel los ist. Eine Geschichte haben wir trotzdem. A99 Ostumfahrung München Richtung Nürnberg zwischen Aschheim-Ismaning und dem Kreuz München-Nord. Da ist nämlich ein Unfall auf der rechten Spur. Mehr ist es nicht. Gute Fahrt.
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2: Jetzt um kurz nach neun. Hallo und guten Morgen. Und wir machen gleich eine kleine Reise. Wir sind erstmal in Spanien. Genauer gesagt, mit Semino Rossi kommt ihm das Spanisch vor. Und dann startet Udo Jürgens gleich mit dem wunderbaren Klassiker Ich war noch niemals in New York. Und um 9.15 Uhr, da gehen wir einer Geschichte nach. Ich sag's mal so, wir stehen morgens auf, wir planen unseren Tag. Was haben wir alles vor? Was muss alles erledigt werden? Aber was, wenn plötzlich eine Situation kommt, in der sich unser Leben schlagartig ändert und es nie wieder so ist wie vorher? Genau das hat Jörg Götze aus München erlebt und der wird uns von seinem neuen Leben erzählen nach einer Herzattacke. Sehr, sehr spannend und sehr, sehr emotional. Machen wir jetzt dann gleich hier auf BR Schlager. Erstmal Zeit für diesen Klassiker vom Udo.

0: Anna-Maria Zimmermann und ihr Tanz. 15 Minuten nach 9 ist es hier auf BR Schlager. Was, wenn dieser Tanz aber plötzlich nicht mehr funktioniert? Wie sehen wir dann nach dunklen Stunden wieder Licht am Ende des Tunnels, wenn von einer auf die andere Sekunde plötzlich alles anders ist? So war das bei Jörg Götze aus München. Er musste seinen Weg ins Leben erst wieder, naja, nennen wir es mal, zurückfinden. Der 64-Jährige ist Tänzer und Ballettlehrer. Er war ein Star im Münchner Staatsballett. Das er lebt, das ist wirklich ein mehr als nur kleines Wunder. Es ist ein riesengroßes Wunder. Es ist ein Geschenk. Und über das freut er sich jeden Tag, sagt er. Der Albtraum, der beginnt für ihn an einem ganz normalen Sommertag. Das war im August 2024. Eine plötzliche Herzattacke. Die kommt aus dem Nichts und er denkt im ersten Moment, das war's.
1: Ich habe halt wirklich einen Schüttelfrost bekommen von einer Dreiviertelstunde. Und mir ist das Wasser runtergelaufen am ganzen Körper. Und dann habe ich nur noch im Sitzen eine bisschen Erleichterung gehabt. Es geht wirklich von einem Moment auf den anderen, dass der Körper einfach nicht mehr funktioniert. Also ich habe halt nur gedacht, wenn es zu Ende geht, dann hoffentlich so, dass ich nicht lange leiden muss.
0: Der einst so gefeierte Tänzer liegt dann 3 Wochen im künstlichen Koma. Und als er aufwacht, lebt er von jetzt auf gleich in einem komplett anderen Leben. Zumindest nicht mehr in seinem alten. Sein Zustand, sagt er selbst, erbärmlich hat sich's angefühlt.
1: Ich wusste erstmal überhaupt nicht, was ist passiert. Es war ganz eigenartig, die Situation. Ich liege im Bett, keinerlei Muskelfunktion. Ich war so komplett gelähmt. Dann kommt ein Arzt rein und das Erste, was man mitgeteilt bekommt, ist dann, den Beruf, den Sie ausgeübt haben, den werden Sie nie wieder ausüben können.
0: Aber nach dieser Herzattacke, da kämpft er sich wieder zurück ins Leben, der Tänzer. Er nimmt psychologische Hilfe an, er ist sehr, sehr viel im Garten, er lernt auf sich zu achten und er fängt auch wieder an zu trainieren. Also das, was ihm vorher auch schon Freude gemacht hat.
1: Die Kraft hat mir gegeben, wirklich, dass ich einfach weiterhin tanzen wollte, für die Schüler da sein wollte, für meine Tiere da sein möchte. Und Claudia hat mir unglaublich viel geholfen. Das war natürlich auch sehr wichtig für mich.
0: Jörg Götze hat mittlerweile wieder eine Ballettschule in Fürstenfeldbruck gegründet. In modernen, hellen Räumen wagt er jetzt einen Neuanfang und er startet auch wieder durch. Tanzbegeisterte zwischen 20 und 70 Jahren bekommen hier von Jörg Götze nicht nur Ballettunterricht, sondern auch Stunden im Dance Workout. Und was sich da vor allem verändert hat, ist so, ja, seine Haltung dem Leben gegenüber.
1: Mit ein wenig mehr Demut. Mit noch mehr Achtsamkeit und die Zeit, die man hat, noch mehr zu schätzen zu wissen. Und einfach auch die Menschen mehr wert zu schätzen.
0: Jörg Götze, heute nicht mehr der, der er mal war, persönlich und auf dem Tanzparkett. Aufgeben war für ihn aber nie eine Option. Jörg Götze, vielen, vielen Dank für diese offenen Worte. Und ich glaube, das ist ein Mutmacher für ganz, ganz viele von uns. Und vielleicht auch nochmal so ein kleiner, ja, Weckruf im Vorfeld, wenn wir durchs Leben hetzen, wenn wir uns mit Arbeit vollballern. Das ist halt doch auch nicht alles. Hier ist BR Schlager. Einen schönen guten Morgen wünschen wir Ihnen. Jetzt mit Oliver Frank. Der kennt das auch, mal Pause zu machen. Und das am besten in Bella Italia. Die italienische Sehnsucht. Gleich 19 nach 9. Italienische

0: das ist der richtige Beat für den Morgen von den Beatles hier bei uns auf BR Schlager. 9.24 Uhr ist es im BR Schlager Morgen. Und das haben Sie jetzt ja wahrscheinlich auch schon mitbekommen, leider, dass wir am 9. November nicht mehr senden werden. Also den 9. schon noch, aber danach ist Schluss. Danach endet unser Programm hier von BR Schlager als Radioprogramm. Der Grund dafür, weil die Frage auch immer wieder auftaucht, warum? Es ist ein rechtlicher Rahmen für die ARD. Also künftig dürfen insgesamt nur noch weniger Radioprogramme über Antenne verbreitet werden. Also das heißt UKW genauso wie DAB+, wie Sie uns ja vielleicht auch jetzt gerade eben empfangen. Und BR Schlager gehört zu diesen Programmen, die deshalb eingestellt werden müssen. Wir wissen, dass das für Sie nicht einfach wird, weil wir, glaube ich, auch gerne immer mehr waren als einfach nur ein Radiosender, der irgendwo nebenher trällert. Wir haben Ihre Lieblingsmusik gehabt, die neuen Lieder dabei gehabt, viele Erinnerungen, die wir gespielt haben. Wir haben da immer versucht, eine gute Mischung zu machen. Wir haben gelacht, wir haben mitgesungen. Vielleicht haben Sie auch mal was bei uns gewonnen und mitgemacht oder Ihnen meine Geschichte bei uns erzählt oder waren vielleicht auch online bei Facebook mit dabei. Also uns vom BR Schlager-Team fällt das auch richtig, richtig schwer. Das sehen wir auch gerade eben, wenn wir so untereinander immer in unsere Gesichter schauen. Aber wir geben bis zum Schluss auf jeden Fall weiterhin Gas. Und der Schlager ist ja nicht weg. Er bleibt, er verschiebt sich quasi, sagen wir es mal so, in die ARD-Schlagerwelt, in ARD-Sounds. Da gibt es ja jetzt auch schon ganz, ganz viele Angebote aus der Welt des Schlagers. 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Aber bis zum 9. November ist Gott sei Dank noch etwas Zeit. Bis dahin sind wir auch noch da und werden diesen letzten Sendetag, das können wir jetzt schon sagen, mit Ihnen ganz besonders feiern. Mit einer großen Party, mit viel Lieblingsmusik, mit Erinnerungen, mit Geschichten und einigen Überraschungen. Also wenn Sie unseren Kultfreitag kennen hier bei BR Schlager. So ähnlich wird es dann sein mit unserer großen Abschiedsparty. Und ich kann jetzt schon mal auch an Sie sagen, vielen, vielen Dank, dass Sie all die Jahre immer, immer da waren. Das hat schon wirklich richtig Spaß gemacht. Passt auch gleich der nächste Song an meiner Seite. Da waren Sie ja auch immer und wir auch immer sehr, sehr gerne bei Ihnen.
1: 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Hier ist Helene Fischer an meiner Seite.

0: Neue Musik von Helene Fischer. Und wenn Sie neue Musik lieben, dann ist Linda Feller auch gleich genau richtig für Sie. Die besten Jahre, sie ist mit am Start. Die Nockis auch, die erfolgreichste Schlagerband aus Österreich. Und Amore Vero und Alessa ist 20.000 Meilen unterwegs. Top rockst gutes Schuhwerk, aber hallo, 9.30 Uhr, halb 10.
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2: Im Studio Joachim Dangel. In München mussten sich seit Juli Mietwagenfahrdienste wie Uber am Taxitarif orientieren. Das gilt jetzt nicht mehr. Das Verwaltungsgericht München hat die entsprechende Allgemeinverfügung der Stadt vorläufig gestoppt. Christoph Müller mit den Details.
3: In 5 Eilbeschlüssen entschied das Gericht, dass mehrere Unternehmen sich erst einmal nicht an die festgelegten Mindestpreise halten müssen. 5,90 Euro Startpreis und 2,70 Euro pro Kilometer. 5 entsprechende Eilanträge der Unternehmen hatten damit Erfolg, darunter auch der Fahrdienstleister Bolt, dessen Nachfrage nach eigener Aussage seit der Regelung um fast die Hälfte eingebrochen ist. Das Gericht begründete seine Entscheidung damit, dass die Allgemeinverfügung voraussichtlich insgesamt rechtswidrig sei, weil sie auch für Bereiche außerhalb des Zuständigkeitsbereichs erlassen worden sei, da die Mindestpreise auch für Fahrten in das Münchner Stadtgebiet hinein und aus ihm heraus gelten. Über das Verfahren in der Hauptsache wird noch entschieden.
2: Mehr dazu und weitere Themen aus Bayern finden Sie auch in der BR24-App. Würzburg hat sich in der Raumfahrtforschung einen Namen gemacht, zum Beispiel mit den neuen Kleinsatelliten, die seit Juli im All sind. Und heute und morgen finden nun die ersten Space Days in Würzburg statt. Carlotta Sauer.
4: Dabei geben Forscherinnen und Forscher aus ganz Deutschland einen Einblick in die Welt der Raumfahrt und ihrer Zukunft. Im Gartenpavillon des Julius-Spitals gibt es Vorträge und Diskussionen, etwa zu Weltraumschrott, Satelliten oder zu Robotern. Studierende stellen die Kleinsatelliten aus Würzburg vor. Interessierte können sich über die Website des Veranstalters Schelling Forum auch kurzfristig anmelden.
2: Er ist Garant für Topquoten und spannende Geschichten, der Krimi aus Passau im Ersten. Mittlerweile wird Teil 12 der Reihe gedreht und das nicht nur in Passau, sondern vor allem auch in der Westernstadt Pullman City in Eging am See. Martin Gruber war dort.
5: Gerade ist Drehpause hier am Set am Ende der Main Street. Die Hauptdarsteller der Krimireihe, Michael Ostrowski und Marie Leuenberger, scheinen Spaß zu haben hier in der Westernstadt.
6: Es gehen halt Leute mit einem Colt essen. Hinter mir ist letztens ein Cowboy mit seiner Familie gesessen. Die haben alle bewaffnet.
7: Ich saß auf der Veranda und habe Text vorbereitet und dann kam halt einfach so ein Cowboy vorbeigeritten. Und man denkt so, ah ja. Howdy, cool.
5: Die Story ist dann eher ernst. Ein vermisster Detektiv Zankl ermittelt undercover eine Entführung. Ein Krimi halt, diesmal in Pullman City. Geschäftsführer Ernst Grünberger findet das naturgemäß eine tolle Idee.
8: Das ist wunderbar. Also deswegen nehmen wir auch die ganzen Mühen und alles auf uns. Auch wenn der Name bei dem Passau-Krimi von uns nicht erscheint, aber ein bisschen was müssen wir schlucken.
5: Pullman City heißt nämlich im Krimi Dark Rivers. Sendetermin ist voraussichtlich nächstes Jahr im Herbst.
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0: Sendetermin ist jetzt für die Sonne. Ja, die gibt heute wirklich noch mal alles, was halt so drin ist im Oktober. Und später kommen da aber dann vom Nordwesten her noch graue Wolken und die bringen dann auch in Franken eine Regendusche mit sich. Wir sind noch mal bei 14 bis 17 Grad, also noch mal Vitamin D tanken, bevor da nichts mehr kommt, zumindest nicht mehr über die Sonne. Dann können wir sonst nur noch so über die Goschen einschmeißen. Morgen, da haben wir dann das volle Kontrastprogramm. Grau, windig und nass. Immer wieder Regenschauer in Bayern unterwegs. Die Temperaturen machen einen Abflug. Wir landen bei herbstlichen 13 bis 15 Grad, also perfektes Couchwetter. Und übermorgen, der Sonntag, da schaltet unser Wetter den Gang zurück. Es ist ein Mix aus Wolken, aus immer kurzen Sonnenblitzen, die mal so durchkommen. Also nicht Blitzen, sondern die Sonne, die durchschaut, scheint. Und vor allem in Südbayern immer wieder mal auch Regen möglich, aber halt auch frisch bei 9 bis 15 Grad. Mehr ist da nicht mehr drin und wenn da noch ein bisschen der Wind mit dazu kommt, fühlt es sich wahrscheinlich noch frischer an.
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0: Linda Feller und ihre besten Jahre. 9.45 Uhr, ganz genau der richtige Zeitpunkt für Schätze.
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0: Und da denken wir heute mal wieder an ihn, denn jetzt ist es 35 Jahre her, dass Roy Black gestorben ist. Heute holen wir deswegen auch einen etwas anderen Roy Black-Klassiker aus der Musikschatzkiste. Ich

0: muss man gesehen haben, weil wir da immer gestanden sind als Schüler. Das war auch der Platz, wo man die Mädels kennengelernt hat. Muss man gesehen haben. Dann die Fuggerei, dann das Rathaus.
1: Ja, in Augsburg hat er Anfang der 60er Jahre zunächst mit dem Rock'n'Roll angefangen. Später wurde dann aus dem Rock'n'Roller einer der beliebtesten Schlagersänger Deutschlands. Sein großer Durchbruch, klar, den gab es 1966 ganz in Weiß.
2: In Weiß mit einem Blumenstrauß.
1: 2,5 Millionen verkaufte Singles sprechen da für sich. Und heute, vor 35 Jahren, es war der 9. Oktober 1991, da starb Roy Black mit nur 48 Jahren. Geblieben sind seine Schätze, seine Lieder. Und wir erinnern deswegen sehr, sehr gerne nochmal mit ihm und von ihm. Roy Black, ich denk an dich. Wir denken auch immer noch an ihn. Hier auf BR Schlager.

Ja, ich bin auch ein Knaller, ich gebe es zu, bin da im T-Shirt hier im Studio, merke, dass es echt ganz schön frisch ist, aber erzähle Ihnen den ganzen Morgen, dass Sie am besten mit Jacke und mit Regenschirm vor die Tür gehen. Ich kann nur draus lernen, der Herbst ist da. Aber nicht nur der Herbst, sondern auch Susanne Kruse. Jetzt ist dann gleich ab 10 Uhr für Sie im BR-Schlager-Treff. Und wir starten dann nächste Woche wieder gut gelaunt rein, gleich früh ab 7 in den BR-Schlager-Morgen. Ein tolles Wochenende und bis zur nächsten Woche. Fliegen Sie nicht davon, auch wenn es morgen relativ windig wird. Servus und ciao, Ihr Markus Balek.

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1: 10 Uhr. Die Nachrichten des Bayerischen Rundfunks mit Inka Kübel. Die Übersicht. Bürger trauern um getötete Landratsamtmitarbeiter. Prien betont Bedeutung frühkindlicher Bildung. Bayern hinkt bei neuen Polizeistellen massiv hinterher. Und das Wetter im Norden, Wolken und Regen, im Süden meist sonnig, 9 bis 17 Grad. Berngau im Kreis Neumarkt. Am Tag nach dem Tod zweier Landratsamtmitarbeiter herrscht in der Region tiefe Betroffenheit. Wegen der Ereignisse bleibt das Landratsamt heute für den Besucherverkehr geschlossen. Vor dem Gebäude haben Bewohner nach Angaben unserer Korrespondenten erste Blumen und Kerzen zum Gedenken an die beiden Opfer niedergelegt. Der Mann und die Frau waren gestern bei einer routinemäßigen Waffenkontrolle getötet worden. Den mutmaßlichen Täter, einen 60-jährigen Deutschen, konnte die Polizei nach langem Großeinsatz in dem Haus, in dem er sich verschanzt hatte, festnehmen. Dabei wurde er am Bein verletzt. Sobald die medizinische Versorgung beendet ist, soll er von der Kripo Regensburg vernommen werden. Tathergang, Motiv und genaue Art der Waffen sind noch unklar. Berlin. Vor der heutigen ersten Bundestagsberatung über das Startchancen- und Qualitätsentwicklungsgesetz hat Familienministerin Prien das Vorhaben verteidigt. Im BR sagte sie, der zu beobachtende Leistungsabfall an den Schulen habe seinen Grund in frühkindlichen Jahren. Neben den Familien seien da auch die Kitas gefordert. Ökonomisch, so die CDU-Ministerin, sei es sinnvoll, hier mehr zu investieren. Das zahle sich doppelt bis dreifach aus. Geplant ist, den Entwicklungsstand aller Kinder bei Sprach-, Motorik- und Grundkompetenzen spätestens im Alter von 4 Jahren zu erfassen und gegebenenfalls gezielt zu fördern. Zudem sind erstmals bundesweite Mindeststandards für die Qualität der Kindertagesstätten angedacht. Der Bund will die Maßnahmen in den nächsten Jahren mit bis zu 10 Milliarden Euro fördern. Berlin. Linke, Grüne und SPD setzen heute ihre Sondierungsgespräche fort. Dabei geht es ab dem Vormittag um den Landesetat. Die Haushaltslage des Stadtstaats gilt als sehr angespannt. Es ist absehbar, dass sich in den kommenden Jahren Milliardenlöcher auftun. Den Weg freigemacht für offene Sondierungen hatte eine Verständigung der drei Parteien auf verbindliche Regeln, wie auf antisemitische Vorfälle innerhalb der Fraktionen reagiert werden soll. Grüne und SPD hatten dies zur Bedingung für weitere Sondierungsgespräche gemacht. München. Die bayerische SPD zweifelt daran, dass die Staatsregierung ihr Ziel von 2000 zusätzlichen Polizeistellen bis 2028 erreichen kann. Nach Angaben des Innenministeriums sind bisher nur 640 neue Stellen eingeplant, weitere 200 sollen nächstes Jahr hinzukommen. Damit würden im Jahr 2028 noch knapp 1200 Stellen fehlen. Der SPD-Innenpolitiker Taschdelen bezeichnete das Vorhaben deshalb als kaum realistisch und fordert einen konkreten Plan. CSU und Freie Wähler hatten im Koalitionsvertrag angekündigt, die Zahl der Beschäftigten bei der bayerischen Polizei bis 2028 auf mehr als 47.000 zu erhöhen. New York. Ein Mann aus der Dominikanischen Republik ist bei einem Einsatz der Einwanderungsbehörde ICE im Stadtteil Bronx angeschossen worden. Die Einsatzkräfte eröffneten den Behörden zufolge das Feuer auf sein Auto, in dem auch ein 5-jähriges Kind saß. Der Mann wurde verletzt und wird in einer Klinik behandelt. Das Heimatschutzministerium bezeichnete den Verletzten als kriminellen illegalen Einwanderer und verwies auf eine frühere Verurteilung wegen Diebstahls sowie weitere Festnahmen. Bürgermeister Mamdani verurteilte den Einsatz und sagte, er werde von Präsident Trump fordern, ICE-Einsätze in New York zu beenden. Das Wetter in Bayern. Im Norden immer mehr Wolken und später auch Regen, vor allem in Franken. Im Süden häufig sonnig, gegen Abend bewölkt, aber noch trocken, Höchstwerte 9 bis 17 Grad. In der Nacht meist bewölkt, gebietsweise Regen, Tiefstwerte 11 bis 6 Grad. Morgen und am Sonntag unbeständig mit Sonne, Wolken und Regen. Am Montag nach Frühnebel teils sonnig, teils bewölkt und meist trocken. Temperaturen ähnlich wie heute. Es ist gleich 10.05 Uhr.
2: Der BR-Schlager Verkehrsservice mit nur einer Meldung, die ich für Sie habe, betrifft die A71 Suhl Richtung Schweinfurt. Die ist zwischen Bad Neustadt an der Saale und Münnerstadt nach einem Unfall blockiert. Kommen Sie sicher an Ihr Ziel. 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
2: Auf direktem Weg geht's rein in den Vormittag und zwar mit Club 3 auf BR-Schlager. Kommen Sie gut durch Ihren Freitag.

0: Andrea Jürgens im BR-Schlagertreffen mit Komm, lass uns reden. Und jetzt lassen Sie uns mal kurz über Ihre Badeinrichtung reden. Haben Sie möglicherweise daheim bei sich im Badezimmer auch so eine kleine Quietsche-Badeente stehen? Vielleicht schon leicht ausgeblichen, aber immer noch mit guter Laune im Gesicht. Stellen Sie sich mal vor, von diesen Enten gibt es nicht nur eine, sondern Tausende. Und die alle stürzen sich gleichzeitig in einen Fluss. Für eine richtig gute Sache, nämlich beim traditionellen Entenrennen in Straubing, Niederbayern. Übermorgen ist es wieder soweit, organisiert von vielen Ehrenamtlichen und dem Team des Evangelischen Familienhauses samt Leiterin Melanie Dullinger.
1: Das sind besondere Rennenten, schauen im Prinzip aus wie eine ganz normale Badeente für die Badewanne. Nur dass sie unten kein Quietschventil haben, sondern ein Gewicht, das unten dran ist, sodass sie nicht kippeln. Und da stehen Nummern drauf und wenn man bei uns eine Startnummer erwirbt, bekommt man ein kleines Kärtchen, da steht auch eine Nummer drauf und so können wir dann die Ente mit dem jeweiligen Gewinner wieder zusammenbringen.
0: Über 2500 Gummienten werden wieder an den Start gehen. Ein Rennlos kostet 6 Euro und der komplette Erlös, der geht an das Familienhaus der Christuskirche in Straubing. Dort treffen sich Familien, Senioren, Kinder und Jugendgruppen. Es gibt Kurse, Beratung und Räume, in denen Menschen in schwierigen Lebenssituationen begleitet werden. Und wer mitmacht, hilft nicht nur den Familien.
1: Die ersten 100 Enten gewinnen einen Preis und somit machen wir das Ganze ein bisschen attraktiv für die Menschen, die mitmachen.
0: Coole Idee, die es nicht nur in Straubing gibt, zum Beispiel auch in Alzenau in Unterfranken beim Stadtfest, in Ingolstadt in Oberbayern oder auch in Amberg in der Oberpfalz. Überall das gleiche Prinzip, ein paar Euro für eine kleine Plastikente und am Ende profitieren ganze Familien, Vereine oder Hilfsprojekte davon.
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1: Schöne Ballade von Chris Steger aus Österreich. Zfix auf BR-Schlager um kurz vor 10:30, wo er gleich das Leben feiert. Egal in welcher Lebensphase.
2: Gestern war Bronze, heute ist Silber, morgen ist Gold. 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
1: In Morgen Gold besingt Wolfgang Petri das Älterwerden gleich hier auf BR-Schlager.
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0: Und er ist für uns der richtige Mann. Chris Roberts war das auf BR Schlager um kurz nach 11:30.
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2: Im Studio Joachim Dangel. Der neue bayerische Justizminister Josef Schmidt von der CSU kommt aus München und bei einer Rundtour durch Bayern will er sich jetzt ein Bild davon machen, wie es um die Justiz in den verschiedenen Landesteilen steht. Lorenz Storch mit dem Reiseplan.
3: Als erstes besucht Schmidt die Justizbehörden in Bayern ganz oben, wie ein früherer Wahlspruch der Stadt Hof hieß. Dort eröffnet er den 16. sogenannten Teen Court in Bayern. Dabei handelt es sich um ein Schlichtergremium. Von der Staatsanwaltschaft beauftragte Schülerinnen und Schüler sprechen mit jugendlichen Straftätern und vereinbaren erzieherische Maßnahmen. Wenn der Täter gut mitmacht, bekommt er dann einen Strafrabatt. Also die Staatsanwaltschaft spricht sich dann für eine geringere Strafe aus. Weiteres Thema für den neuen Minister sind die Baupläne der Justiz in Hof. Dort soll das Amts- und Landgericht ein neues Sitzungssaalgebäude bekommen. Danach fährt Schmidt weiter nach Regensburg. Es sei ihm wichtig, persönlich mit den Menschen zu sprechen, die dafür sorgen, dass in Bayern die Justiz funktioniere, lässt er vorab mitteilen.
2: Der Entertainer Harpe Kerkeling ist am Abend in Passau ausgezeichnet worden. Für seine Mischung aus Humor und Haltung erhielt er den Menschen in Europa Award, Marcel Kehrer berichtet.
4: Für H.P. Kerkeling war es eine Rückkehr zu seinen Wurzeln. 1983 hatte seine Karriere mit einem Kabarettpreis in Passau Fahrt aufgenommen. Er gewann das begehrte Scharfrichterbeil und erinnert sich noch heute daran. Vor allem an die Absage im Vorfeld.
5: Nein, am Westfalen, wirklich, da müssen sie auch anreisen und das lassen wir. Eine Woche später rief er mich wieder an und sagte, Sie, jetzt werden Sie vielleicht schauen, da ist mir einer ausgefallen. Jetzt hatten Sie ja so ein Interesse. Mögen Sie einspringen? Ich sage, ja natürlich, dann springe ich ein.
4: Ernst ging es auch zu gestern Abend. Kerkeling bekräftigte seine Forderung nach einem AfD-Verbotsverfahren, mit der er seit einigen Tagen in den Schlagzeilen ist. Die Partei wolle den Parlamentarismus abschaffen.
5: Das ist ja keine normale Partei. Denn keine unserer demokratischen Parteien stellt ja unser parlamentarisches System in Frage, sondern wir sagen alle, das ist der Ort, an dem wir uns treffen, das ist der Ort, an dem alle Entscheidungen getroffen werden.
4: Es sei wichtig, dass jeder Bürger seine Meinung sagt, so Kerkeling.
2: 14 Kindertagesstätten aus Bayern werden heute mit dem bundesweiten Gütesiegel Buchkita ausgezeichnet. Die Initiative von Buchhandlungen und Bibliotheken in Deutschland würdigt damit Kitas, die sich besonders für frühkindliche Leseförderung sowie die Lese- und Sprachentwicklung von Kindern einsetzen. Unter den ausgezeichneten Kitas sind unter anderem Einrichtungen aus Coburg, Erbendorf, Erlangen, Heldenstein, Isen, Kempten und Tirschenreuth. 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
0: Im Norden immer mehr Wolken und später auch Regen, vor allem in Franken. Im Süden häufig sonnig, gegen Abend wird es bewölkt, aber noch trocken. Bei Höchstwerten zwischen 9 und 17 Grad. In der Nacht meist bewölkt, gebietsweise auch regnerisch bei 11 bis 6 Grad. Morgen und am Sonntag recht unbeständiges Wochenendwetter mit Sonne, Wolken und Regen. Am Montag wird es dann nach Frühnebel teils sonnig, teils bewölkt und meist trocken. Temperaturen ähnlich wie heute.
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0: Claudia Jung um kurz vor 11 am Freitagvormittag hier auf BR Schlager. Wir haben Oktober und der Herbst, das ist die Jahreszeit zum Lesen. Gestern, da haben auf der Frankfurter Buchmesse die unabhängigen Buchhandlungen ihr Lieblingsbuch des Jahres gekürt. Gewonnen hat Hanna Heffner mit ihrem Roman Die Riesinnen, Anne Basak. Wie hat die Autorin denn reagiert?
1: Sie war wirklich überwältigt und gerührt. Auf der Bühne musste sie sich erstmal sammeln. Da hat die Stimme ganz schön gezittert. Hanna Heffner bedankte sich bei den unabhängigen Buchhandlungen. Für sie ist es die krasseste Jury überhaupt. In ihrem Roman geht es um drei Frauengenerationen im Schwarzwald. Oma, Mama, Tochter, alle groß, alle rothaarig. Und wie sie es schaffen, die Probleme ihrer Zeit zu bewältigen und dabei ihre Unabhängigkeit zu bewahren. Über 1100 Inhaber geführte Buchhandlungen haben in diesem Jahr über ihr Lieblingsbuch abgestimmt. So viele wie noch nie. Auf der Shortlist standen 5 Bücher, die alle von Frauen geschrieben wurden und die in Buchläden in ganz Deutschland seit Wochen wärmstens empfohlen werden. Die Kölner Buchhändlerin Dorothee Jung hat die Abstimmung zum Lieblingsbuch mit initiiert. Sie nennt ihn einen Preis der Herzen.
0: Freuen wir uns drauf, wenn die Tage jetzt kürzer werden. Und wir uns daheim auf dem Sofa mit unseren Büchern ausbreiten können. Großes Kino ist es. Hier ist Jörg Bausch für Sie.

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Rosanna Rucci und Michael Morgen auf BR Schlager. Yo vivo per te. Ich lebe für dich. Und wir alle leben für den Schlager. Und das ist Jürgen Drews für uns. Du schaffst mich am Freitagvormittag.

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1: Um 11 Uhr mit Inka Kübel. Trauer in Neumarkt in der Oberpfalz. Ein Mitarbeiter und eine Mitarbeiterin des dortigen Landratsamts sind gestern erschossen worden, als sie bei einem Mann in Berngau kontrollieren wollten, ob er seine Waffen ordnungsgemäß aufbewahrt. In der Nacht hat die Polizei den mutmaßlichen Täter in seinem Haus festgenommen. Reporterin Tanja Gorges.
2: Wir wissen, dass es sich um einen 60-jährigen Deutschen handelt. Er wurde bei dem Zugriff der Polizei am Bein verletzt und wird aktuell medizinisch versorgt. Sobald er ansprechbar ist, soll er aber von der Polizei vernommen werden. Zum Motiv gibt es noch nicht vieles, was man gesichert sagen kann. Die Polizei hat stundenlang mit dem Mann auch verhandelt. Es ist gestern um 14 Uhr losgegangen und dann bis in die Nacht gegen 2:30 konnte die Situation erst aufgelöst werden. Aber es hat sich kein klares Motiv herausgestellt. Also das wird sich dann jetzt auch im Nachgang klären, was denn überhaupt dazu geführt hat, dass der Mann das Feuer eröffnet hat.
1: Die Nobel-Jury verkündet in diesen Minuten, wer den diesjährigen Friedensnobelpreis erhält. Zur Auswahl standen in Oslo 287 Kandidaten, darunter Einzelpersonen und Organisationen. Als aussichtsreiche Anwärter galten nach Einschätzung von Experten vor allem Hilfsorganisationen wie Save the Children oder die sudanesischen Emergency Response Rooms. Sprachtests, mehr Förderung, ein besserer Übergang in die Grundschule. Der Bundestag diskutiert heute über ein Vorhaben, in dem die Bundesregierung möglichst gleiche Startchancen von Kindern erreichen will, unabhängig von der familiären Situation.
3: Mit dem geplanten Gesetz will die Bundesregierung Qualitätsvorgaben für die Kita-Betreuung einführen. Spätestens im Alter von 4 Jahren soll ermittelt werden, wie sich die Fähigkeiten von Kindern entwickeln, ob sprachlich, sozial oder mathematisch. Kitas sollen unter Umständen auch zusätzliches Personal bekommen, damit sie Kinder bei Problemen gezielt fördern können. Die Bundesministerin setzt darauf, dass Bund und Länder an einem Strang ziehen, mit dem Ziel, in der Kita die Grundlagen für eine gute Schullaufbahn zu legen. Mario Kubina, Berlin.
1: Der Münchner Autobauer BMW hat einem Zeitbericht zufolge ein Leasingangebot für den Dienstwagen des neuen Landtagspräsidenten von Sachsen-Anhalt, Tobias Rausch, von der AfD zurückgezogen. Der Konzern äußerte sich bis dato nicht zu den Gründen. Rausch ist der erste AfD-Politiker in Deutschland, der zum Präsidenten eines Landtags gewählt wurde. In Deutschland erreichen Unternehmensinsolvenzen einen neuen Höchststand. Seit 13 Jahren wurden nicht mehr so viele Firmenpleiten verzeichnet. Im Juli allein waren es rund 2400, so viele wie zuletzt 2013. Besonders betroffen sind die Bereiche Verkehr, Logistik, Gastgewerbe und Bau. Tennisprofi Alexander Zverev bleibt auf Kurs zur Nummer 1. Beim Masters in Shanghai hat der Hamburger die nächste Hürde genommen. Trotz einer Schrecksekunde nach einem Umknicken besiegte er den Chinesen Wu in 2 Sätzen. Zverev ist damit auf dem Weg, zum Jahresende die Spitze der Tennis-Weltrangliste zu übernehmen. Das Wetter in Bayern. Im Norden immer mehr Wolken und später auch Regen, vor allem in Franken. Im Süden häufig sonnig, gegen Abend bewölkt, aber noch trocken, Höchstwerte 9 bis 17 Grad. In der Nacht meist bewölkt, gebietsweise Regen, Tiefstwerte 11 bis 6 Grad. Morgen und am Sonntag unbeständig mit Sonne, Wolken und Regen. Es ist 11.03 Uhr.
4: Der BR-Schlager-Verkehrsservice A7 Füssen Richtung Ulm zwischen Bergheim und Altenstadt an der Iller. 6 Kilometer Stau und stockend nach einem Unfall. A8 München Richtung Salzburg zwischen Rosenheim West und Rohrdorf. 4 Kilometer Stau. A8 Salzburg Richtung München zwischen Fraßdorf und Rosenheim. 5 Kilometer Stau wegen Bauarbeiten. Und die A71 Suhl Richtung Schweinfurt ist zwischen Bad Neustadt an der Saale und Münnerstadt wegen Bergungsarbeiten im Baustellenbereich gesperrt. Es staut sich. Gute Fahrt Ihnen.
0: 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Und hier ist Susanne Kruse.
4: Erinnern Sie sich noch an die Zeit nach der Schule? Gefühlt stand einem da die Welt offen, aber das kann ehrlich gesagt auch ein bisschen überfordern. Um bei der Orientierung rund um das Thema Berufswahl zu unterstützen, bietet die IHK Aschaffenburg zweimal pro Jahr Bustouren an für Mittelschulen, Wirtschaftsschulen, Realschulen oder Gymnasien. Da fahren dann die Schulklassen zu einem Unternehmen am Bayerischen Untermain und dürfen dort alles fragen. Und unsere BR-Reporterin Alina Hans hat sich mal angeschaut, ob da vielleicht schon Pläne für die Zukunft geschmiedet worden sind. Mehr dazu gleich hier auf BR Schlager. Und vorher Ivo mit Ibiza.

0: Das waren die 70er auf BR-Schlager. Have you ever seen the rain? Lehre oder Studium, Praktikum oder ein freiwilliges Jahr. Es gibt so viele Möglichkeiten für Jugendliche nach der Schule. Deswegen gibt es im letzten Schuljahr auch immer mehr Infoangebote. Zum Beispiel von der IHK Aschaffenburg. Die veranstaltet zweimal im Jahr eine Bustour. Die Schulklassen fahren dann zu einem Unternehmen am bayerischen Untermain, damit die Jungs und Mädels sich umschauen und jede Menge Fragen stellen können. Wie hier in Alzenau. Da weiß der 18-jährige Leo auch noch nicht so genau, was er nach der Schule machen will.
1: Es ist schon verlockend, nach der Schule dann anfangen, um direkt Geld zu verdienen, vielleicht im Studium, wo man halt dann nochmal Schule dranhängt. Ist schon verlockend auf jeden Fall, ja.
2: Das könnte er bei Reuter bekommen. 9 Azubis gibt es aktuell. Seit 40 Jahren wird ausgebildet. Das Unternehmen mit 85 Mitarbeitenden ist Zulieferer für Bauteile aus Edelstahl und Kupfer, die zum Beispiel in Handys oder Tablets verbaut werden. Leo sieht sich vor allem bei den kaufmännischen Berufen. Er möchte heute herausfinden, wie das Klima im Betrieb und wie abwechslungsreich die Arbeit ist.
1: Wenn es dann so eher an so Berufe geht, die so viel am Schreibtisch sind, ob ein Beruf dann auf Dauer sozusagen langweilig wird, weil das ist oft meine Angst, sage ich mal, dass ich dann da sitze, ich mache den Beruf und dann merke ich, ich mache jetzt eigentlich 6 Monate am Stück das Gleiche und kommt nichts Neues, es passiert mir selber.
2: Wie vielfältig die Ausbildung zum Beispiel als Industriemechanikerin oder als Kaufmann sein kann, davon will das Unternehmen die Schülerinnen und Schüler überzeugen. Betriebsleiter Marco Roth gibt eine Führung durch Werkstatt und Betriebsräume.
3: Das kann starten mit einem Praktikum und im besten Fall nächstes Jahr im September eine Ausbildung. Ich habe das mal ähnlich gestartet und bin nach 25 Jahren immer noch da. Das Schönste ist natürlich, wenn man ein Eigengewächs hat im Unternehmen und für solche speziellen Bereiche, wo wir unterwegs sind, halt das eigene Bäumchen zu ziehen.
2: In Bayern kamen Anfang August auf 100 unbesetzte Ausbildungsstellen rein rechnerisch 62 noch unversorgter Bewerberinnen und Bewerber. Auch am Untermain merke man den demografischen Wandel, so Maria Bausback, IHK-Hauptgeschäftsführerin.
4: Die großen Unternehmen sagen durchweg, sie können noch relativ gut besetzen. Die ein oder andere Stelle bleibt vakant, aber im Moment ist die Situation noch gut. Kleinere Unternehmen klagen auch oftmals, dass sie niemanden finden.
2: Am Ende ist sich Leo unsicher, ob er hier eine Ausbildung anfangen möchte. Vielleicht erst mal ein Praktikum vorher. Eins ist für ihn aber klar.
1: Je mehr Optionen man hat, desto besser kann man vielleicht auf irgendwelche Probleme, Rückschläge, was auch immer, reagieren einfach, weil man noch eine andere Option hat, auf die man zurückgreifen kann.
0: BR-Untermain-Reporterin Alina Hans war das für uns von der IHK-Infobus-Tour für Jugendliche, die noch keinen Plan haben, wie es nach der Schule weitergehen soll. Gibt es eigentlich überall bei uns im Freistaat auch Veranstaltungen mit Azubi-Talentsuchern, die von ihren eigenen Erfahrungen in Unternehmen erzählen und wie man da dann Karriere machen kann.
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0: Neuer Schlager von Julian Reim und Anna-Maria Zivkov. Was wirst du ihm sagen? Gibt's gleich bei mir im BR-Schlagertreff.
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0: Kraftvoller Schlager aus dem Jahr 1975 von Joy Fleming. Ein Lied kann eine Brücke sein. Hier auf BR Schlager um kurz nach 11:30.
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2: Im Studio Joachim Dangel. Wechsel an der Spitze. Auf Schloss Schleißheim wird in wenigen Minuten das Kommando über das Bundeswehr-Landeskommando Bayern übergeben. Brigadegeneral Thomas Hambach geht, Brigadegeneral Rainer Simon kommt. Einzelheiten dazu von Kilian Neuwert.
3: Der Kommandeur des Landeskommandos Bayern ist der höchste militärische Repräsentant der Bundeswehr im Freistaat. Das Landeskommando mit Sitz in München fungiert als Bindeglied zwischen Bundeswehr, zivilen Behörden und Gesellschaft. Es ist dabei auch für die zivil-militärische Zusammenarbeit zuständig, koordiniert also etwa Einsätze der Bundeswehr im Katastrophenfall und trifft Vorkehrungen für den Verteidigungs- oder Bündnisfall. Brigadegeneral Thomas Hambach hatte das Kommando seit 2019 inne. Er geht in den Ruhestand. Die russische Vollinvasion in der Ukraine 2022 erlebte Hambach als, Zitat, Zäsur. Für die Bundeswehr in Bayern brachte sie konkrete Veränderungen mit sich. Die Truppe übe heute wieder deutlich intensiver, bilanzierte Hambach im BR-Interview. Auf ihn folgt Brigadegeneral Rainer Simon als Kommandeur des Landeskommandos. Simon diente zuletzt im Kommando Cyber- und Informationsraum in Bonn. Den Freistaat kennt der General indes gut. Er war Kommandeur des Ausbildungszentrums ZIRR mit Sitz in Pöcking im Kreis Starnberg und darüber hinaus unter anderem auch in Füssen, Murnau und Regensburg stationiert.
2: Um Katastrophenschutz geht es heute auch in Oberfranken. Mehrere hundert Einsatzkräfte werden im und rund um das Klinikum Fichtelgebirge den Ernstfall trainieren. Bei der groß angelegten Katastrophenschutzübung Klinik Exercise 2026 geht es um ein anspruchsvolles Szenario. Lorenz Storch berichtet.
4: Es ist ein Szenario, von dem eigentlich alle hoffen, dass es niemals eintritt. Ein Unfall oder Anschlag mit gefährlichen chemischen Stoffen. Betroffene müssen dekontaminiert und medizinisch versorgt werden und das Klinikum Fichtelgebirge gleichzeitig auch für normale medizinische Fälle funktionsfähig bleiben. Hunderte Einsatzkräfte sind bei der Katastrophenschutzübung in Marktredwitz dabei, darunter auch Spezialisten aus Tschechien. Das Szenario orientiert sich an aktuellen Risikoanalysen des Bundes, teilt der Landkreis Wunsiedel mit.
2: Der Zoll hat am Flughafen Nürnberg mehr als 3,5 Tonnen gefälschte Druckerpatronen aus dem Verkehr gezogen. Wie das Hauptzollamt heute mitteilt, war den Beamten bei der Kontrolle der Fracht eine ungewöhnliche Transportroute über die Türkei aufgefallen. Die Ware wurde daraufhin genauer kontrolliert. Der Importeur der Druckerpatronen mit Sitz in Nordrhein-Westfalen konnte die erforderlichen Einfuhrdokumente nicht vorlegen. Zudem bestätigte der Inhaber der Produktmarke, dass es sich um nicht lizenzierte Patronen handelte. Die Fracht wurde sichergestellt und unter Zollaufsicht vernichtet. Die Druckerpatronen mit einem Verkaufswert von 250.000 Euro sind laut Zoll europaweit der größte Fang dieser Art. 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
0: Am Nachmittag ist es überwiegend bewölkt in Nordbayern und stellenweise regnet es auch etwas, vor allem in Franken. Im Süden scheint zu einigen Wolken noch oft die Sonne im weiteren Verlauf und zum Abend ziehen auch hier von Norden mehr Wolken auf. Es bleibt aber noch trocken, der Wind frischt lebhaft auf, besonders in Franken. Die Höchstwerte liegen im Norden Bayerns bei 9 bis 14, im Süden zwischen 13 und 17 Grad.
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0: und den Schlagern von heute. Tammy, rutsch um.
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Musik aus Niederbayern von Tammy am Freitagmittag auf BR Schlager. Rutsch Ummer, was in Bayern alles Mögliche bedeuten kann, zum Beispiel am Bierzelttisch ein bisschen enger zusammenrücken, damit auch alle Platz haben. Oder es ist eine mehr oder weniger dezente Kontaktaufnahme, um jemanden ein bisschen näher zu kommen. 11:45 haben wir es jetzt. Wenn Sie in letzter Zeit ein bisschen im Netz oder im Supermarkt unterwegs waren, dann haben Sie sich vielleicht gedacht, ach ja, noch so ein Ernährungstrend. Es kommt ja irgendwie ständig irgendwas Neues um die Ecke, hat man den Eindruck. Dieses Jahr groß im Rennen, alles mit vielen Proteinen und aktuell auch das sogenannte Fibermaxing, also alles mit vielen Ballaststoffen. Jetzt werden alle mit ein bisschen Ernährungswissen sagen, das sagen wir doch seit Jahren, dass die gut sind. Stimmt, aber manchmal kann so ein Trend auch helfen, einfach damit man wieder

0: einen Tag mit Haferflocken beginnen, beim Brot vielleicht lieber die Vollkornvariante wählen und mittags ab und zu mal ein Linsen- oder Bohnengericht bevorzug, dann bin ich schon ganz gut bei der Sache. Also der Richtwert liegt so bei 30 Gramm pro Tag für einen Erwachsenen. Und wir liegen in Deutschland knapp unter 20 Gramm. Also deswegen lohnt es sich auf jeden Fall nochmal Schritt für Schritt mehr Vollkorn, Gemüse und Hülsenfrüchte auf den Teller zu bringen.
1: Was muss man denn bei der Einnahme und Zubereitung von Ballaststoffen so beachten?
0: Ich würde auf keinen Fall jetzt Menschen, die sich bisher ballaststoffarm ernährt haben, empfehlen, die Ballaststoffmenge gleich zu verdoppeln. Es ist wichtig, dass der Darm sich langsam daran gewöhnt. Ansonsten reagiert er einfach mit Blähungen oder Bauchkrummen und vor allem auch ausreichend trinken, weil Ballaststoffe sehr viel Wasser binden können und bei den Hülsenfrüchten die getrockneten Bohnen, Erbsen erstmal einweichen, das Einweichwasser dann auch weggießen und dann garen, dann sind sie deutlich bekömmlicher. Und wer mit Hülsenfrüchten erst beginnt, da empfehle ich auf jeden Fall eher die roten Linsen, weil die nicht ganz so ballaststoffreich sind wie jetzt die braunen oder die Beluga-Linsen.
1: Dankeschön, Ernährungsexpertin Daniela Krehl. Genießen Sie die Mittagspause mit Ihrem Linsen- oder Bohnengericht, dass es nur so kracht.
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Andi Borg hier auf BR Schlager um kurz vor 12 am Freitagmittag. Gehören Sie eigentlich zu denen, die am Wochenende gerne zum Wandern gehen? Dann sollten Sie sich eventuell überlegen, ob Sie für Ihr Hobby ein neues Wort brauchen. Karl Bushby, der ist Brite und ist jetzt nach einer Wanderung von sage und schreibe 28 Jahren und mehr als 50.000 Kilometern wieder in seiner Heimat angekommen. Karl Bushby, der hatte zwei Regeln: keinerlei Transportmittel zum Vorankommen zu benutzen und nur zu Fuß oder schwimmend nach Hause zurückzukehren. Ein bisschen verrückt muss man schon sein, um sowas tatsächlich durchzuziehen, aber Karl Bushby hat es durchgezogen. Drei Kontinente und 29 Länder hat er durchquert und am Ende schwamm er durch den Ärmelkanal, um zurück nach Großbritannien zu kommen. Sowas machst du nur, wenn du einen eisernen Willen hast. 28 Jahre und mehr als 50.000 Kilometer, das ist eine Wanderung. Wobei, mit der Seilbahn nach oben fahren, dann zu Fuß mehrere hundert Meter zur Hütte zu gehen und dort zwei Aperol Spritz zu trinken, natürlich auch irgendwie seinen Reiz hat. Ich fange deswegen damit an und arbeite mich dann zu den 50.000 Kilometern ganz langsam vor.

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1: Um 12 Uhr mit Anna Greiter. Sie stand nicht auf der Liste der Favoriten. Nevanethem Pillay hat den Friedensnobelpreis in diesem Jahr bekommen. Das Komitee in Oslo ehrt die Juristin aus Südafrika damit für ihren Einsatz für Frieden und Völkerrecht. Die 85-jährige Pillay war in ihrer Laufbahn Richterin am Internationalen Strafgerichtshof und UN-Menschenrechtskommissarin.
2: Mit ihrem Mut und ihrer Integrität habe sie den Weg zu einer umfassenden globalen Rechtsordnung geebnet und dazu beigetragen, dass Kriegsverbrechen, Verbrechen gegen die Menschlichkeit und Völkermord verfolgt werden, so die Begründung weiter. Das Nobelkomitee machte deutlich, dass es seine Entscheidung als Stärkung des Völkerrechts sieht. Dieses sei in einer Zeit existenzieller Herausforderungen nicht nur mehr eine Ergänzung zu Frieden und Sicherheit, es sei die Grundlage für eine friedliche Welt. Aus Stockholm, Christian Stichler.
1: Einen Tag nach der tödlichen Waffenkontrolle in Berngau im Landkreis Neumarkt hat Bayerns Innenminister Herrmann neue Details bekannt gegeben. So sei der mutmaßliche Schütze ersten Erkenntnissen zufolge nicht polizeilich bekannt gewesen.
3: Es gibt auch bei Staatsschutz und Verfassungsschutz nach gegenwärtigem Stand keine Erkenntnis über den Täter, sodass auch nach gegenwärtigem Stand wir keinerlei Anzeichen für eine extremistische Gesinnung in welche Richtung auch immer haben. Es wird aber natürlich gegenwärtig in alle Richtungen weiter überprüft, gesucht.
1: Auch das Motiv des Mannes sei noch völlig unklar. Hier solle die Vernehmung Klarheit bringen, so Herrmann weiter. Der 60-Jährige hatte gestern zwei Mitarbeiter des Landratamtes bei einer routinemäßigen, aber unangekündigten Waffenkontrolle erschossen. Er selbst wurde bei dem anschließenden Polizeieinsatz schwer verletzt. Ein Führerschein der Klasse B kostet in Deutschland im Schnitt 3.400 Euro. Die Bundesregierung will die Kosten durch eine Reform senken, im besten Fall um bis zu 1.000 Euro pro Fahrschüler. Das hat Verkehrsminister Bilger heute in Aussicht gestellt. Möglich werden soll das durch mehr digitalen Unterricht, einen ausgedünnten Fragenkatalog, weniger vorgeschriebene Sonderfahrten und weniger Bürokratie. In Deutschland haben die Unternehmensinsolvenzen einen neuen Höchststand erreicht. Seit 13 Jahren sind nicht mehr so viele Firmenpleiten in einem Monat verzeichnet worden wie in diesem Juli. Da waren es laut Statistischem Bundesamt rund 2.400. So viele wie zuletzt 2013. Besonders betroffen sind die Bereiche Verkehr, Logistik, Gastgewerbe und Bau. Der Edelborsdorfer gilt als die älteste Apfelsorte in Deutschland. Sie ist besonders widerstandsfähig gegen Krankheiten, war aber lange Zeit aus Gärten und Streuobstwiesen verschwunden. Jetzt haben Obstforscher den Edelborsdorfer wiedergefunden bei einer Sortenerfassung im Landkreis Bamberg. Ziel der Aktion war, so die Regierung von Oberfranken, alte Streuobstsorten wieder in die Landschaft zurückzubringen und zu vermehren. Das Wetter in Bayern. Am Nachmittag im Norden überwiegend bewölkt, später auch Regen. Im Süden häufig sonnig, gegen Abend bewölkt, aber noch trocken. Höchstwerte 9 bis 17 Grad. In der Nacht meist bewölkt, gebietsweise Regen, Tiefstwerte 11 bis 6 Grad. Am Wochenende unbeständig mit Sonne, Wolken und Regen. Am Montag nach Frühnebel teils sonnig, teils bewölkt und meist trocken. Temperaturen ähnlich wie heute. Es ist jetzt 12.04 Uhr.
4: Der BR-Schlager-Verkehrsservice A3 Passau Richtung Nürnberg zwischen Metten und Schwarzach. Ein Unfall. A8 München Richtung Salzburg zwischen Rosenheim West und Rohrdorf. 4 Kilometer Stau. A8 Salzburg Richtung München zwischen Fraßdorf und Rosenheim. 5 Kilometer Stau wegen Bauarbeiten. Und die A9 Nürnberg Richtung Berlin zwischen Bayreuth Nord und Bindlacher Berg. Behinderungen wegen einer Ölspur.
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4: Alle, die gerade auf Selbstbefreiung setzen und sich lösen wollen aus Beziehungen, die ins Leere laufen, für die hat Ramona Martinez genau die richtige Musik.
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4: Aktueller Titel von Ramona Martinez, gleich hier auf BR Schlager und vorher Roland Kaiser, der auch einen Schlussstrich zieht, Schachmatt.

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1: 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Und dieser Titel ist neu bei uns. Ramona Martinez. Räumungsverkauf.

Es könnte ja sein, dass es noch nicht zu Ende geht. Oliver Thomas auf BR Schlager. Ja, es wäre so schön. Wir haben in dieser Woche eine Aufgabe zu meistern, die uns allen von BR Schlager sehr viel abverlangt, nämlich Ihnen mitzuteilen, dass am 9. November BR Schlager als Radioprogramm seinen letzten Tag haben wird. Danach gibt's uns nicht mehr. Seitdem wir das jeden Tag verkünden, haben uns etliche E-Mails erreicht von treuen Hörerinnen und Hörern wie Ihnen zum Beispiel, die uns teilweise seit Jahren einschalten. E-Mails, aus denen ganz viel Fassungslosigkeit spricht und die uns eins zeigen, dass BR Schlager nie nur irgendein Programm war, das bei Ihnen daheim lief oder auf der Arbeit oder unterwegs im Auto, sondern wir zu Ihrem Leben gehören. Umso härter trifft viele von Ihnen jetzt diese Nachricht über unsere Abschaltung. An dieser Stelle mal ein ganz großes Dankeschön und eine dicke Umarmung an Corinna Höller, Susanne Maue und Brigitte Seliger-Heider aus der BR Schlager-Redaktion. Ihr macht einen ganz großen Job gerade. Ihr beantwortet alle diese E-Mails, die teilweise echt unter die Haut gehen. Der Grund dafür ist der neue rechtliche Rahmen für die ARD. Künftig dürfen einfach insgesamt weniger Radioprogramme über Antenne verbreitet werden, über UKW genauso wie über DAB+. Und BR Schlager gehört leider zu den Programmen, die deshalb eingestellt werden müssen. 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November sind wir natürlich weiterhin hier, jeden Tag. Wir werden unseren allerletzten Sendetag auch ganz besonders mit Ihnen feiern, mit Ihrer Lieblingsmusik, Ihren Geschichten, Ihren Erinnerungen an BR Schlager und so manchen Überraschungen, die wir gerade fleißig am Vorbereiten sind für Sie. Denn wir möchten diese gemeinsame Zeit nicht einfach so zu Ende gehen lassen oder so irgendwie leise auströpfeln, sondern wir werden noch mal richtig laut zum Schluss. Wir möchten zusammen mit Ihnen Abschied nehmen. Bis zum 9. November sind wir hier weiter am Start für Sie.

0: Non succederà più. Destivo woanders, hier auf BR Schlager.
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0: Dieser Mann, der steht für Liebe, Leidenschaft, Temperament und Leichtigkeit. Semino Rossi, Mitte der 80er, ist der Argentinier mit einem One-Way-Ticket ohne Rückflugmöglichkeit von Argentinien nach Spanien ausgewandert. Anschließend ging es nach Österreich und von dort aus direkt zu Florian Silbereisen auf die große Fernsehbühne. Seitdem gehört Semino Rossi zu unseren absoluten Schlagerlieblingen. Was Sie vielleicht noch nicht über ihn wussten, ist, dass er in seiner südamerikanischen Heimat damals als Rettungsschwimmer ausgebildet worden ist und mit seiner Frau Gabi lange Zeit in einer kleinen Einzimmerwohnung gelebt hat. Die beiden teilten sich ein Einzelbett und Semino Rossi musste damals sogar einen Hocker nutzen, weil das Bett einfach zu kurz gewesen wäre sonst. Diese Zeiten sind zum Glück vorbei und wahrscheinlich haben sich auch die Räumlichkeiten bei ihm daheim inzwischen deutlich vergrößert. Dank vieler schöner Hits und der neueste Song, der steht jetzt in den Startlöchern. Unser BR-Schlager der Woche von Semino Rossi. Was

0: Ein Mädchen für immer wünschte sich Peter Orloff bei uns auf BR Schlager um genau 12:30 am Freitagmittag.
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2: Im Studio Maike Vöckersperger. In Augsburg startet heute ein besonderer Kongress für Brustkrebspatientinnen. Der Verein Mamazone will unter dem Motto Wissen macht stark betroffene Angehörige und medizinisches Fachpersonal zusammenbringen. Die Tagung basiert dabei auf dem Konzept der sogenannten Diplom-Patientinnen. Michaela Neukirch erklärt, was dahinter steckt.
3: Die Idee dahinter, wenn Frauen ihre Krankheit besser verstehen, sind sie in der Lage, selbstbestimmt und aktiv bei ihrer Behandlung mitzureden. Sie kommen weg von der lähmenden Opferrolle hin zur Mitbestimmung. So der Wunsch des Vereins Mamazone, der den Kongress jetzt zum 26. Mal in Augsburg veranstaltet. Neben Informationen zum aktuellen Stand bei Forschung und Therapie soll es diesmal speziell um künstliche Intelligenz gehen. Wo lässt sie sich bei Früherkennung und Behandlung sinnvoll einsetzen und wo stößt sie an Grenzen? Für den diesjährigen Kongress sind alle Plätze belegt, doch auch wer nicht dabei sein kann, soll vom Austausch profitieren. Zum Beispiel sollen Leiterinnen von Selbsthilfegruppen darin geschult werden, eine moderne Behandlung aktiv einzufordern und dieses Wissen zu teilen. Ärztinnen und Ärzten soll gezeigt werden, wie sie komplexe Sachverhalte verständlicher erklären können. Laut dem Verein ist Brustkrebs mit rund 70.000 Neuerkrankungen pro Jahr die häufigste Krebserkrankung bei Frauen. In Deutschland. Wird die Krankheit frühzeitig erkannt, liege die Überlebensrate mittlerweile aber bei über 90%.
2: Er ist Garant für Topquoten und spannende Geschichten. Der Krimi aus Passau im Ersten. Mittlerweile wird Teil 12 der Reihe gedreht. Und das nicht nur in Passau, sondern vor allem auch in der Westernstadt Pullman City in Eging am See. Martin Gruber war vor Ort.
4: Gerade ist Drehpause hier am Set am Ende der Main Street. Die Hauptdarsteller der Krimireihe, Michael Ostrowski und Marie Leuenberger, scheinen Spaß zu haben hier in der Westernstadt.
5: Es gehen halt Leute mit einem Colt essen. Hinter mir ist letztens ein Cowboy mit seiner Familie gesessen. Die haben alle bewaffnet.
6: Ich saß auf der Veranda und habe Text vorbereitet und dann kam halt einfach so ein Cowboy vorbeigeritten. Und man denkt so, ah ja. Howdy, cool.
4: Die Story ist dann eher ernst. Ein vermisster Detektiv Zankl ermittelt undercover eine Entführung. Ein Krimi halt, diesmal in Pullman City. Geschäftsführer Ernst Grünberger findet das naturgemäß eine tolle Idee.
7: Das ist wunderbar. Also deswegen nehmen wir auch die ganzen Mühen und alles auf uns. Auch wenn der Name bei den Passau-Krimi von uns nicht erscheint, aber ein bisschen was müssen wir schlucken.
4: Pullman City heißt nämlich im Krimi Dark Rivers. Sendetermin ist voraussichtlich nächstes Jahr im Herbst.
2: In München müssen sich seit Juli Fahrdienste wie Uber am Taxitarif orientieren. Das gilt jetzt nicht mehr. Das Verwaltungsgericht München hat die entsprechende Allgemeinverfügung der Stadt vorläufig gestoppt. Warum das? 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
0: Am Nachmittag ist es überwiegend bewölkt. In Nordbayern und gebietsweise regnet es auch ein bisschen, vor allem in Franken. Im Süden scheint zu einigen Wolken noch oft die Sonne im weiteren Verlauf. Und zum Abend hin ziehen auch hier von Norden mehr Wolken auf. Es bleibt aber noch trocken. Der Wind frischt lebhaft auf, besonders in Franken. Und die Höchstwerte liegen im Norden Bayerns bei 9 bis 14, im Süden zwischen 13 und 17 Grad. Schauen wir noch aufs Wochenende. Morgen am Samstag, da ist es bewölkt und zeitweise fällt Regen, der sich im Laufe des Tages in Richtung Alpen und in den Südosten Bayerns zurückzieht. Danach lockert es im Norden auf und es gibt sonnige Abschnitte. Örtlich sind noch Schauer möglich. Am Sonntag ist es wechselnd bewölkt mit sonnigen Abschnitten. Vereinzelt kommt es zu Schauern. Und am Montag ist es nach Auflösung einzelner Nebelfelder teils sonnig, teils bewölkt und meist trocken. Am Wochenende frischt der Wind lebhaft auf. Tiefstwerte 2 bis 9 Grad, Höchstwerte 10 bis 17 Grad.
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0: 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Hier ist Bianca. 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

0: Neu auf BR Schlager, Bianca mit ihrem aktuellen Titel.
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0: Andy Borg hat ja schon so manche Musiklegende beim Schlagerspaß begrüßt, aber jetzt wird's ganz groß. Sängerin Katja Epstein kommt zu ihm, wie jetzt aus Produktionskreisen bekannt geworden ist. In Kürze wird sie nach Baden-Baden zur Aufzeichnung einer neuen Ausgabe von Andy Borgs Schlagerspaß reisen. Bei Florian Silbereisen zum Beispiel hat Katja Epstein ja noch nie vorbeigeschaut und einen Auftritt bei Giovanni Zarella, da hat sie im vergangenen Jahr abgesagt. Doch zu Andy Borg möchte sie kommen und das zum ersten Mal. Und auch auf die Ausstrahlung müssen die Fans nicht allzu lange warten. Für Januar 2027 ist die geplant. Welche Gäste dann auch noch dabei sein werden und wann genau die Folge kommt, das ist noch nicht bekannt. Sicher ist, die Grande Dame kommt zu Andy Borg in die Weinstube.
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0: Du bist meine Burg, liebevoller Schlager von Ute Freudenberg und Christian Leis um kurz vor eins hier am Freitagmittag auf BR Schlager. 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
1: Um 13 Uhr mit Anna Greiter. Nach den tödlichen Schüssen auf zwei Mitarbeiter des Landratsamtes bei einer routinemäßigen Waffenkontrolle in der Oberpfalz gibt es aktuell keine Hinweise auf einen extremistischen Hintergrund. Auch polizeilich sei der 60-jährige Tatverdächtige bislang nicht aufgefallen, so Bayerns Innenminister Herrmann. Den genauen Ablauf der Tat kenne man noch nicht, so Herrmann.
2: Wir wissen nur, dass im Rahmen dieser Kontrollen offensichtlich der zu kontrollierende Jäger und Sportschütze das Feuer eröffnet hat. Die Polizei ist auch von Nachbarn alarmiert worden, war dann über Stunden hinweg in Kontakt auch zu dem Täter und hat ihn zur Aufgabe versucht zu überreden. Das ist nicht gelungen und heute Nacht gegen 3 Uhr hat dann die Spezialkräfte zugegriffen.
1: Der 60-Jährige wurde dabei schwer verletzt. Sein Motiv ist noch völlig unklar. Der Friedensnobelpreis geht in diesem Jahr an die südafrikanische Juristin Nevanethem Pillay. Die frühere Anwältin wird für ihren Einsatz für Frieden und Völkerrecht geehrt. Die 85-Jährige hat in ihrer Heimat gegen Apartheid gekämpft, war Richterin am Internationalen Strafgerichtshof und UN-Menschenrechtskommissarin. Große Freude über die Entscheidung des Nobelkomitees herrscht bei den Vereinten Nationen. Sie sei ein starkes Signal im Kampf für Menschenrechte, sagte eine Sprecherin. Altbundeskanzler Gerhard Schröder feiert im Haus von Kremlchef Putin dessen 74. Geburtstag. Der Besuch schlägt hohe Wellen. Bundeskanzler Merz sei zutiefst empört, sagte sein Sprecher Steffen Mayer.
3: Putin allein ist für den Krieg in der Ukraine verantwortlich. Seine Befehle sorgen dafür, für jeden Tag, für unermessliches Leid, für zivile Opfer, für Familien, die auseinandergerissen werden, für Tote und Verwundete. Der Bundeskanzler empfindet es vor diesem Hintergrund es als geradezu unmoralisch, dass Herr Schröder an einem solchen Tag mit Herrn Putin feiert.
1: Auch aus anderen Parteien kommt Kritik. Die Grünen-Abgeordnete Göring-Eckardt und die FDP-Politikerin Strack-Zimmermann sprechen von einem Verrat an Europa und Bärendienst für den Frieden. Ähnlich äußerte sich SPD-Chef Klingbeil. Die Babyboomer gehen in Rente. Aus dem Ausland kommen weniger Arbeitskräfte nach Deutschland und die Industrie schwächelt. Das führt laut einer Prognose des Nürnberger Instituts für Arbeitsmarkt- und Berufsforschung in fast allen Bundesländern dazu, dass die Zahl der Beschäftigten zurückgeht. Gleichzeitig rechnen die Experten vielerorts aber auch mit niedrigeren Arbeitslosenzahlen. Ein Grund zum Jubeln sei das aber nicht. Trotz verbesserter Konjunkturaussichten zeige sich auf den regionalen Arbeitsmärkten noch keine generelle Trendwende. Alexander Zverev ist einen Schritt weiter auf dem Weg zur Nummer 1 der Tenniswelt. Beim ATP-Turnier in Shanghai hat er sein Auftaktmatch gewonnen und wird damit laut Berechnungen spätestens am Jahresende Jannik Sinner an der Spitze ablösen. Der Italiener musste die Saison wegen Knieproblemen vorzeitig beenden und verliert dadurch viele Punkte. Das Wetter in Bayern. Am Nachmittag im Norden überwiegend bewölkt, später auch Regen. Im Süden häufig sonnig, gegen Abend bewölkt, aber noch trocken. Höchstwerte 9 bis 17 Grad. In der Nacht meist bewölkt, gebietsweise Regen, Tiefstwerte 11 bis 6 Grad. Am Wochenende unbeständig, mit Sonne, Wolken und Regen. Am Montag nach Frühnebel teils sonnig, teils bewölkt und meist trocken. Temperaturen ähnlich wie heute. Es ist 13.04 Uhr. Die Verkehrsmeldungen: A7 Würzburg Richtung Ulm, zwischen Kitzingen und Marktbreit ein Unfall auf der rechten Spur. A8 München Richtung Salzburg, zwischen Rosenheim West und Rohrdorf 4 Kilometer Stau an einer Baustelle, es ist nur eine Spur frei. A8 Salzburg Richtung München, zwischen Fraßdorf und Rosenheim 5 Kilometer Stau wegen Bauarbeiten. A9 München Richtung Nürnberg, zwischen Manching und Denkendorf stockender Verkehr. A9 Nürnberg Richtung Berlin, zwischen Bayreuth Nord und Bindlacher Berg Behinderungen wegen einer Ölspur. A92 München Richtung Deggendorf, zwischen Plattling Nord und Kreuz Deggendorf ein Unfall. Und abschließend die B15 Rosenheim Richtung Landshut, zwischen Schächen und Rott am Inn ein Unfall. Soweit die Verkehrsübersicht.
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1: Um 14 Uhr mit Anna Greiter. Die südafrikanische Menschenrechterin und Juristin Nevanitha Pillay erhält den diesjährigen Friedensnobelpreis. Die 85-Jährige, die unter anderem Richterin am Internationalen Strafgerichtshof war, wird laut dem Nobelkomitee für ihren Einsatz zur Förderung des Friedens und des Völkerrechts geehrt. Christian Stichler mit weiteren Einzelheiten.
2: Mit ihrem Mut und ihrer Integrität habe sie eben den Weg zu einer umfassenderen globalen Rechtsordnung geebnet. Und sie habe dazu beigetragen, so das Nobelkomitee, dass Kriegsverbrechen, Verbrechen gegen die Menschlichkeit und Völkermord verfolgt werden. Das Nobelkomitee machte aber auch deutlich, dass es seine Entscheidung als Stärkung des Völkerrechts insgesamt sehe. Diese sei in einer Zeit existenzieller Herausforderung nicht mehr nur eine Ergänzung zu Frieden und Sicherheit. Es sei eben, so die Begründung, die Grundlage für eine friedliche Welt.
1: Die Friedensnobelpreisträgerin ist heute zu Gast bei der Internationalen Akademie Nürnberger Prinzipien. Im historischen Saal 600 im Justizgebäude gibt es gerade einen Empfang für die Juristin. Was hat einen 60-Jährigen in der Oberpfalz dazu getrieben, bei einer routinemäßigen Waffenkontrolle zwei Mitarbeiter des Landratsamts zu erschießen? Einen Tag nach der Gewalttat in Berngau ist das Motiv des Mannes noch völlig unklar. Hanna Nussbaumer berichtet aus der Oberpfalz.
3: Es sollte geprüft werden, ob die 10 Waffen, die der mutmaßliche Täter legal besitzt, ordnungsgemäß verwahrt sind. Einen Gefährdungsverdacht oder andere Hinweise gegen den 60-Jährigen gab es laut dem Landratsamt Neumarkt nicht. Die beiden Kontrolleure, ein 45-jähriger Mann und eine 54-jährige Frau, wurden durch Schüsse tödlich verletzt. Der Bürgermeister von Berngau, Thomas Meyer, sagte dem BR, dass er über den mutmaßlichen Täter nur wenig wisse. Nach neuen Angaben der Polizei ist der mutmaßliche Schütze beim Zugriff durch Spezialkräfte schwer verletzt worden.
1: Fast jeder zweite Fernzug kommt nicht pünktlich an. Grund dafür ist auch der schlechte Zustand der Infrastruktur. Die soll fit gemacht werden, aber deutlich langsamer als geplant. Statt 21 sollen in den nächsten 5 Jahren nur noch 13 Strecken umfassend saniert werden. In Bayern sind das die Verbindungen Rosenheim-Salzburg, die Strecke München-Rosenheim in 2 Etappen und die Strecke Würzburg-Ansbach-Treutlingen. Wie die Bahn und Verkehrsminister Bilger heute bekannt gegeben haben, soll es dann bessere Umleitungen geben. Die übrigen Sanierungen werden verschoben. Der Landkreis Unterallgäu ist die zukunftsfähigste Region in Deutschland. Bei einer Untersuchung unter allen 400 Kreisen und kreisfreien Städten landet er auf dem 1. Platz, noch vor dem Landkreis München auf Platz 2. Experten des Berlin-Instituts für Bevölkerung und Entwicklung hatten dazu 26 Faktoren ausgewertet. Während viele Landkreise voraussichtlich schrumpfen, sagt die Studie beispielsweise dem Unterallgäu bis 2045 ein Wachstum von 11% voraus. Das Wetter in Bayern. Am Nachmittag im Norden überwiegend bewölkt, später auch Regen. Im Süden häufig sonnig, gegen Abend bewölkt, aber noch trocken. Höchstwerte 9 bis 17 Grad. In der Nacht meist bewölkt, gebietsweise Regen. Tiefstwerte 11 bis 6 Grad. Am Wochenende unbeständig mit Sonne, Wolken und Regen. Am Montag nach Frühnebel teils sonnig, teils bewölkt und meist trocken. Temperaturen ähnlich wie heute. Es ist jetzt 14.04 Uhr. Die Verkehrsmeldungen: A3 Passau Richtung Nürnberg, zwischen Sinzing und Nittendorf Behinderungen nach einem Unfall auf der rechten Spur. Der Verkehr wird an der Unfallstelle vorbeigeführt. A7 Würzburg Richtung Ulm, zwischen Kitzingen und Marktbreit ein Unfall auf der rechten Spur. A8 München Richtung Salzburg, zwischen Rosenheim West und Rohrdorf 4 Kilometer Stau an einer Baustelle. Es ist nur eine Spur frei. A8 Salzburg Richtung München zwischen Fraßdorf und Rosenheim 7 Kilometer Stau wegen Bauarbeiten. A9 München Richtung Nürnberg zwischen Manching und Denkendorf stockend. A92 München Richtung Deggendorf zwischen Plattling Nord und Kreuz Deggendorf ein Unfall. Und die A93 Holledau Richtung Regensburg kurz nach dem Tunnel Prüfening ein Unfall. Die linke Spur ist hier blockiert. Soweit die Verkehrsübersicht.
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Das war wieder ein Schlager von heute. Und jetzt gehen wir weit zurück und wünschen viel Spaß mit einem Klassiker von früher. 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
1: Um 15 Uhr mit Anna Greiter. Sie war gerade in Nürnberg, als sie von der Entscheidung erfahren hat. Die südafrikanische Juristin Navi Pillay bekommt den diesjährigen Friedensnobelpreis. In Franken nahm die 85-Jährige gerade an einer Tagung zum Jubiläum der UN-Charta teil. Die ersten Glückwünsche nahm die frühere Richterin am Internationalen Strafgerichtshof also in Nürnberg entgegen. Große Freude herrscht auch bei den Vereinten Nationen. Der amtierende Menschenrechtskommissar Volker Türk sagte:
2: Viele meiner Kolleginnen und Kollegen haben mit ihr eng zusammengearbeitet und alle sind so begeistert. Es ist eine sehr emotionale Stimmung. Also ja, wir sehen natürlich Navi als jemanden, der nicht nur dieses Haus sehr stark geprägt hat, aber auch mitgestaltet hat und ja, unglaublichen Beitrag geleistet hat zu den Menschenrechten und zum Völkerrecht.
1: Kritik an der Preisträgerin kommt aus Israel. Sie habe die Dämonisierung des Landes vorangetrieben. Pillay hatte eine Untersuchungskommission geleitet, die Israel Völkermord im Gazastreifen vorwarf. Die tödlichen Schüsse in Berngau in der Oberpfalz haben wohl keinen extremistischen Hintergrund. Laut Innenminister Herrmann gibt es keine Anzeichen dafür. Der Tatverdächtige ist Jäger und Sportschütze. Das Motiv des 60-Jährigen bleibt unklar. Er soll gestern zwei Mitarbeiter des Landratsamts bei einer routinemäßigen Waffenkontrolle erschossen haben. Schon lange ist bekannt, frühkindliche Bildung ist die Grundlage für späteren Erfolg. Vor allem benachteiligte Kita-Kinder sollen in Zukunft besser gefördert werden, durch das sogenannte Start-Chancen-Gesetz. Heute hat der Bundestag zum ersten Mal darüber beraten. Einzelheiten dazu von Lea Wieser.
3: Spätestens mit 4 Jahren soll in der Kita geprüft werden, wie gut Kinder sprechen können, aber zum Beispiel auch, welche motorischen Fähigkeiten sie haben. Wenn dabei Nachholbedarf festgestellt wird, sollen die Kinder pro Woche mindestens 30 Minuten gezielt gefördert werden. Geplant ist auch besonders, die Kitas zu unterstützen, die sich um viele Kinder mit hohem Förderbedarf kümmern, zum Beispiel mit extra Personal. Familienministerin Karin Prien sagt, dass davon mindestens 10% der Kitas in jedem Bundesland profitieren werden. Der Bund will bis zum Jahr 2034 mehr als 9 Milliarden Euro zur Verfügung stellen.
1: Der Besuch von Altkanzler Schröder bei Kremlchef Putin hat eine Welle der Entrüstung ausgelöst. Putin allein sei für den Krieg in der Ukraine verantwortlich, so der stellvertretende Regierungssprecher Mayer. Bundeskanzler Merz sei empört und finde es geradezu unmoralisch, dass Schröder mit Putin gefeiert habe. SPD-Parteichef Klingbeil bezeichnete den Besuch als völlig inakzeptabel. Russland führe einen brutalen Angriffskrieg gegen die Ukraine und habe unermessliches Leid über die Menschen dort gebracht, so Klingbeil. Herz-Kreislauf-Erkrankungen bleiben die häufigste Todesursache in Deutschland. Die Zahl der Menschen, die daran sterben, ist in den letzten 3 Jahren aber deutlich zurückgegangen. Nach Zahlen des Statistischen Bundesamtes um fast 7%. Der Vorsitzende der Herzstiftung Vogtländer sieht dafür vor allem 2 Gründe. Frühere Diagnosen und eine bessere medikamentöse Therapie. Das Wetter in Bayern. Im Norden überwiegend bewölkt, gebietsweise auch Regen. Im Süden zunehmende Bewölkung, aber meist trocken. Höchstwerte 9 bis 17 Grad. In der Nacht bewölkt, gebietsweise Regen. Tiefstwerte 11 bis 6 Grad. Am Wochenende unbeständig mit Sonne, Wolken, Regen und teils lebhaftem Wind. Am Montag nach Frühnebel teils sonnig, teils bewölkt. Temperaturen ähnlich wie heute. Es ist jetzt 15.04 Uhr. Die Verkehrsmeldungen A3 Passau Richtung Nürnberg, am Kreuz Regensburg in der Überleitung zur A93 Richtung Holledau ein Unfall, Stau ab Regensburg-Universität. A8 München Richtung Salzburg zwischen Rosenheim West und Rohrdorf, 4 Kilometer Stau an einer Baustelle, es ist nur eine Spur frei. A8 Salzburg Richtung München zwischen Fraßdorf und Rosenheim 7 Kilometer Stau wegen Bauarbeiten. A8 München Richtung Stuttgart zwischen Sulzemoos und Odelshausen ein Unfall mit 2 Fahrzeugen. Die linke Spur ist blockiert. A9 München Richtung Nürnberg zwischen Manching und Denkendorf stockender Verkehr. Soweit die Verkehrsübersicht.
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0: Und den Schlagern von heute. Hier kommt der Graf von Unheilig. Meilenweit.
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1: Um 16 Uhr mit Anna Greiter. Die neue Friedensnobelpreisträgerin Navi Pillay hat an die Politik appelliert, die Menschenrechte einzuhalten. Das sei eine rechtliche Verpflichtung, sagte die 85-Jährige in Nürnberg, wo sie an einer Veranstaltung teilnahm. Die frühere Richterin am Internationalen Strafgerichtshof wird für ihren Einsatz für Frieden und Völkerrecht mit dem Nobelpreis geehrt, wie Christian Stichler berichtet.
2: Mit ihrem Mut und ihrer Integrität habe sie eben den Weg zu einer umfassenderen globalen Rechtsordnung geebnet. Und sie habe dazu beigetragen, so das Nobelkomitee, dass Kriegsverbrechen, Verbrechen gegen die Menschlichkeit und Völkermord verfolgt werden. Das Nobelkomitee machte aber auch deutlich, dass es seine Entscheidung als Stärkung des Völkerrechts insgesamt sehe. Diese sei in einer Zeit existenzieller Herausforderung nicht mehr nur eine Ergänzung zu Frieden und Sicherheit. Es sei eben, so die Begründung, die Grundlage für eine friedliche Welt.
1: Die vielen offenen Fragen zur Krise des Autobauers Audi beschäftigen gerade die Mitarbeiter in Ingolstadt. Bei einer Betriebsversammlung sprechen CEO Döllner und der Betriebsrat hinter verschlossenen Türen zu den Beschäftigten. Gestern war bekannt geworden, dass der Autobauer die sogenannte Schlechtwetterklausel ziehen und die Zukunftsvereinbarung neu verhandeln will. Darin sind unter anderem betriebsbedingte Kündigungen bis Ende 2033 ausgeschlossen. Drogen, Körperverletzungen, Vergewaltigungen. Der Nürnberger Hauptbahnhof hat einen schlechten Ruf. Doch jetzt meldet die Polizei erste Erfolge im Kampf gegen die Kriminellen. Im Vergleich zum Vorjahreszeitraum ist die Zahl der Körperverletzungen in dem Gebiet mehr als halbiert worden. Straftaten mit Messern sanken um ein Drittel und die Zahl der Raubdelikte ging um mehr als die Hälfte zurück. Vor allem das Waffen- und Messerverbot habe zu dem Erfolg beigetragen, so die Polizei. Das Unterallgäu ist die zukunftsfähigste Region Deutschlands. Zu diesem Ergebnis kommt eine Untersuchung des Berlin-Instituts für Bevölkerung und Entwicklung. Besonders gut schneidet das Unterallgäu bei der demografischen Entwicklung ab. Michaela Neukirch mit den Einzelheiten.
3: Die Studie sagt für die Region bis 2045 ein Bevölkerungswachstum von 11% voraus. Zwar würden auch hier in den kommenden Jahren voraussichtlich mehr Menschen sterben als geboren werden, doch dass viele Menschen ins Unterallgäu ziehen, gleiche das aus. Auch die Geburtenrate ist laut den Wissenschaftlern überdurchschnittlich hoch. Landrat Alex Eder freut sich über das Ergebnis. Er bezeichnet seine Region als echten Hidden Champion, bei dem viele Faktoren zusammenkämen, die den Landkreis in der Gesamtheit so stark machen.
1: Der Edelborsdorfer gilt als die älteste Apfelsorte in Deutschland. Sie ist besonders widerstandsfähig gegen Krankheiten, war aber lange Zeit aus Gärten und Streuobstwiesen verschwunden. Jetzt haben Obstforscher den Edelborsdorfer wiedergefunden, bei einer Sortenerfassung im Landkreis Bamberg. Ziel der Aktion war, so die Regierung von Oberfranken, alte Streuobstsorten wieder in die Landschaft zurückzubringen und zu vermehren. Das Wetter in Bayern. Im Norden überwiegend bewölkt, gebietsweise auch Regen. Im Süden zunehmende Bewölkung, aber meist trocken. Höchstwerte 9 bis 17 Grad. In der Nacht bewölkt, gebietsweise Regen, Tiefstwerte 11 bis 6 Grad. Am Wochenende unbeständig mit Sonne, Wolken, Regen und teils lebhaftem Wind. Am Montag nach Frühnebel teils sonnig, teils bewölkt. Temperaturen ähnlich wie heute. Soweit die Nachrichten. Es ist 16.04 Uhr.
4: Und hier ist BR Schlager, der Verkehrsservice mit der A3 Linz Richtung Passau. Zwischen Pocking und Passau Süd ein Unfall. Vorsicht, dort läuft Öl aus. Die A8 München Richtung Salzburg zwischen Rosenheim West und Rohrdorf. 4 Kilometer Stau an einer Baustelle. Es ist nur eine Spur frei. Die A8 Salzburg Richtung München zwischen Fransdorf und Rosenheim. Bauarbeiten, 7 Kilometer Stau. Und im Stau direkt ist auch noch ein Unfall passiert. Die A9 München Richtung Nürnberg zwischen Manching und Denkendorf stockender Verkehr. Die A96 München Richtung Lindau zwischen Landsberg am Lech Nord und Buchlohe Ost. 6 Kilometer Stau nach einem Unfall. Und die A99 die Westumfahrung München Richtung Lindau zwischen Ludwigsfeld und dem Tunnel Allach. Ein Unfall auf der linken Spur. Wo es geht, gute und sichere Fahrt.
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4: So, und fast haben wir es geschafft. Für viele schon seit heute Mittag. Fakt, das Wochenende das blickt schon um die Ecke und lockt uns. Es wird nicht mehr ganz so altweibersommerlich wie am letzten Wochenende, aber zumindest tendenziell so ein bisschen besser. Andererseits, das Wasser von oben, das ist dringend notwendig. Das brauchen nicht nur wir, sondern auch die Natur, unsere Seen und Flüsse ganz, ganz dringend. Also, für jeden etwas dabei, so wie unser Programm am Freitag Feierabend, so ein bisschen als Warm-up der ARD-Schlager-Hitparade, dann ab 18 Uhr hier auf BR Schlager. Ich habe aber für Sie dabei Wolfgang Petri mit Morgengold und Gigi Anderson sagt Hallo du.
5: Hallo.

0: Zeitreisen machen wir doch gerne im BR-Schlagerfeierabend. Zurück ins Jahr 1979. Aber war das und Does Your Mother Know? 15 Minuten nach 4 ist es.
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0: Sie gilt als die älteste Apfelsorte in Deutschland. Die Rede ist vom Edelborsdorfer. Ja, der Edelborsdorfer. Besonders widerstandsfähig gegen Krankheiten, war aber leider lange Zeit aus unseren Gärten und Streuobstwiesen irgendwie verschwunden. Jetzt haben Obstforscher den lange verschollenen Edelborsdorfer wiederentdeckt. Und zwar bei einer Sortenerfassung in Oberfranken im Landkreis Bamberg. Ziel dieser Aktion war es, so die Regierung von Oberfranken, alte Streuobstsorten wieder in die Landschaft zurückzubringen und sie auch zu vermehren. Und wer selber Äpfel hat im Garten oder auf einer Streuobstwiese und sie mal genau bestimmen lassen möchte, was er da eigentlich für einen Schatz im Garten hat, der hat dazu in der kommenden Woche bei verschiedenen Apfelmärkten die Gelegenheit. Dazu zählen zum Beispiel das Bayreuther Apfelfest auf dem Lindenhof am Stadtrand der Wagnerstadt und der Bamberger Apfelmarkt in Schönbrunn im Steigerwald. Beide Veranstaltungen finden am 11. Oktober statt. Bis dahin viel Spaß auf der Suche nach der ältesten Apfelsorte in Deutschland, dem Edelborsdorfer. Die gute Meldung zum Wochenende kommt deswegen für uns aus Bamberg.

0: Sein großer Erfolg von vor einem Jahr, Philipp Kohl und Lieder der Nacht, 16.23 Uhr. 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
0: Gut eineinhalb Stunden noch. 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

0: Erinnerungen an oder Lust auf den nächsten Urlaub. Gemeinsam mit Nick P. aus Österreich. 16.31 Uhr, kurz nach halb fünf.
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2: Im Studio Maike Verkasperger. Innovationen unterstützen, Gründung fördern und Wirtschaft ankurbeln. Es ist ein Großprojekt von Stadt, Landkreis und Freistaat, das im oberfränkischen Bayreuth geplant ist. Gerade jetzt am Nachmittag wird auf dem Gelände der Universität Bayreuth der Grundstein für ein neues regionales Gründer- und Innovationszentrum gelegt. Christina Kreuzer.
3: Unter dem Motto Gründer schafft Neues soll das regionale Gründer- und Innovationszentrum, kurz RITZ, vor allem junge Gründer und Gründerinnen nach Bayreuth holen. Es soll Anlaufstelle sein für Start-ups, aber auch für etablierte Unternehmen aus dem Handwerks-, Dienstleistungs- und Industriebereich. Sie alle können hier Hilfe und Unterstützung bekommen, wenn es darum geht, Ideen umzusetzen. Durch den Standort auf dem Unicampus will man künftig auch Wissenschaft und Wirtschaft enger verknüpfen und hofft so, dass langfristig der Wirtschaftsstandort Bayreuth gestärkt wird. Die bisherigen Planungen sehen eine Fertigstellung des RITZ im dritten Quartal 2028 vor. Die Kosten liegen bei knapp 20 Millionen Euro und werden von Freistaat, Stadt und Landkreis getragen.
2: In München müssen sich seit Juli Fahrdienste wie Uber am Taxitarif orientieren. Das gilt jetzt nicht mehr. Das Verwaltungsgericht München hat die entsprechende Allgemeinverfügung der Stadt vorläufig gestoppt. Christoph Müller hat Details.
4: In 5 Eilbeschlüssen entschied das Gericht, dass mehrere Unternehmen sich erst einmal nicht an die festgelegten Mindestpreise halten müssen. 5,90 Euro Startpreis und 2,70 Euro pro Kilometer. 5 entsprechende Eilanträge der Unternehmen hatten damit Erfolg, darunter auch der Fahrdienstleister Bolt, dessen Nachfrage nach eigener Aussage seit der Regelung um fast die Hälfte eingebrochen ist. Das Gericht begründete seine Entscheidung damit, dass die Allgemeinverfügung voraussichtlich insgesamt rechtswidrig sei, weil sie auch für Bereiche außerhalb des Zuständigkeitsbereichs erlassen worden sei, da die Mindestpreise auch für Fahrten in das Münchner Stadtgebiet hinein und aus ihm heraus gelten. Über das Verfahren in der Hauptsache wird noch entschieden.
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0: Wir schauen nach Niederbayern, nach Windorf im Landkreis Passau. Dort ist es wolkig bei 15 Grad. In Herbertshofen in Schwaben bedeckt 15 und in Drossenhausen im Landkreis Coburg-Oberfranken, da regnet es aktuell bei 8 Grad. Gebietsweise ist Regen auch vorhergesagt für den heutigen Abend. Im Norden bleibt es überwiegend bewölkt, im Süden ja auch bewölkt, allerdings meist trocken. Das ist der Unterschied. Höchstwerte 9 bis 17 Grad. In der Nacht auch viele Wolken, gebietsweise Regen bei 11 bis 6 Grad. Und wie geht's ins Wochenende? Es beginnt morgen unbeständig mit einem Wechsel aus Sonne, Wolken und auch Regen, teils auch lebhaftem Wind. Am Montag dann nach Frühnebel teils sonnig, teils bewölkt. Also da beruhigt sich das Wetter so ein bisschen. Temperaturen allerdings so ähnlich wie heute.
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0: Superschlager aus Bayern, Vivien Lindt im BR-Schlager-Feierabend. Kurz vor 4:45 ist es.
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0: Ah, und der kommt noch. So ist es richtig. Ja, heute, vor 35 Jahren, viel zu früh, ist er von uns gegangen, Roy Black. Und wenn wir an ihn denken, dann fallen uns natürlich viele seiner großen Schlager ein. Ganz in Weiß natürlich, mit einem Blumenstrauß, Du bist nicht allein oder Schön ist es auf der Welt zu sein. Heute holen wir aber einen anderen Klassiker von ihm aus unserer Musikschatzkiste. Ich denk an dich, nämlich 1968 erschienen und war damals ein Riesenerfolg für Roy Black. Geschrieben haben ihn Rolf Arland und Elisabeth Bertram, zwei große Namen damals in der Schlagerautorenschaft. Und mit diesem Lied hat Roy Black sogar Fernsehgeschichte geschrieben. Denn Ich denk an dich war sein Siegertitel in der ZDF-Hitparade. Gleich in drei aufeinanderfolgenden Ausgaben landete er damit auf Platz 1. Damals war das noch möglich. Die Konsequenz: nach seinem dritten Sieg wurde die berühmte Regel eingeführt. Also dreimal dabei, dreimal reicht, danach nicht mehr wählbar. Also er war quasi der Präzedenzfall, Roy Black. Der eigentlich Gerhard Höllerich hieß, kam übrigens aus Schwaben und in Augsburg begann er Anfang der 60er Jahre auch. Zunächst mit Rock'n'Roll. Er wollte auch, ja, er war großer Liebhaber des Beat eigentlich. Erst später wurde aus dem Rock'n'Roller einer der beliebtesten Schlagersänger Deutschlands. Und sein großer Durchbruch, der kam mit Ganz in Weiß 1966. Von dem rund 2,5 Millionen Singles verkauft wurden. Also heute, vor 35 Jahren, am 9. Oktober 1991, ist er von uns gegangen. Mit nur 48 Jahren geblieben sind seine Lieder. Und deshalb erinnern wir uns heute mit einem seiner besten Songs von ihm. Hier ist Roy Black mit Ich denk an dich, unser BR-Schlager-Musikschatz, heute am Freitag.

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0: 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Julian Reim und Anna-Maria Zivkov. Was wirst du ihm sagen?

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1: Um 17 Uhr mit Anna Greiter. Die neue Friedensnobelpreisträgerin Navi Pillay widmet ihre Auszeichnung den Opfern von Gewalt. Sie werde weiter für Menschenrechte einstehen, sagte die Juristin aus Südafrika in Nürnberg. Dort hatte sie bei einer Tagung von der Entscheidung erfahren. Große Freude über das Votum für die frühere Richterin am Internationalen Strafgerichtshof herrscht auch bei den Vereinten Nationen. Menschenrechtskommissar Volker Türk sagte:
2: Viele meiner Kolleginnen und Kollegen haben mit ihr eng zusammengearbeitet und alle sind so begeistert. Es ist eine sehr emotionale Stimmung. Also ja, wir sehen natürlich Navi als jemanden, der nicht nur dieses Haus sehr stark geprägt hat, aber auch mitgestaltet hat und ja, unglaublichen Beitrag geleistet hat zu den Menschenrechten und zum Völkerrecht.
1: Kritik an der Preisträgerin kommt aus Israel. Sie habe die Dämonisierung des Landes vorangetrieben. Pillay hatte eine Untersuchungskommission geleitet, die Israel Völkermord im Gazastreifen vorwarf. Überflutet China den europäischen Markt mit billigen Hybridfahrzeugen? Das ist seit langem der Vorwurf heimischer Hersteller. Jetzt gibt es offenbar einen Deal, auf den sich EU-Handelskommissar Šefčovič und Chinas Handelsminister Wang in Peking geeinigt haben. Wichtigster Punkt dabei: China hat nach Angaben des EU-Kommissars zugestimmt, die Exporte zu drosseln. Die Lieferungen in die EU könnten dadurch um mehr als die Hälfte zurückgehen. Knapp 3 Wochen nach der Landtagswahl in Mecklenburg-Vorpommern steuern SPD, Linke und Grüne auf eine gemeinsame Regierung zu. Nach erfolgreichen Sondierungsgesprächen sollen Koalitionsverhandlungen beginnen. Auf etliche Punkte haben sich die Parteien schon geeinigt. Unter anderem sollen Kitas beitragsfrei bleiben und keine Krankenhausstandorte mehr geschlossen werden. Die Deutsche Bahn und der Bund wollen in den kommenden 5 Jahren deutlich weniger hochbelastete Strecken sanieren als bislang geplant. Bis 2031 sollen nur noch 13 statt 21 Strecken umfassend erneuert werden. In Bayern sind das die Verbindungen Rosenheim-Salzburg, München-Rosenheim und Würzburg-Ansbach-Treuchtlingen. Aus Berlin Sören Hinze.
3: 8 Korridorsanierungen werden auf die Zeit nach 2031 verschoben. Darunter Strecken zwischen Hamburg und Nordrhein-Westfalen sowie die Korridore Stuttgart-Ulm, Koblenz-Mainz und Frankfurt-Karlsruhe über Heidelberg. Die Verschiebung soll ermöglichen, stabilere Umleitungen für den Güter- und Personenverkehr anzubieten. Außerdem plant die Bahn nun eine zügigere Digitalisierung der Schiene. Sören Hinze, Berlin.
1: Diebe haben in der Toskana Wein im Wert von etwa 5 Millionen Euro gestohlen. Wie das betroffene Weingut mitteilte, kosten die Flaschen im Geschäft zwischen 120 und 300 Euro. Die Täter hatten wohl die Alarmanlage in dem Lagerhaus ausgeschaltet und dann die rund 30.000 Flaschen mit 2 Kleintransportern abtransportiert. Nach Einschätzung des Weingutes könnte es sich um den größten Weindiebstahl handeln, den es je in Italien gab. Das Wetter in Bayern. Im Norden ist es überwiegend bewölkt, gebietsweise regnet es. Im Süden kommen immer mehr Wolken, es bleibt aber meist trocken. Die Nacht wird bewölkt, gebietsweise mit Regen, Tiefstwerte 11 bis 6 Grad. Das Wochenende wird unbeständig mit Sonne, Wolken, Regen und teils lebhaftem Wind. Am Montag nach Frühnebel teils sonnig, teils bewölkt, Temperaturen ähnlich wie heute. Es ist jetzt 17.04 Uhr.
4: 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Der Verkehrsservice mit der A7 Füssen Richtung Würzburg zwischen Nersingen und Langenau, 6 Kilometer stockender Verkehr. Die A8 München Richtung Salzburg zwischen Rosenheim West und Rohrdorf, Baustelle, 4 Kilometer Stau, es ist nur eine Spur frei. Die A8 Salzburg Richtung München zwischen Fraßdorf und Rosenheim, ebenfalls Baustelle, 6 Kilometer Stau. A9 München Richtung Nürnberg zwischen Manching und Denkendorf, stockender Verkehr und Stau, 15 Kilometer lang an einer Baustelle. Die A94 München Richtung Passau zwischen Paarstetten und Dorfen, stockt der Verkehr. Die A96 München Richtung Lindau zwischen Landsberg am Lech Nord und Buchlohe Ost, Stau. Die A99, die Westumfahrung München Richtung Nürnberg zwischen Freiham Mitte und dem Dreieck Feldmoching, immer wieder stockender Verkehr. Und die B471 Fürstenfeldbruck Richtung Garching zwischen Karlsfeld und Oberschleißheim, 3 Kilometer Stau. Wo es geht, gute und sichere Fahrt.
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4: Schön, dass Sie dabei sind. Wir haben es geschafft. Die Werktagswoche ist zu Ende. Das Wochenende steht vor der Tür. Und wir beginnen den Feierabend mit unserer, mit der bayerischen Schlagermischung schlechthin. Fantasy und Halleluja habe ich für Sie, Ihre Lieblingsstars. An meiner Seite, an Ihrer Seite ist Helene Fischer. Und hier sind Knickerbocker Biene aus Österreich mit Hallo Klaus. Der hat schon ein paar Jährchen auf dem Buckel, ist aber immer noch gut.

Hallo Klaus aus dem Jahr 1983, Knickerbocker und Biene. Und Florian Silbereisen feiert ja 10 Jahre Schlagerboom und als Überraschungsgast kommt eine im wahrsten Sinne des Wortes gute alte Bekannte von ihm. Seit dem Ende ihrer Babypause ist ja Helene Fischer wieder viel unterwegs auf den Schlagerbühnen im Land. Im Januar erst hat sie ihren Florian, mit dem sie ja mal liiert war, in dessen ARD-Show Schlager Champions besucht. Jetzt kommt es also erneut zu einem Wiedersehen der beiden Ex-Partner in aller Freundschaft, denn 9 Monate später, hallo, wird Helene Fischer bei der Jubiläumsausgabe des Schlagerbooms auftreten. 10 Jahre Schlagerboom, alles funkelt, alles glitzert, läuft am Samstag, den 17. Oktober, 20.15 Uhr live im Ersten. Also musikalisch ist Helene weiter an Floris Seite.

0: Die Jungs von Fantasy, Halleluja im BR-Schlager-Feierabend, 16 Minuten nach 5. Viele von Ihnen sind bestimmt jetzt am Wochenende auch wieder im Sportverein unterwegs, egal ob Fußball, Yoga oder Kinderturnen. Das ist ein ganz großer Anker bei uns im Freistaat, ein Anker des Zusammenhalts. Und deshalb haben wir ja im Sommer mitgeholfen, dass es ein bisschen mehr Geld gibt in den Vereinskassen der bayerischen Sportvereine mit unserer Aktion Sport vereint. Sie erinnern sich, haben wir insgesamt 70.000 Euro verschenkt. Und jetzt bekommen wir für die Aktion, das macht uns ein bisschen stolz, den Bayerischen Sportpreis verliehen von der bayerischen Staatsregierung. Und den gewinnen jetzt nicht nur wir als Bayerischer Rundfunk, sondern quasi alle Ehrenamtlichen, die jeden Tag, jede Woche alles dafür tun, damit was läuft in den Vereinen. Eine davon ist Annette Wolz aus Würzburg. Sie hat einen inklusiven Verein für Kinderturnen und Kinderschwimmen gegründet. Deswegen heißt dieser Verein auch so wie sie, Annettes Kinderturnen e.V. Annette, Sie organisieren mit großer Hingabe und Liebe Turnen und Schwimmen für Kinder, vor allem mit körperlicher und geistiger Behinderung. Warum liegt Ihnen das so am Herzen?
1: Weil ich der Meinung bin, dass alle Menschen Recht haben auf Sport.
0: Absolut. Sie haben ja bei unserer BR-Aktion 1.000 Euro gewonnen. Was haben Sie denn mit dem Geld Gutes getan?
1: Ich habe ein Unterwassertrampolin gekauft. Nachdem der Bericht ausgestrahlt worden ist, hat mich ein sehr netter Herr angeschrieben aus München. Und er hat gemeint, das wird er wohl nicht langen. Und er hat es aufgefüllt. Und das fand ich mega. Und dann hat noch eine Dame nach dem Bericht gespendet. Und darum konnte ich das schon umsetzen. Und jetzt ist es eben im Blindeninstitut. Und auch die Kinder aus dem Blindeninstitut können dieses nutzen. Es steht der Allgemeinheit, also den Schulkindern und meinem Verein zur Verfügung. Und alle sind glücklich und zufrieden.
0: Also durch den Aufruf, durch Ihren Aufruf ist noch mehr Geld zusammengekommen.
1: Genau. Also ein Herr aus München ganz ziemlich viel. Und da war ich echt super glücklich und gerührt sozusagen.
0: Glaube ich. Was kann denn so ein Unterwassertrampolin?
1: Also das ist so, im Blindeninstitut kann man den Boden des Schwimmbades hoch und runter setzen. Also wenn ich jetzt ein Kind habe mit 1,20 Meter, dann machen wir den Boden auf 1,15 Meter und das hat einen Griff. Und dann kann man das Kind festhalten lassen und die können genauso hüpfen wie gesunde Kinder. Die haben den Wasserwiderstand, also trainieren sie ihre Muskulatur spielerisch. Oder ich habe noch ein anderes Trampolin, da kann man den Köpfer viel besser lernen oder die Körperspannung. Da springt man vom Startblatt auf das Trampolin und dann wieder weg. Also es ist spielerisch trainieren der Muskulatur. Und das ist einfach gigantisch.
0: Ein Beispiel aus Unterfranken, wo das Geld aus unserer BR-Aktion Sportverein perfekt passt. Dankeschön, Annette Wolz aus Würzburg.
1: Sehr gerne.
0: Und das BR-Fernsehen zeigt die Gala jetzt am Sonntagabend ab kurz nach 10. Wir freuen uns, wenn Sie einschalten.
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0: Ramon Roselli und einer seiner größten Hits. Eine Nacht im BR-Schlager-Feierabend. Ja, apropos Feierabend. BR-Schlager gehört ja für viele von Ihnen schon seit Jahren zum Alltag. Aber am 9. November endet unsere Bekanntschaft, unsere Freundschaft, unsere Partnerschaft zwischen Ihnen als unserem Publikum und uns als Radioprogramm. BR-Schlager. Der Grund dafür ist der neue rechtliche Rahmen für die ARD. Künftig dürfen insgesamt weniger Radioprogramme über Antenne verbreitet werden. Die Anzahl der Radiosender muss reduziert werden. Das gibt der Rundfunkstaatsvertrag so vor. Und BR Schlager gehört nun mal zu den Programmen, die deshalb eingestellt werden. So ist das. Eines ist uns wichtig, der Schlager an sich bleibt, wandert ins Digitale sozusagen, in der ARD Schlagerwelt. In ARD Sounds finden Sie jetzt schon viele Angebote aus der Welt des Schlagers. Als Radioprogramm sind wir bis zum 9. November natürlich noch hier und für Sie da und werden dann unseren letzten Sendetag, das ist der 9.11., ein Montag, ganz besonders mit Ihnen feiern. Mit vielen Geschichten, Erinnerungen und natürlich Ihrer Lieblingsmusik. Ein paar Überraschungen werden auch dabei sein, denn wir möchten diese gemeinsame Zeit nicht einfach so zu Ende gehen lassen, ja, sondern schon gemeinsam mit Ihnen Abschied nehmen und feiern. Bis zum 9. November sind wir noch für Sie da. Wir sagen nicht Servus und Tschüss schon jetzt, sondern erstmal Danke, dass Sie uns auch auf den letzten Metern sozusagen in den letzten Wochen begleiten. 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
1: 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Und jetzt wird's zünftig mit dem neuen Schlager von Tammy. Rutsch um.
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0: Sehr tanzbarer Schlager mit bayerischem Zungenschlag. Die neue von Tammy, Rutsch Ummer. Das kann man als Aufforderung sehen oder im Bierzelt gewinnbringend anbringen. 17.31 Uhr, kurz nach halb sechs.
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2: Mit Maike Fackersperger. Der Rückzug eines Leasing-Angebots durch BMW sorgt momentan bundesweit für Diskussionen. Im Mittelpunkt steht der neue Landtagspräsident Tobias Rausch von der AfD, der künftig keinen Dienstwagen mehr von BMW gestellt bekommt. Die bayerische AfD kritisierte den Vorgang. Sabrina Gerstmeier berichtet.
3: Der Rückzug von BMW sei eine pseudomoralische Symbolpolitik, so die bayerische AfD-Fraktionsvorsitzende Katrin Ebner-Steiner. Und der Münchner Konzern solle sich lieber darauf konzentrieren, weiterhin gute Autos zu bauen. Hintergrund ist ein zurückgezogenes Leasingangebot für den Dienstwagen des Landtagspräsidenten in Sachsen-Anhalt.
4: Es ist ganz selbstverständlich und entspricht auch den parlamentarischen Gepflogenheiten, dass die stärkste Fraktion den Parlamentspräsidenten stellt. Wenn BMW diesem künftig keinen Dienstwagen mehr zur Verfügung stellt, dann wird sich eben ein anderer Anbieter finden.
3: Im November sollte der bisherige Leasingvertrag von BMW mit dem Landtag in Magdeburg verlängert werden. Doch wenige Stunden nach seiner Wahl am 6. Oktober habe BMW das Angebot zurückgezogen, sagte der neu gewählte AfD-Landtagspräsident Tobias Rausch. Eine nachvollziehbare Begründung sei bislang nicht öffentlich geworden, kritisierte der 35-Jährige. Auf BR-Anfrage teilte BMW mit, das Unternehmen äußere sich grundsätzlich nicht zu Kundenbeziehungen. Die AfD in Sachsen-Anhalt wird vom dortigen Verfassungsschutz als gesichert rechtsextrem eingestuft.
2: Ermittler haben in Kardenzhofen im Kreis Neumarkt bei Grabungen menschliche Überreste gefunden. Auslöser der neuen Ermittlungen war ein Hinweis im fast 20 Jahre währenden Vermisstenfall Kerstin Lee Langley. Andreas Mack mit Einzelheiten.
5: Ein Hinweis, der bei der Kripo Regensburg eingegangen war, hatte zu den Grabungsarbeiten im Bereich Kardenzhofen im Kreis Neumarkt geführt. Seit gestern wurde das Erdreich am Rand eines Waldstücks sorgsam abgetragen und von Experten durchsucht, zunächst ergebnislos. Doch heute entdeckten die Beamten menschliche Überreste. Ob es sich dabei um die Vermisste handelt, ist noch ungewiss. Aufklärung erhoffen sich die Ermittler durch eine rechtsmedizinische Untersuchung. Die Grabungsarbeiten gehen unterdessen weiter. Kerstin Lee Langley wird seit Sommer 2007 vermisst. Ihr Fall hatte auch überregional für Aufsehen gesorgt. Unter anderem war er 2024 Thema in der TV-Sendung Aktenzeichen XY. Das Bayerische Landeskriminalamt hat für Hinweise eine Belohnung von 10.000 Euro ausgeschrieben.
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0: Leichten Regen haben wir in Weißenburg bei 13 Grad, in Leidersbach in Unterfranken bedeckt 9, Bad Weißenstadt im Fichtelgebirge ebenfalls leichter Regen bei 8 Grad und Windorf im Landkreis Passau in Niederbayern wolkige 14 Grad. Viele Wolken im Norden, gebietsweise auch Regen dabei im Süden, da zieht sich's jetzt gerade aktuell zu. Es bleibt aber noch trocken, Höchstwerte 9 bis maximal 17 Grad. In der Nacht Tiefstwerte 11 bis 6, gebietsweise auch nochmal Regen. Am Wochenende dann unbeständig mit Sonne, Wolken und Regenmix, teils auch windiger Wind dazu. Am Montag dann nach Frühnebel teils ein sonniger Wochenstart, aber Wolken kommen dazu. Aber am Montag sollte es zumindest regenfrei bleiben. Temperaturen dann so ähnlich wie heute.
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0: geht das.
1: Mit Liebe geht immer was. Maite Kelly im BR-Schlager-Feierabend, kurz vor 17:45. So, bevor hier Harry Blaha die Regler übernimmt in der ARD-Schlager-Hit-Parade und Vincent Groß heute unser Live-Gast ist, schauen wir nochmal voraus aufs Wochenende. Am Sonntag ist es nämlich wieder soweit. Dann findet nämlich in Fürth in Mittelfranken der Erntedankfestzug statt. Legendär, der Höhepunkt der Michaeliskirchweih. Das ist ja eine der größten Kirchweihen Deutschlands, als Straßenkirchweih betrachtet. Es gibt keine Bierzelte, sondern das Ganze ist entlang eines Straßenzuges gestaltet. Unser Reporter Lasse Berger wird am Sonntag mit im Umzug dabei sein. Eine der größten bei uns im Lande und auch einer der schönsten. Was macht diesen Umzug, Lasse, so besonders?
2: Besonders sind vor allem die liebevoll geschmückten Erntewagen. Im letzten Jahr war auf einem Traktoranhänger zum Beispiel ein meterhohes fränkisches Wappen, also der rot-weiße Rechen aus hunderten Radieschen und Rettichen. Eine andere Gruppe hatte eine Radieschenkrone gebastelt. Allein 30.000 Radieschen sind letztes Jahr mit umgezogen. Insgesamt machen mehr als 90 Gruppen aus ganz Franken bei diesem Erntedankumzug von der Südstadt in die Altstadt mit. Das sind Spielmannszüge, Kapellen, Sportvereine, historische Traktoren, Einräder, es fahren Pferdekutschen mit und eben die geschmückten Erntewagen mit dem Gemüse, das dann später übrigens verkauft wird. Also viel Brauchtum, viel Kreativität und auch abgesehen vom Zug ist richtig was los. 100.000 Zuschauer werden wieder in der Stadt erwartet.
1: Dieser Umzug, der zieht ja nicht nur viele Menschen an, sondern hat auch eine lange Geschichte. Welchen Ursprung hat das Fest eigentlich?
2: Dazu müssen wir ins Jahr um 1815 zurückgehen. Damals fallen die Ernten regelmäßig schlecht aus. Es gibt immer wieder Hungersnöte bis zum Sommer im Jahr 1817. Da war dann nur noch ein bisschen Saatgut übrig und aus dem gab es unerwarteterweise eine reiche Ernte. Und vor lauter Freude und Erleichterung sollen die Menschen deshalb spontan mit einem vollbeladenen und geschmückten Erntewagen zur Kirchweih durch die Stadt gezogen sein. Und seither gibt's diesen Erntedankfestzug. Der Höhepunkt ist übrigens, wenn der Umzug das Rathaus erreicht, dann erhält der Oberbürgermeister ein 8-Pfünderleib Brot, also 4 Kilogramm. Aber weil das Brot meistens Kinder tragen, wird es schon mal vor der Veranstaltung ausgehöhlt, damit es einfach leichter zu tragen ist.
1: Dankeschön, Lasse Berger. Der Umzug selbst startet in Fürth also um 11 Uhr am Sonntag an der Herrenstraße. Wer keine Zeit hat, sich das in Fürth direkt vor Ort anzuschauen, das BR-Fernsehen überträgt live von 12 bis um 14 Uhr direkt vom Erntedankfestzug am Sonntagmittag. Ja, bei der Königin der Straßenkirchweih in Fürth. Was immer Sie vorhaben am Wochenende, Tom Viehweg wünscht Ihnen viel Spaß.
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1: Um 18 Uhr mit Julia Cortis. Die Vereinten Nationen haben den Friedensnobelpreis für die Südafrikanerin Pillay als starkes Signal für die Menschenrechte bezeichnet. UN-Hochkommissar Türk sagte, die Auszeichnung sei besonders bedeutend in einer Zeit, in der die Menschenrechte an so vielen Fronten unter Beschuss stehen. Pillay selbst hielt sich gerade in Nürnberg auf, als sie von der Auszeichnung erfuhr.
2: Sie habe schon viele Preise und Ehrungen erhalten, sagte sie, aber der Nobelpreis sei die höchste Ehrung.
3: Let me dedicate this award to all of the survivors of international crimes.
2: Sie widmete die Auszeichnung allen Opfern von Verstößen gegen die Menschenrechte. Der Preis stehe für eine unabhängige Justiz, die auf internationalen Regeln basiere, sagte sie in ihrem Statement.
1: Michael Reiner berichtete. Die US-Regierung hat Sanktionen gegen den Internationalen Strafgerichtshof verhängt. Sie wirft dem Gericht vor, politisiert zu sein und Amerikaner sowie Israelis zu Unrecht und rechtswidrig wegen mutmaßlicher Kriegsverbrechen verfolgen zu wollen. Der Internationale Strafgerichtshof kritisierte die Sanktionen scharf und sprach von einem Versuch, den Gang der Justiz zu blockieren. In einer Erklärung des Gerichts heißt es, die Sanktionen stellten einen Angriff auf die Rechtsstaatlichkeit und auf die Fundamente der internationalen Rechtsordnung dar. Wie geht es weiter mit dem angeschlagenen Autobauer Audi? In Ingolstadt haben der Betriebsrat und Audi-Chef Döllner die Beschäftigten über den aktuellen Stand der Dinge informiert. Dabei wurde noch einmal klar, die Zukunftsvereinbarung wackelt. Susanne Pfaller mit Einzelheiten.
4: Audi-Chef Gernot Döllner hat heute Nachmittag vor der Belegschaft betont, dass er neu verhandeln will. Doch konkrete Zahlen für einen weiteren Stellenabbau oder andere konkrete Maßnahmen hat der Audi-Chef noch nicht genannt. Betriebsratschef Jörg Schlagbauer reagiert darauf mit einem langen Fragenkatalog, schwört aber die Belegschaft auch auf harte Zeiten ein.
1: Die Zukunftsvereinbarung beinhaltet unter anderem, dass betriebsbedingte Kündigungen bis Ende 2033 ausgeschlossen sind. Die tödlichen Schüsse in Berngau in der Oberpfalz haben wohl keinen extremistischen Hintergrund. Laut Innenminister Herrmann gibt es keine Anzeichen dafür. Der deutsche Tatverdächtige ist Jäger und Sportschütze. Das Motiv des 60-Jährigen bleibt unklar. Er soll gestern zwei Mitarbeiter des Landratsamts bei einer routinemäßigen Waffenkontrolle erschossen haben. Vor rund 4 Wochen wurden 2 Renoir-Gemälde aus einem Museum in Südfrankreich gestohlen. Nun hat die Polizei die Millionenwerke wiedergefunden, offenbar unbeschädigt, so berichten es örtliche Medien. Außerdem wurden 6 Verdächtige festgenommen. Das Wetter in Bayern. Im Norden ist es überwiegend bewölkt, gebietsweise regnet es. Im Süden kommen immer mehr Wolken, es bleibt aber meist trocken. Die Nacht wird bewölkt, gebietsweise mit Regen, Tiefstwerte 11 bis 6 Grad. Das Wochenende wird unbeständig mit Sonne, Wolken, Regen und teils lebhaftem Wind. Am Montag nach Frühnebel teils sonnig, teils bewölkt. Die Temperaturen sind ähnlich wie heute. Soweit die Nachrichten, 6:03.
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5: Herzlich willkommen. Heute haben wir eine neue Nummer 1, denn Sunrise und Graziano verabschieden sich nach 7 Wochen automatisch. Es wird spannend und aufregend. Jetzt geht es sofort los mit den Plätzen 14 und 15. Helene Fischer in ihrer 5. Woche bleibt auf der 14 an meiner Seite und ein paar Plätze verloren. Dreves, Cordalis und Petri. Irgendwann, irgendwo, irgendwie. Euer Platz 15.

0: Euer Platz 14 in der ARD-Schlagerhitparade. Helene Fischer an meiner Seite. Die nächsten beiden verabschieden sich auf den Plätzen 12 und 13 nach 7 Wochen. Vielen Dank an Laura und Marc. Ich gebe eine runde Liebe aus auf der 12 und die 13 an Wolle Petri mit Morgengold.
1: Yeah!

Laura und Marc, ich gebe eine Runde Liebe aus. Auf der 12 in dieser Woche hier bei uns in der ARD Schlager-Hitparade. Dankeschön fürs Abstimmen auf ardschlagerhitparade.de. Es waren wieder viele, viele Tausend, die mitgemacht haben. Danke dafür. Gleich die Top 10. Und die wird heute eröffnet von einem Neueinsteiger. Semino Rossi hat es geschafft mit Das kommt mir spanisch vor. Und Platz 11, der geht nach Niederbayern. Hier ist Eva Luginger, Weite Straßen.

Semino Rossi, das kommt mir spanisch vor in der ARD-Schlager-Hitparade. Das war Platz 10 dieser Woche. Gleich stelle ich euch meinen heutigen Studiogast vor, live im Studio. Vincent Groß, unser Schlagerliebling aus der Schweiz. Und vorher kommen die nächsten Platzierten, Platz 8 und 9. Nina Mondschein ist dabei mit Wie ein Song von ABBA oder Boney M. Verliert einen Platz. Und vorher kommt er, der Graf von Unheilig, mit seinem neuen Hit. Meilenweit, hier ist der Graf auf der 9.

0: Nina Mondschein, Platz 8 in der AD-Schlager-Hitparade, wie ein Song von ABBA oder Boney M. Vincent Große ist in the house. Vincent, schön, dass du da bist, live.
1: Ach, servus, grüezi und hallo, ich freue mich, dass ich mal wieder hier zu Gast sein darf. Das wievielte Mal ist es jetzt wahrscheinlich?
0: Also, ich weiß, du bist unser Rekordhalter. Du warst beim letzten Mal zum 11. Mal da, das heißt heute zum 12. Mal.
1: Sehr geil, krass.
0: Ja, Wahnsinn. Du bist unser Rekordhalter. Wie damals in der ZDF-Hitparade Nicole oder Chris Roberts bist du unsere Nummer 1.
1: Auszeichnung. Mega.
0: Naja, aber schön, dass du auch immer den Weg auf dich nimmst aus dem schönen Basel. Wie ist in Basel wettermäßig auch so wie bei uns?
1: War heute eigentlich tatsächlich ganz gut. Gestern hat es sehr geregnet, aber heute war es sehr schön.
0: Ja. Und das ist heute alles zu uns gezogen.
1: Ja, genau. Wir haben gedacht, das schieben wir mal schön mit in Richtung Nürnberg.
0: Schön, dass du da bist. Es gibt ja auch was Neues von dir. Dazu kommen wir gleich noch in dieser Stunde, in der nächsten Stunde. Da werden wir ein bisschen Spaß haben, viele schöne Spiele machen.
1: Jawohl.
0: Genau. Und wir werden natürlich deine Best-of-Hits hören und ganz, ganz viel mehr. Ich freue mich, dass du da bist.
1: Ja, ich mich auch, dass ich da sein darf, nochmal zum 12. Mal.
0: Sehr schön. Vincent, pass auf, die nächsten Platzierten. Wir sind jetzt bei Platz 6 und 7 angekommen. Bianca ab. Letzte Woche ging es abwärts für sie von der 10 auf die 15. Heute geht sie
1: hoch. Aufwärts.
0: Aber wie, ne? Wie?
1: Man könnte schon fast sagen bergauf, so wie die nächste Nummer von Andrea Berg. Das kann uns keiner nehmen.
0: Euer Platz 7.

0: Oh, oh, oh. Bianca ab, diese Liebe bleibt, das ist Platz 6 in der ARD-Schlager-Hitparade. Vincent, wir sind in den Top 5. Vincent Groß ist heute bei mir an der Seite. Wir machen das gemeinsam heute, hier unsere Top 15 der Woche. Gleich auf Platz 4 der höchste Neuansteiger aus der Schweiz.
1: Ja, der Leonard, liebe Grüß.
0: Jeden Morgen heißt der neue Song und auf Platz 5 noch ein Neuansteiger und die beiden...
1: Ja, die kennen wir auch ganz gut.
0: Ja, erzähl mal ein bisschen.
1: Die liebe Sonja Liebing und der Bernhard Brink, die kenne ich eigentlich schon seit am Anfang so, ne? Mit Sonja hat auch plus minus ähnlich angefangen wie ich und so, von dem er ganz vieles schon erlebt und der Bernhard, der Schlager-Titan. Yeah. Mit dem war ich auch schon auf Tour und alle in jedem kleinen Dörfchen in Deutschland haben wir schon gesungen am Nachmittag um 16 Uhr, von dem er liebe Grüße geht raus und ich würde sagen, du kannst es immer noch und das können sie beide.
0: Sonja Liebing und Bernhard Brink auf der

0: Wir haben doch keine Zeit. Hier ist die ARD Schlager Hitparade, denn wir wollen natürlich Vincent Großes bei uns im Studio. Vincent, noch viel von dir hören, auch am Ende der Stunde.
1: Sehr gerne.
0: Und jetzt kommt die Top 3 der Woche und das passt natürlich wunderbar. Auf der 2 sind die bayerische Kultband Relax mit dem bayerischen Love-Song. Und von 0 auf 3 in der ARD Schlager Hitparade, der höchste Neuansteiger dieser Woche. Vincent Groß und der Tampentrecker.
1: Der Shantikor.
0: Genau, besser bekannt als Shantikor natürlich von Inas Nacht.
1: Müller. Ja, genau. Ja.
0: Inas Nacht. Vincent, herzlichen Glückwunsch.
1: Hey, vielen Dank.
0: Deine Fans haben das geschafft für dich.
1: Vielen Dank fürs Abstimmen. Wirklich, ohne euch wäre das nicht möglich. Und dieses Lied geht jetzt an euch.
0: Von 0 auf 3. Vincent Groß, 3x100.
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0: Nicht platzieren konnte sich Tanja Larsch. Und Melanie Peyer hat es auch nicht geschafft. Vincent, das Mikrofon ist rot. Wir kommen zur neuen Nummer 1. Du darfst ihn ankündigen.
1: Wir kommen zu einem Künstlerkollegen, den ich sehr gut kenne, den ich auch sehr schätze und mag. Er hat neu einen Foodtruck-Business eröffnet, habe ich gelesen. Ich glaube, das heißt Schokoselli oder irgend sowas, wo sie Erdbeeren und Schokolade verkaufen.
0: Hat er uns erzählt neulich, als er hier war.
1: Ja, voll. Deswegen freue ich mich sehr für sein neues Business und natürlich auf die 1. Hier ist alles, was du suchst, inklusive Erdbeeren und Schokolade. Ramon Roselli.
0: Sechste Woche platziert. Unsere neue Nummer 1 in der ARD-Schlager-Hitparade. Wir sagen es nochmal gemeinsam. Hier ist Ramon Roselli.

0: ganz viele, die jetzt zuhören. Ich weiß, dein Fanclub ist heute wieder am Start draußen.
1: Das sind die Treuesten und
0: die Besten. Die wollen natürlich, dass wir ganz viel von Vincent hören. In der nächsten Stunde werden wir das tun. Wir haben ein schönes Spiel für dich vorbereitet.
1: Ich frage nur für einen Freund, aber wie heißt das Spiel?
0: Das sage ich nicht. Nächste Stunde mehr dazu. Vincent Groß und jetzt mit der vorletzten Single mit Tim Peters gemeinsam.
1: Ich frage für einen Freund.
0: Yeah.
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1: Um 19 Uhr mit Julia Cortis. Der Friedensnobelpreis an die südafrikanische Juristin Navi Pillay löst unterschiedliche Reaktionen aus. Die Bundesregierung sprach die höchste Anerkennung aus. EU-Kommissionspräsidentin von der Leyen lobte den Mut und den moralischen Kompass Pillays. Ganz anders reagiert Israel auf die Verleihung des Preises. Pillay hatte zuletzt eine UN-Untersuchungskommission geleitet, die Israel im Jahr 2025 Völkermord im Gazastreifen vorwarf.
2: Ministerpräsident Netanyahu erklärt in einer Mitteilung, das Nobelpreiskomitee habe seinen moralischen Kompass verloren. Es habe seine höchste Auszeichnung einer fanatischen Frau verliehen, die ihre Karriere darauf aufgebaut habe, Blutverleumdungen gegen Israel zu erfinden und zu verbreiten. Die ihre geleiteten Mitglieder des Nobelpreiskomitees ehrten eine Frau, so Netanyahu, die die Dämonisierung der Juden und die Verhöhnung der Gerechtigkeit verbreitet habe. Julio Segador, Tel Aviv.
1: Für die etwa 40.000 Beschäftigten bei Audi hat die Betriebsversammlung heute in Ingolstadt keine weitere Klarheit über ihre Zukunft gebracht. Audi-Chef Döllner erklärte, der Konzern wolle die Zusagen an die Mitarbeitenden neu verhandeln, etwa auch die Beschäftigungsgarantie bis 2033. Als Grund nannte Döllner die wirtschaftliche Lage, die sich verschlechtert habe. Für Fakten zu den weiteren Schritten ist es nach Unternehmensangaben zu früh. Die würden sich viele Beschäftigte aber wünschen. In Wien sind diese Woche 4 Ukrainer unter Spionageverdacht festgenommen worden. 3 wurden am Montag geschnappt, einer gestern. Inzwischen ist einer der Männer wieder frei. Laut der Zeitung Ukrainska Pravda soll er ein Enthüllungsjournalist sein. Das österreichische Innenministerium sagt, der Verdacht gegen ihn habe sich nicht bestätigt. Sein Kameramann sitzt aber weiter in Untersuchungshaft. Die anderen beiden Festgenommenen sollen Mitarbeiter des ukrainischen Geheimdienstes sein. Heftige Unwetter haben Teile der italienischen Insel Sizilien verwüstet. Nach Angaben der Feuerwehr zogen 2 Wasserhosen über die Hafenstadt Marsala und haben Häuser, Autos und Felder schwer beschädigt. Die Bürgermeisterin der Stadt sprach von einem so wörtlich Bild wie nach einem Krieg. Ein Auto wurde von der Straße in eine Schlucht geschleudert. Die 2 Insassen wurden verletzt. Insgesamt meldeten die Krankenhäuser in der Region 11 Verletzte. Auch andere Teile Italiens waren von Unwettern betroffen. Das Bundeswehr-Landeskommando Bayern bekommt eine neue Führung. Im Rahmen einer militärischen Zeremonie ist auf Schloss Schleißheim im Beisein von Ministerpräsident Söder das Kommando übergeben worden. Kilian Neuwert.
3: Der neue höchste militärische Repräsentant der Bundeswehr in Bayern ist Brigadegeneral Rainer Simon. Er ist neuer Kommandeur des Landeskommandos Bayern. Das Landeskommando mit Sitz in München fungiert als Bindeglied zwischen Bundeswehr, zivilen Behörden und Gesellschaft. Es ist dabei insbesondere auch für die zivil-militärische Zusammenarbeit zuständig. Das heißt, es koordiniert zum Beispiel Einsätze der Bundeswehr im Katastrophenfall, etwa bei einem Hochwasser wie 2024 im Juni oder bei Schneekatastrophen. Zudem trifft es Vorkehrungen für den Verteidigungs- oder Bündnisfall.
1: Das Wetter in Bayern. Im Norden ist es überwiegend bewölkt. Gebietsweise regnet es, im Süden kommen immer mehr Wolken, es bleibt aber meist trocken. Die Nacht wird bewölkt, gebietsweise regnet es auch da, Tiefstwerte 11 bis 6 Grad. Das Wochenende wird unbeständig mit Sonne, Wolken, Regen und teils lebhaftem Wind. Am Montag nach Frühnebel teils sonnig, teils bewölkt. Die Temperaturen werden ähnlich sein wie heute. Soweit die Nachrichten, es ist 19.04 Uhr.
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4: Und hier kommen die Neuvorstellungen der Woche. Alina hat eine sehr, sehr persönliche Nummer veröffentlicht. Ihr neuer Titel, Wie kommt es, dass ich immer an dich denke? Den hören wir gleich und vorher kommt die Startnummer 1. Die Frau ist momentan auch auf einem Hochglanzpapier zu erleben. Hier ist Pia Sophie, wenn das zu viel ist. Pia Sophie, Startnummer 1.

0: Die Neuvorstellung 2 in der ARD-Schlager-Hitparade Alina. Wie kommt es, dass ich immer an dich denke? Ihr wisst Bescheid, ihr könnt aus den 5 Neuvorstellungen euch einen oder zwei oder sogar drei oder welche aus den Top 15 auswählen und dann auf ardschlagerhitparade.de abstimmen für die Sendung der nächsten Woche. Vincent Groß ist bei mir. Wir werden so viel Spaß haben heute noch, auch mit deiner Musik natürlich. Yes. Mit dem Best of Vincent. Die neue Nummer haben wir ja schon gehört auf Platz 3. Vincent, genau. Die nächsten beiden Neuvorstellungen jetzt. Der Mann, der gleich kommt, der hatte Anfang der 90er so seine ersten Radiohits, hat lange pausiert und jetzt gibt es was Neues von Ralf Zerne. Ich hab deine Art, heißt er. Und vorher kommt ein Duett zwischen Kerstin Ott und Maite Kelly, die neue Nummer. Und warst du überrascht, als du gehört hast,
1: fand
0: die beiden
1: im Duett? Cool. Habe ich nicht erwartet.
0: Ja?
1: Finde ich aber echt eine tolle Kombi, weil ich beide auch sehr schätze und sehr mag. Ich meine, mit Maite war ich sowieso 2018 mit auf Tour, hat sie mich als Support Act, als Vorband mitgenommen. Das weiß ich noch. Ganz, ganz tolle Künstlerin. Liebe Grüße, Maite. Und natürlich ganz, ganz warme Grüße in den Norden zu Kerstin.
0: Ja.
1: Mein Nordlicht. Mag ich auch wahnsinnig gerne. Und von dem her freue ich mich sehr, dass sie endlich zueinander gefunden haben. Und ich weiß, was du brauchst. Das sagen sie gemeinsam.
0: Start Nummer 3.
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0: Schöne Geschichte, Ralf Zerne. Ich hab deine Art. Punkt, Punkt, Punkt. So heißt der Song. Die Neuvorstellung 4 in der ARD-Schlager-Hitparade. Einen haben wir noch, Vincent.
1: Yes.
0: Eine letzte Neuvorstellung. Eine Frau, mit der du auch schon öfters auf den Bühnen unterwegs warst.
1: Wir waren schon auf etlichen Konzertbühnen. Wahrscheinlich haben wir schon 60 Konzerte oder so zusammen gehabt. Mit Daniela Alfinito. Heute aber keine Blue Jeans, sondern Seelenflüstern.
0: Die Startnummer 5. Daniela Alfinito.

0: Das war die Neuvorstellung 5 in der AD-Schlager-Hitparade. Daniela Alfinitos, Seelen flüstern. Und jetzt kommt der Schnelldurchlauf. Und dann kommt unser Studiogast, Vincent Groß, mit all seinen tollen Songs, die er am Start hatte in den letzten 24 gefühlten Jahren.
1: Vincent, nein, so lange nicht. Ich bin noch gar nicht 24 Jahre alt.
0: Aber wir haben vorhin schon gesagt, du bist unser Rekordhalter als Studiogast seit 2017. Ja. Zum 12. Mal heute bei uns Gast in der AD-Schlager-Hitparade.
1: Ich fühle mich geehrt.
0: Vincent, der Schnelldurchlauf, Start Nummer 1.
1: Let's go.
0: Pia Sophie.
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0: Die 2 für Alina.
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0: Start Nummer 3, Kerstin Ott und Maite Kelly.
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0: Ralf Zerne.
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0: Und Daniela Alfinito.
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0: Und abstimmen geht für die ARD-Schlager-Hitparade auf ardschlagerhitparade.de.
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0: Entschuldigung, ich habe am Mikrofon rumgefuscht.
1: Das ist live, Vincent. Vincent Groß ist bei uns. Eben gehört, du träumst, nur ist auch schon wieder lange her, 7 Jahre.
0: Wir haben es gerade gesagt. Das, ja. Ich weiß noch, es war 2020, der 1. oder 2. April oder so, und wir waren alle zu Hause, wir durften nicht raus und so. Ja. Und ich hatte so Sehnsucht, ich wollte einfach mal wieder weg in Urlaub. Und da habe ich irgendwie, da ist die erste Idee für diesen Song entstanden.
1: Du träumst nur. Vincent, wir gehen mal so deine Karriere ja chronologisch ein bisschen zurück. Ich habe ein paar Ausschnitte von Songs von dir. Und du sagst mir einfach, was dir zu den Songs einfällt. Ja?
0: Gut, perfekt.
1: Pass auf, der erste, bitteschön.
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0: Ach geil, 2018.
1: 2018, ja.
0: Das weiß ich noch ganz genau. Das war die erste so Power-Nummer, die ich hatte. Mhm. Und dieser Beat.
1: Großer Radio-Hit damals auch, ne?
0: Ja.
1: Bis heute.
0: Auch genau, sehr oft gespielt. Mit Olli Lukas tatsächlich zusammengeschrieben. Mhm. Mein Songwriting-Mentor bis heute. Mhm. Das war quasi die erste Nummer, die wir zusammen gemacht haben. Und ja, ganz liebe Grüße. Ein ganz, ganz lieber und guter Freund von mir. Gehen raus Richtung Oldenburg.
1: Hallo Olli.
0: Jo.
1: Der nächste Song von dir, bitteschön, der ist ein bisschen anders.
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0: Aha. Und wenn wir so überlegen, es geht nicht mehr lang. Es geht noch 2 Monate und 13 Tage, nee, 15 Tage und dann ist Weihnachten.
1: Und den Song hast du damals bei Silbereisen gemacht, das weiß ich noch, ne?
0: Genau, ja, beim Adventsfest der 100.000 Lichter. Genau. Es schneit, das war auch so meine erste Weihnachtssendung in meiner Fernsehkarriere. Mhm. Und das war lustig, Schneeballschlacht, ja.
1: Hier kommt der nächste Song von Vincent.
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1: Da gab es doch so ein Video mit einem Politiker. Wie war das noch?
0: Genau. Oder? Ich habe bei einer Talkshow, 2020, kurz vor dem Lockdown, habe ich mit Olaf Scholz, der damals noch Finanzminister war, da habe ich den auf der Gitarre angespielt und ich habe so eine Choreo. Über uns die Sonne, Hände hoch, unter uns der Mond, Hände runter. Und ich bin, glaube ich, bis heute der einzige Musiker, der es geschafft hat, Olaf Scholz zum Tanzen zu bringen.
1: Zum Tanzen zu bringen, ja.
0: Der hat wahrscheinlich von seinen Agenten was auf den Deckel bekommen, dass er mitgemacht hat. Aber das war sehr lustig. Und der Song, das war mein größter Radiohit. 8 Wochen auf Platz 1 der Airplay-Charts, Pop-Konservativ.
1: Wow.
0: Ja.
1: Einer kommt noch und der ist gefühlt dein wohl größter Hit.
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1: wir können, Entschuldigung, wir können nicht anders.
0: Und jetzt geht's direkt Freitagabend, wir gehen zum Griechen und bestellen mal ein schönes Gyros und ein Uso. Ja, das ist tatsächlich, würde ich wirklich als das größte Geschenk meiner Karriere irgendwie bezeichnen, weil das der Song ist, der mir so viele Türen geöffnet hat. Mhm. Ich habe die Nummer eigentlich veröffentlicht, weil ich einfach live mit meinen Fans bei meinen Konzerten Sitaki tanzen wollte. Aber der Song, wir sehen es hier, der ist eigentlich sehr lang. Der ist, glaube ich, über 4 Minuten, geht über ein alkoholisches Getränk. Ich habe gedacht, die Radios spielen das niemals und niemand wird den irgendwie nehmen außer live. Und der ist aber so durch die Decke geschossen und das freut mich sehr. Und deswegen, dem Song verdanke ich ganz, ganz viel.
1: Uso.
0: Jamas.

0: Immer wieder schön Uso mit Vincent Groß. Vincent, herzlich willkommen nochmal in der Adi-Schlager-Hit-Parade.
1: Dankeschön.
0: Vincent, wir haben uns ja schon öfters hier getroffen, wie gesagt, im Studio und immer geht es natürlich auch um unsere Pudel.
1: So ist es. Beide heute auch wieder anwesend. Der wunderschöne kleine Carlos, ja,
0: genau.
1: Der vorhin auch schön gefurzt hat hier im Studio.
0: Ja, so ist es leider ab und zu. Und die wunderhübsche...
1: Glauben wir zumindest.
0: Und die, ja, wir haben gerätselt, wer es war. Und die wunderhübsche Britney, deine Pudeline,
1: Pudeldame.
0: Ja. Ne?
1: Ja.
0: Genau, und wir haben uns... hier im Studio, das müsste gewesen sein, im Dezember 2024 getroffen, auch mit unseren Pudeln. Und wir beide sind dann gemeinsam in die Innenstadt und haben für die Sternstunden gesammelt. Und da mussten wir unsere Pudel einsperren damals ins Büro.
1: Ja, stimmt.
0: Genau, für 4-5 Stunden. Also die kennen sich ja. Ne? Und darüber haben wir uns unterhalten dann. Also wir hören einfach in diesen Ausschnitt von damals Dezember 24 nochmal rein. Weil dann ist was, also mir was ganz Dummes passiert.
1: Oha.
0: Bitteschön. Vincent, stell dir vor, du bist an Weihnachten eingeschneit auf einer Hütte und bist fast ganz alleine, aber zwei Menschen sind bei dir. Welche Menschen sind das?
1: Ich nehme Britney dann noch mit.
0: Britney und Carlos, Britney, also unser Bea Schlagerpudel und Vincents Schlagerpudel. Also wir, es war ja damals verrückt, als wir beide Pudel bekommen haben.
1: Auf den Pudel gekommen sind,
0: Und jetzt, die Geschichte müssen wir noch ganz kurz erzählen. Vincents Pudel, die Britney und mein Pudel, der Carlos, den kennt ja alle aus BR Schlager. Die waren heute, als wir auf dem Christkindlesmarkt waren, 4 Stunden eingesperrt.
1: Was heißt eingesperrt? Sie hatten eine romantische Zeit zusammen. Ja. Sie waren hier im Studio, während wir Spenden gesammelt haben.
2: Genau, ungestört.
1: Ja, genau. Sie waren ungestört.
0: Und ich habe noch gesagt, also Vincent ist nicht kastriert, gell?
1: Ja.
0: Was dabei
1: Vincent
0: rauskommt?
1: Ist nicht
0: Entschuldigung.
1: Also das kann ich nur bestätigen, ja.
0: Ja, genau. Also nee, der Carlos ist nicht kastriert und das Ergebnis wissen wir in 10 Wochen. Wir machen es sofort weiter. Ich kann jetzt wieder ausblenden. Ne? Das war damals die Situation.
1: Ich habe das völlig vergessen.
0: Und du bist bis heute nicht, ne? Also
1: nee, ich bin bis heute nicht kastriert.
0: Oh mein Gott, wir hatten viel Spaß.
1: Ich habe gedacht, die paar Jährchen gönne ich mir.
0: Vincent, gleich machen wir ein schönes Spiel und vorher gibt es die Nummer mit den Esteriore Brothers.
1: Die sind auch nicht kastriert.
0: Amore mit
1: Amore
0: Mio.
1: Mit Mio.
0: Ja, die Schlagerparade, bitteschön.

0: Vincent Groß bekannt. Oh, da fährt noch jemand.
1: Ja,
0: weg.
1: Den Roller haben wir.
0: Den Roller haben wir vergessen. Vincent Groß und die Esteriore Brothers. Amore mit Mio. Vincent, du bist ja bekannt für deine verrückten Ideen. Was heißt verrückte Ideen? Du denkst dir immer wieder was Neues aus, um natürlich auch einen guten Aufschlag zu bekommen in den Fernsehshows und auf Social Media und so weiter. Und jetzt kommt aber was ganz Neues auf dich zu. Du machst einen Kinofilm. Du spielst eine Rolle oder dich selbst in einem Kinofilm. Erzähl uns mehr darüber.
1: Ich hatte die ganz große Ehre, dass mich tatsächlich der Produzent, der Bora, angefragt hat. Der hat schon diese ganzen deutschen Riesen-Kino-Hits Fuck You Goethe 1, 2 bis 3 und 5 oder wahrscheinlich gemacht, wie auch den Film Das perfekte Geheimnis, auch ein Riesenerfolg.
0: Super Film.
1: Und jetzt gibt es die Fortsetzung davon, Der perfekte Urlaub, und der spielt auf Mallorca, unter anderem in einem All-Inclusive-Hotel, und der wollte unbedingt, dass ich mit meinem Song Aperol Spritz dort im Hotel auf der Bühne quasi eine kleine Szene bekomme und auch mache. Und so durfte ich da 2 Tage für wahrscheinlich am Schluss eine 15 Sekunden Ausstrahlzeit drehen und mit 200, 300 Komparsen meinen Song Aperol Spritz performen und den Hauptdarstellern, unter anderem hier Elias Mbarek und Frederik Lau und noch Jessica Schwarz, wirklich ganz große Stars der deutschen Kinoszene, den durfte ich dann mit der Bolognese gehörig auf den Sack gehen.
0: Und der läuft jetzt an bald, ne?
1: 22. Oktober ist deutscher Kinostart und ich kann euch nur so fragen, es ist wirklich so ein lustiger, unterhaltsamer Film, und gerade wenn ihr vielleicht, wenn der eine oder der andere auch gern mal schon auf Mallorca war, im Urlaub irgendwann, also ich kann es euch nur ans Herz legen, das wird wahrscheinlich der lustigste deutsche Film 2026, also da bin ich mir sicher.
0: Und Vincent ist dabei, im perfekten Urlaub, demnächst im Kino, super. Vincent, wir machen ein Spiel, es heißt Wer bin ich? Du bist ja bei deinen Konzerten, bei deinen Touren, bei deinen Shows.
1: Also ich bin nicht der Carlos und ich bin nicht kastriert.
0: Nein, du bist auch nicht kastriert. In dem Fall geht es um andere Leute. Das heißt, unser Spiel heißt Wer bin ich?
1: Okay.
0: Und es sind Künstlerinnen und Künstler, die du kennst. Mhm. Und ich gebe dir ein paar Hinweise.
1: Okay.
0: Das baut sich so langsam auf. Es sind aber durchaus schwierige Hinweise.
1: Okay, und ich versuche dann zu erraten, wer du bist.
0: Genau, und am Ende, denke ich, schaffst du das auch. Wir machen ein bisschen Spannung. Achtung.
2: Die 1-Million-Euro-Frage.
0: So ungefähr. Pass auf, der erste Promi, wer bin ich? Ich bin ein Mann und stand mit 15 Jahren zum ersten Mal auf der Bühne.
1: Das könnte ein Paar sein. Weiter.
0: Meine erste Gitarre, die habe ich mir als Fensterputzer verdient.
1: Fensterputzer? Da war Ramon Roselli? Nee, sind wir noch nicht. Thomas Anders? Nee. Ich glaube, der spielt nicht Gitarre.
0: Ich habe noch ein paar Hinweise.
1: Ja, weiter.
0: Ich war auch mal unter dem Pseudonym Christian Peters als Schlagersänger unterwegs. Das ist aber lange her.
1: Nicht Thomas Anders? Nee, der hieß er.
0: Nee.
1: Der hieß Anders.
0: Oh Gott. Nächster Hinweis. Ich war auch mal Sänger in der Dancing Showband.
1: Ah, Olaf der Flipper.
0: Yeah!
1: Ach, das mit dem anderen Namen wusste ich gar nicht. Das war wie Christian?
0: Christian Peters.
1: Nee, das wusste ich nicht. Ja. Aber die Dancing Showband, genau, da hat er Storys erzählt.
0: Genau, ihr wart ja oft zusammen unterwegs und habt auch einen Song. Legende. Den hören wir gleich. Jetzt, pass auf, ich muss in meinem Handy das nächste Bild. Ich habe das alles ganz geheim abgespeichert, damit du vorher nichts siehst. Die zweite. Ich bin eine Frau. Und wurde in Berlin geboren.
1: Dafür hast du aber eine ganz tiefe Stimme, du.
0: Mein erster Song, mein erstes Lied, das schrieb ich mit 11 Jahren.
1: Aha, okay, er ist eine Autorin.
0: In meiner ehemaligen Band, da habe ich Bassgitarre gespielt.
1: Bassgitarre, es gibt ganz wenig Bassistinnen tatsächlich. Mhm. Okay, weiter.
0: Im Jahr 2000, da nahm ich mir eine Auszeit und machte meinen Highschool-Abschluss in den USA.
1: Ha.
0: Ja, das ist schwer, pass auf, es geht weiter. Etwas später spielte ich die Hauptrolle im Musical Hairspray.
1: Boah, also die Highschool, dann müsste es ja eine Amerikanerin sein. Und wenn
0: aber in Berlin geboren.
1: Aber in Berlin geboren, also ja, okay, ja, gut, die Verbindung kriegt man. Also,
0: nächster Hinweis, noch etwas später habe ich Let's Dance gewonnen. Oh, Carlos, du nicht.
1: Ach,
0: sag's.
1: Maite?
0: Ja, Maite Kelly.
1: Was?
0: Ja. Die hat ja Bass gespielt bei der California League.
1: Ja, stimmt.
0: ist dann in die USA, hat Highschool gemacht zwischendurch. Das wusste er natürlich, oder wissen gar nicht viele. Letzter Hinweis wäre gewesen, ich habe ganz viele Geschwister. Dann hättest du Bescheid gewusst.
1: Einige, ja.
0: Aber jetzt, Vincent, vielen Dank. Du hast gewonnen.
1: Dankeschön.
0: Beide erraten, sehr gut. Und jetzt der Song von dem Mann,
1: sagen,
0: der
1: früher... Auf das stoßen wir an. Der Mann, Liedsänger, der Dancing Showband, Olaf der Flipper, featuring so ein Schweizer, den kennt keiner.

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1: Das gibt's ja nicht, oder? Vincent, wir haben schon wieder fast das Ende der Sendung überreicht, aber du hast die Gitarre dabei.
2: Das ist so schön.
1: Kannst du dich noch erinnern an unser allererstes Mal im Studio? Das war 2017.
2: Unser erstes Mal, ja. Ich erinnere mich tatsächlich und ich weiß noch genau, ich weiß nicht, ob du dich erinnerst, welchen Song wir als erstes gemacht haben.
1: Das weiß ich nicht mehr. Wir haben oft gesungen. Oh so, Gott, jetzt wird's spontan.
2: Eine neue.

0: Der letzte Ton gehört dir. Ach, wie schön.
1: 2017 haben wir den schon gemacht, das weiß ich noch.
0: Ja. Da saßen wir im Studio, du warst zum ersten Mal da, wir kannten uns noch nicht und haben spontan gesungen. Carlos, du warst damals noch gar nicht auf der Welt.
1: Da warst du noch ein, genau.
0: Du, das hat Spaß gemacht. Alle Leute, die jetzt zugehört haben auf HR4, NDR Schlagerwelt, BR Schlager und NDR Schlager, die werden sich gefreut haben, dass Vincent mal wieder in der ARD Schlager Hitparade war. Wie geht's weiter für dich? Du bist unterwegs?
1: Es geht für mich morgen nach Stuttgart zur Schlagernacht des Jahres. Mhm. Also ich komme zu euch, an alle, die ich da sehe. Ich freue mich sehr auf euch morgen. Das wird eine super Party und jetzt würde ich sagen, feiern wir aber nochmal zusammen den Schlager hier.
0: So machen wir das mit einem Song von dir, der vor allem so ein absoluter Fan liebt.

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1: Um 20 Uhr mit Kerstin Hoffmann. Der Co-Pilot der Fly-Dubai-Maschine hat das Flugzeug nach Angaben von Ermittlern der Vereinigten Arabischen Emirate auf dem Flughafen von Tel Aviv zum Absturz bringen wollen. Demnach war er von den Anschlägen in den USA vom 11. September 2001 inspiriert gewesen. Zudem habe sich der Co-Pilot auf zwei früheren Flügen mit der Flugroute und dem Flughafen vertraut gemacht. Der Co-Pilot hatte Ende September auf einem Flug von Dubai nach Tel Aviv den Kapitän der Maschine mit einer Rettungsaxt angegriffen. Die EU und China haben im Streit um chinesische Hybridfahrzeuge eine Einigung erzielt. Das sagte Handelskommissar Maroš Šefčovič nach einem Treffen mit dem chinesischen Handelsminister in Peking. Demnach hat China zugesagt, die Exporte nach Europa zu reduzieren. Die EU erwartet eine Halbierung, Details wurden jedoch nicht bekannt gegeben. Šefčovič zufolge will China zudem die Zölle für einige EU-Produkte senken. Im Landtag von Sachsen-Anhalt will die AfD-Fraktion einen Ausschussvorsitz dem BSW überlassen. Das hat ein BSW-Sprecher am Abend bestätigt. Zuvor hatte das Portal T-Online gemeldet, es handle sich um den Vorsitz im Bildungsausschuss. Die AfD hatte sich in einer Sitzung des Ältestenrats den Vorsitz in 6 Ausschüssen gesichert. Dem BSW als kleinster Fraktion mit 5 Abgeordneten stünde eigentlich kein Ausschussvorsitz zu. Mit einem Friedensgebet in der Leipziger Nikolaikirche haben am Nachmittag die Feierlichkeiten zur Erinnerung an die friedliche Revolution im Herbst 1989 begonnen. Superintendent Joachim Jeska aus Osnabrück rief in seiner Predigt zum Engagement für den Frieden auf. Es gelte, Verantwortung für nachfolgende Generationen zu übernehmen. Am Abend begann ein Lichtfest in der Innenstadt. Traditionell wird dort eine Kerzeninstallation in Form einer 89 aufgestellt. Die dritte Fußballliga hat die Fernsehrechte für die kommenden 4 Saisons vergeben. Wie der DFB mitteilte, bringen die neuen Verträge insgesamt 124 Millionen Euro und damit ein Fünftel mehr als bisher. Die Telekom sicherte sich die Rechte für die insgesamt 380 Spiele. Die ARD kann weiterhin Zusammenfassungen von den Spielen zeigen. Das waren die Nachrichten. Das Wetter in der Nacht: stark bewölkt und regnerisch. Temperaturen 11 bis 7 Grad. Morgen dann abziehender Regen und Aufheiterungen. Temperaturen bis 18 Grad und windig. Die Zeit, es ist 20.03 Uhr.
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1: Um 21 Uhr mit Kerstin Hoffmann. Der Co-Pilot der Fly-Dubai-Maschine hat das Flugzeug nach Angaben von Ermittlern der Vereinigten Arabischen Emirate auf dem Flughafen von Tel Aviv zum Absturz bringen wollen. Demnach war er von den Anschlägen in den USA vom 11. September 2001 inspiriert gewesen. Zudem habe sich der Co-Pilot auf zwei früheren Flügen mit der Flugroute und dem Flughafen vertraut gemacht. Der Co-Pilot hatte Ende September auf einem Flug von Dubai nach Tel Aviv den Kapitän der Maschine mit einer Rettungsaxt angegriffen. Bei der Wahl von Sachsen-Anhalts Landtagspräsidenten Tobias Rausch von der AfD haben nach einem Bericht der TAZ CDU-Abgeordnete nicht die Wahrheit gesagt. Demnach hat die Zeitung alle CDU-Abgeordneten gefragt, wie sie abgestimmt haben. 8 hätten geantwortet, sich enthalten zu haben. Allerdings gab es bei der geheimen Abstimmung nur 5 Enthaltungen. Rausch war mit 48 Stimmen gewählt worden, obwohl AfD und BSW zusammen nur über 44 Stimmen verfügen. Seitdem wird spekuliert, aus welcher Partei die 4 Stimmen kommen. Im Streit über die Einführung einer Zuckersteuer hat sich die Regierungskoalition offenbar auf einen Kompromiss geeinigt. Laut einem Bericht der Bild-Zeitung soll die Abgabe zum 1. Juli 2027 in Kraft treten und damit ein halbes Jahr später als ursprünglich geplant. Demnach lenkte Bundesfinanzminister Lars Klingbeil bei den umstrittenen Steuersätzen ein und verwarf Pläne für eine zusätzliche Steuerstufe. Zudem soll die Zuckersteuer für Unternehmen erst ab einer Produktionsmenge von mehr als 70.000 Litern pro Jahr fällig werden. Mit einem Lichtfest und weiteren Veranstaltungen hat die Stadt Leipzig an die friedliche Revolution in der DDR erinnert. Nach einem Friedensgebet in der Nikolaikirche begann in der Stadt ein Lichtfest. Emotionaler Höhepunkt waren hunderte Kerzen, die an der Thomaskirche eine große leuchtende 89 formten. Am 9. Oktober 1989 waren in Leipzig mindestens 70.000 Menschen protestierend durch die Stadt gezogen. Diese Montagsdemonstration gilt als entscheidend für das darauf folgende Ende der DDR. In der zweiten Fußball-Bundesliga hat Heidenheim den Sprung auf einen Aufstiegsplatz verpasst. Das Team kam im Spitzenspiel gegen Kaiserslautern nicht über ein 0:0 hinaus. Im zweiten Abendspiel verlor Braunschweig gegen Kiel 0:1. Das waren die Nachrichten. Das Wetter in der Nacht stark bewölkt und regnerisch bis 7 Grad. Morgen abziehender Regen, Temperaturen bis 18 Grad und windig. Die Zeit, es ist 21.03 Uhr.
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1: Um 22 Uhr mit Kerstin Hoffmann. Der Co-Pilot der Fly-Dubai-Maschine hat das Flugzeug nach Angaben von Ermittlern der Vereinigten Arabischen Emirate auf dem Flughafen von Tel Aviv zum Absturz bringen wollen. Demnach war er von den Anschlägen in den USA vom 11. September 2001 inspiriert gewesen. Zudem habe sich der Co-Pilot auf zwei früheren Flügen mit der Flugroute und dem Flughafen vertraut gemacht. Der Co-Pilot hatte Ende September auf einem Flug von Dubai nach Tel Aviv den Kapitän der Maschine mit einer Rettungsaxt angegriffen. Russland will nach Angaben von

0: US-Präsident Donald Trump große Mengen Diesel an die USA und den Weltmarkt liefern. Trump erklärte am Abend in seinem Online-Dienst Truth Social, dies habe er mit dem russischen Präsidenten Wladimir Putin vereinbart. Ziel sei, die Preise zu senken. Russland werde umgehend mehr als 300.000 Tonnen und im November weitere 500.000 Tonnen Diesel liefern. Trump steht wegen der im Irankrieg massiv gestiegenen Dieselpreise vor den Kongresswahlen am 3. November unter Druck. Bei der Wahl von Sachsen-Anhalts Landtagspräsidenten Tobias Rausch von der AfD haben nach einem Bericht der Taz CDU-Abgeordnete nicht die Wahrheit gesagt. Demnach hat die Zeitung alle CDU-Abgeordneten gefragt, wie sie abgestimmt haben. 8 hätten geantwortet, sich enthalten zu haben. Allerdings gab es bei der geheimen Abstimmung nur 5 Enthaltungen. Rausch war mit 48 Stimmen gewählt worden, obwohl AfD und BSW zusammen nur über 44 Stimmen verfügen. Seitdem wird spekuliert, aus welcher Partei die 4 Stimmen kommen. Mit einem Lichtfest und weiteren Veranstaltungen hat die Stadt Leipzig an die friedliche Revolution in der DDR erinnert. Nach einem Friedensgebet in der Nikolaikirche begann in der Stadt ein Lichtfest. Emotionaler Höhepunkt waren hunderte Kerzen, die an der Thomaskirche eine große leuchtende 89 formten. Am 9. Oktober 1989 waren in Leipzig mindestens 70.000 Menschen protestierend durch die Stadt gezogen. Diese Montagsdemonstration gilt als entscheidend für das darauffolgende Ende der DDR. In der 2. Fußball-Bundesliga hat Heidenheim den Sprung auf einen Aufstiegsplatz verpasst. Das Team kam im Spitzenspiel gegen Kaiserslautern nicht über ein 0:0 hinaus. Im 2. Abendspiel verlor Braunschweig gegen Kiel mit 0:1. Das waren die Nachrichten. Das Wetter in der Nacht stark bewölkt und regnerisch, 11 bis 7 Grad. Morgen abziehender Regen und Aufheiterungen, Temperaturen bis 18 Grad und windig. Die Zeit, es ist 22.03 Uhr.
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1: Um 23 Uhr mit Beate Rüsapp. Der Angriff eines Co-Piloten in einer Fly-Dubai-Maschine war offenbar als Selbstmordanschlag auf einen israelischen Flughafen geplant. Nach Angaben der Ermittler in den Vereinigten Arabischen Emiraten wollte der Mann die Boeing in ein Terminal in Tel Aviv steuern. Aus der NDR-Nachrichtenredaktion Jan Busche.
2: Die beinahe Katastrophe hatte sich Ende September ereignet. Der Co-Pilot hatte während des Flugs von Dubai nach Tel Aviv den Flugkapitän mit einer Axt schwer verletzt und die Boeing in einen Sturzflug geschickt. Der Kapitän schafft es aber blutüberströmt, die Cockpit-Tür zu entriegeln. Passagiere und Besatzungsmitglieder konnten den Co-Piloten überwältigen. Die Maschine landete sicher in Saudi-Arabien. Die Ermittler haben jetzt bekannt gegeben, der Co-Pilot hat sich auf früheren Flügen nach Tel Aviv mit der Route und dem Flughafen vertraut gemacht, wohl als Vorbereitung für einen späteren Anschlag.
1: US-Präsident Trump hat eine große Diesellieferung aus Russland für den Weltmarkt angekündigt. Dies soll helfen, die Kraftstoffpreise zu senken. Trump sagte, er habe die Lieferung mit dem russischen Präsidenten Putin vereinbart. Demnach sollen sofort 300.000 Tonnen Diesel ankommen, im November 500.000 Tonnen und danach noch einmal 1 Million Tonnen. Eigentlich gelten gegen Russland US-Sanktionen, die solche Geschäfte verbieten. Viele Staaten und internationale Institutionen haben die Ernennung der Juristin Pillay zur Friedensnobelpreisträgerin.

0: Preisträgerin gelobt. Die Vereinten Nationen bezeichneten die Entscheidung für die Südafrikanerin als starkes Signal für die Menschenrechte. EU-Kommissionspräsidentin von der Leyen sagte, Pillays Mut und ihre moralische Klarheit seien ein kostbarer Kompass in der aktuellen Zeit. Pillay war 6 Jahre lang UN-Hochkommissarin für Menschenrechte und Richterin am Internationalen Strafgerichtshof. In der Fußball-Bundesliga hat Werder Bremen in Dortmund kurz vor Schluss noch einen Punkt geholt. Zwischen dem BVB und Werder stand es am Ende 2:2. Aus der Sportredaktion Michael Augustin.
1: Bis zur 88. Minute lag der BVB mit 2:0 in Führung nach Toren von Svensson und Schlotterbeck. Dann begann die Bremer Aufholjagd. Reis mit dem 1:2 und der ehemalige Dortmunder Füllkrug in der 2. Minute der Nachspielzeit mit dem Ausgleich. Der BVB war vorher immer wieder am starken Werder-Torhüter Hain gescheitert und gibt zum ersten Mal in dieser Saison Punkte ab. In der 2. Bundesliga hat Eintracht Braunschweig mit 1:0 gegen Holstein Kiel gewonnen. Keine Tore dagegen im 2. Spiel des Abends. Heidenheim und Kaiserslautern haben sich 0:0 getrennt.
0: Das waren die Nachrichten. Das Wetter in Deutschland. Nachts gebietsweise Regen, auch trockene Phasen, Tiefstwerte 11 bis 6 Grad. Morgen im Nordwesten immer wieder Regen, sonst länger trocken, später einzelne Gewitter, Höchstwerte 12 bis 18 Grad. Am Sonntag Sonne, Wolken und Schauer bei 9 bis 17 Grad. Es ist 23.03 Uhr.
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1: Um 0 Uhr mit Ronald Lessig. Ende September hat ein Co-Pilot der Fly-Dubai-Maschine beinahe zum Absturz geführt. Jetzt sagen Ermittler in den Vereinigten Arabischen Emiraten, der Mann hatte mit der Boeing eigentlich einen Selbstmordanschlag auf den Flughafen Tel Aviv geplant. Jan Busche berichtet darüber, was bekannt ist.
2: Der Co-Pilot soll schon bei vergangenen Flügen nach Tel Aviv die Route und den Flughafen geprüft haben, als Vorbereitung für einen späteren Anschlag. Der Plan? Die Fly Dubai Boeing sollte in ein Terminal des israelischen Flughafens stürzen. Der Co-Pilot hatte vergangene Woche während des Flugs von Dubai nach Tel Aviv den Flugkapitän mit einer Axt schwer verletzt und die Maschine in einen Sturzflug geschickt. Der Kapitän schafft es aber blutüberströmt, die Cockpit-Tür zu entriegeln. Passagiere und Besatzungsmitglieder konnten den Co-Piloten überwältigen. Die Maschine landete schließlich sicher in Saudi-Arabien.
1: Der ukrainische Präsident Zelensky hat die von den USA angekündigten Diesellieferungen aus Russland kritisiert. Geschenke an den russischen Präsidenten Putin würden den Krieg nicht beenden, teilte Zelensky mit. Das sei eine Investition in den Krieg. US-Präsident Trump hatte vorher überraschend erklärt, Russland werde umgehend große Mengen Diesel für die USA und den Weltmarkt bereitstellen. Nach der SPD hat auch die Linke in Mecklenburg-Vorpommern für rot-rot-grüne Koalitionsverhandlungen gestimmt. Der Landesvorstand der Linken fasste den Entschluss nach eigenen Angaben am späten Abend einstimmig. Die Grünen wollen bei einem kleinen Parteitag heute in Rostock entscheiden. Die Verhandlungsführer von SPD, Linken und Grünen hatten ihre zweiwöchigen Sondierungsgespräche gestern abgeschlossen und ihren Parteigremien Koalitionsverhandlungen empfohlen. In der Fußball-Bundesliga hat Werder Bremen in Dortmund kurz vor Schluss noch einen Punkt geholt. Zwischen dem BVB und Werder stand es am Ende 2:2. Aus der Sportredaktion Michael Augustin.
3: Bis zur 88. Minute lag der BVB mit 2:0 in Führung nach Toren von Svensson und Schlotterbeck. Dann begann die Bremer Aufholjagd. Reis mit dem 1:2 und der ehemalige Dortmunder Füllkrug in der zweiten Minute der Nachspielzeit mit dem Ausgleich. Der BVB war vorher immer wieder am starken Werder-Tor.

0: daheim gescheitert und gibt zum ersten Mal in dieser Saison Punkte ab. In der zweiten Bundesliga hat Eintracht Braunschweig mit 1:0 gegen Holstein Kiel gewonnen. Keine Tore dagegen im zweiten Spiel des Abends. Heidenheim und Kaiserslautern haben sich 0:0 getrennt.
1: Das waren die Nachrichten. Das Wetter in Deutschland. Gebietsweise Regen, auch trockene Phasen bei Tiefstwerten zwischen 11 und 6 Grad. Tagsüber im Nordwesten immer wieder Regen, sonst länger trocken, später einzelne Gewitter bei Höchstwerten zwischen 12 und 18 Grad. Am Sonntag Sonne, Wolken und Schauer, im Norden auch Gewitter, zeitweise trocken bei 9 bis 17 Grad. Am Montag heiter, häufig trocken, im Nordosten Schauer, 12 bis 20 Grad. Es ist 0 Uhr 3.
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1: Um 1 Uhr mit Ronald Lessig. Ende September hat ein Co-Pilot eine Fly-Dubai-Maschine beinahe zum Absturz gebracht. Jetzt sagen Ermittler in den Vereinigten Arabischen Emiraten, der Mann hatte mit der Boeing eigentlich einen Selbstmordanschlag auf den Flughafen Tel Aviv geplant. Jan Busche berichtet darüber, was bekannt ist.
2: Der Co-Pilot soll schon bei vergangenen Flügen nach Tel Aviv die Route und den Flughafen geprüft haben, als Vorbereitung für einen späteren Anschlag. Der Plan? Die Fly Dubai Boeing sollte in ein Terminal des israelischen Flughafens stürzen. Der Co-Pilot hatte vergangene Woche während des Flugs von Dubai nach Tel Aviv den Flugkapitän mit einer Axt schwer verletzt und die Maschine in einen Sturzflug geschickt. Der Kapitän schafft es aber blutüberströmt, die Cockpit-Tür zu entriegeln. Passagiere und Besatzungsmitglieder konnten den Co-Piloten überwältigen. Die Maschine landete schließlich sicher in Saudi-Arabien.
1: Der ukrainische Präsident Selenskyj hat die von den USA angekündigten Diesellieferungen aus Russland kritisiert. Geschenke an den russischen Präsidenten Putin würden den Krieg nicht beenden, teilte Selenskyj mit. Das sei eine Investition in den Krieg. US-Präsident Trump hatte vorher überraschend erklärt, Russland werde umgehend große Mengen Diesel für die USA und den Weltmarkt bereitstellen. Nach der SPD hat auch die Linke in Mecklenburg-Vorpommern für rot-rot-grüne Koalitionsverhandlungen gestimmt. Der Landesvorstand der Linken fasste den Entschluss nach eigenen Angaben am späten Abend einstimmig. Die Grünen wollen bei einem kleinen Parteitag heute in Rostock entscheiden. Die Verhandlungsführer von SPD, Linken und Grünen hatten ihre zweiwöchigen Sondierungsgespräche gestern abgeschlossen und ihren Parteigremien Koalitionsverhandlungen empfohlen. In der Fußball-Bundesliga hat Werder Bremen in Dortmund kurz vor Schluss noch einen Punkt geholt. Zwischen dem BVB und Werder stand es am Ende 2:2. Aus der Sportredaktion Michael Augustin.
3: Bis zur 88. Minute lag der BVB mit 2:0 in Führung nach Toren von Svensson und Schlotterbeck. Dann begann die Bremer Aufholjagd. Reis mit dem 1:2 und der ehemalige Dortmunder Füllkrug in der zweiten Minute der Nachspielzeit mit dem Ausgleich. Der BVB war vorher immer wieder am starken Werder-Torhüter Hain gescheitert und gibt zum ersten Mal in dieser Saison Punkte ab. In der zweiten Bundesliga hat Eintracht Braunschweig mit 1:0 gegen Holstein Kiel gewonnen. Keine Tore dagegen im zweiten Spiel des Abends. Heidenheim und Kaiserslautern haben sich 0:0 getrennt.
1: Das waren die Nachrichten. Das Wetter in Deutschland. Gebietsweise Regen, auch trockene Phasen bei 11 bis 6 Grad. Tagsüber im Nordwesten immer wieder Regen, sonst länger trocken bei einzelnen Gewittern 12 bis 18 Grad. Am Sonntag Sonne, Wolken und Schauer, im Norden Gewitter, sonst trocken 9 bis 17 Grad. Und am Montag heiter, häufig trocken, im Nordosten einzelne Schauer bis 20 Grad. Es ist 1:03 Uhr.
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1: Um 2 Uhr mit Ronald Lessig. Die Entscheidung von US-Präsident Trump, Diesel in Russland einzukaufen, stößt beim ukrainischen Präsidenten Selenskyj auf Kritik. Trump hatte sich in einem Gespräch mit dem russischen Präsidenten Putin auf Lieferungen für die USA und den Weltmarkt verständigt. Aus Kiew Nils Buhler.
2: Jede Lockerung der Sanktionen gegen Russland ohne klare Deeskalationsvereinbarung sei ein offenkundiges Zeichen von Schwäche, so der ukrainische Präsident Volodymyr Selenskyj in einem schriftlichen Statement. Dass die USA russischen Diesel einkaufen wollen, spiele Russland in die Hände und ermögliche dem Land, seinen Krieg in der Ukraine fortzusetzen und noch mehr Menschen zu töten. Der ukrainische Präsident erneuerte seine Bereitschaft, die Angriffe auf russische Energieanlagen einzustellen, wenn Russland keine ukrainische Energieinfrastruktur mehr zerstöre, so Selenskyj.
1: Der vereitelte Absturz einer Fly-Dubai-Maschine war nach Angaben der Vereinigten Arabischen Emirate als Selbstmordanschlag geplant. Der Co-Pilot soll vorgehabt haben, das Flugzeug in ein Terminal am Flughafen von Tel Aviv zu steuern. Laut Generalstaatsanwaltschaft nahm er sich die Anschläge vom 11. September 2001 in den USA zum Vorbild. Der Co-Pilot hatte vergangene Woche den Kapitän während eines Fluges mit einer Rettungsaxt angegriffen. Passagiere konnten ihn überwältigen. Nach der SPD hat auch die Linke in Mecklenburg-Vorpommern für rot-rot-grüne Koalitionsverhandlungen gestimmt. Der Landesvorstand der Linken fasste den Entschluss nach eigenen Angaben am späten Abend einstimmig. Die Grünen wollen heute bei einem kleinen Parteitag in Rostock entscheiden. In der Fußball-Bundesliga hat Werder Bremen in Dortmund kurz vor Schluss noch einen Punkt geholt. Zwischen dem BVB und Werder stand es am Ende 2:2. Aus der Sportredaktion Michael Augustin.
3: Bis zur 88. Minute lag der BVB mit 2:0 in Führung nach Toren von Svensson und Schlotterbeck. Dann begann die Bremer Aufholjagd. Reis mit dem 1:2 und der ehemalige Dortmunder Füllkrug in der zweiten Minute der Nachspielzeit mit dem Ausgleich. Der BVB war vorher immer wieder am starken Werder Torhüter Hein gescheitert und gibt zum ersten Mal in dieser Saison Punkte ab. In der zweiten Bundesliga hat Eintracht Braunschweig mit 1:0 gegen Holstein Kiel gewonnen. Keine Tore dagegen im zweiten Spiel des Abends. Heidenheim und Kaiserslautern haben sich 0:0 getrennt.
1: Das waren die Nachrichten. Das Wetter in Deutschland. Gebietsweise Regen oder trockene Phasen bei 11 bis 6 Grad. Tagsüber im Nordwesten immer wieder Regen, sonst länger trocken bei 12 bis 18 Grad. Am Sonntag Sonne, Wolken und Schauer, im Norden auch Gewitter, sonst trocken bei 9 bis 17 Grad. Am Montag zeitweise heiter, sonst trocken, im Nordosten einzelne Schauer, 12 bis 20 Grad. Es ist 2:03 Uhr.
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